0: irgendwie zu klein waren, weil die da in dieser Region geblieben sind. Wir suchen also eine wirkliche Weltmacht. Da würde mir jetzt noch einfallen, Alexander der Große, der war ja doch ein bisschen weiter gereist mit seinen Truppen.
1: Ja, der war tatsächlich weiter gereist. Alexander der Große, da bist du jetzt echt richtig, richtig nah dran. Aber der hat ja auch ein anderes Weltreich erobert zuvor.
0: Ah, das muss es ja schon gegeben haben, dann, wenn es erobert hat. Das war dann ja, das weiß ich noch, das war Persien dann.
1: Ja.
0: Gilt das als Weltreich?
1: Ja, tatsächlich. Also jetzt haben wir es. Persien gilt tatsächlich in der Geschichtswissenschaft als erstes Weltreich der Geschichte. Also man kann eben auch sagen, als erste richtige Supermacht. Und dieses Reich, das wurde von der Dynastie der Achämeniden begründet.
0: Achämeniden. Also dafür, dass es die erste Supermacht war, finde ich, sind die ganz schön unbekannt. Ich habe das, glaube ich, noch nie gehört. Achämeniden.
1: Ja, der Name, der klingt erstmal ein bisschen gewöhnungsbedürftig, finde ich eigentlich auch. Aber du hast bestimmt schon mal den Namen Kyros gehört. Kyros der Zweite war so im 6. Jahrhundert vor Christus eigentlich erstmal nur ein ganz kleiner Stammesfürst am Persischen Golf so. Und der baute seinen Einflussbereich nach und nach aus. Erst unterwarf er einen Großteil Vorderasiens, dann besiegte er den König Krösus in Kleinasien und schließlich rückte der auch noch ins Zweistromland vor und da zog er im Jahr 539 vor Christus ziemlich triumphal in Babylon ein. Und Babylon, das war ja auch ein großes Reich zuvor gewesen.
0: Ah, da waren ja schon zwei Großreiche am Start. Aber du redest jetzt von der Asien, Zweistromland, Kleinasien, das klingt ja schon so klein. Ich habe jetzt noch nicht verstanden, warum das jetzt ein Weltreich war.
1: Ja, sehr berechtigte Frage. Also es war so, dass Kyros Nachfolger dieses Reich weiter vergrößert haben. Anfang des 5. Jahrhunderts vor Christus war es so auf dem, ja man kann sagen, Höhepunkt seiner Macht. Und damals reichte es tatsächlich von Thrakien, das sind Teile des heutigen Bulgariens, und dann weiter südlich Ägypten bis zum heutigen Afghanistan.
0: Okay.
1: Das heißt, wenn wir uns jetzt diese eine Weltkarte vorstellen, dann sieht man, dass sich dieses Reich über drei Kontinente ausgedehnt hatte. Und deshalb kann man eben zu Recht von Weltreich sprechen. Und man muss sagen, kein Reich zuvor hat eben ähnliche Dimensionen erreicht. Und was auch noch dazu kommt, schätzungsweise lebten 40% der damaligen Weltbevölkerung in diesem Reich. Also das waren damals, man schätzt das, man kann es ja nur schätzen, das waren so ungefähr 50 Millionen Menschen. Das heißt, wenn man das auf heute übertragen würde, dann wäre das so, als wenn 3 Milliarden Menschen in einem einzigen Staat leben würden. Also sozusagen China mal drei.
0: Weil drei Kontinente und 40% der damaligen Bevölkerung der Erde, das ist schon, okay, das ist Supermacht. Wie war denn so eine Ausdehnung möglich? Also was haben die Perser anders gemacht als die anderen Reiche ihrer Zeit oder davor, die sich nicht so groß haben ausdehnen können?
1: Ja, wie das ja meistens so ist, den ganz einfachen einzigen Faktor gibt es nicht. Da waren wohl eben verschiedene Faktoren, die da zusammengewirkt haben. Und dazu gehören natürlich große, weise Könige. Also den Kyros den Zweiten, den habe ich ja schon mal angesprochen. Das ist zum Beispiel so ein Herrscher, der ja als milder und großmütiger König in die Geschichte eingegangen ist. Wenn der neue Gebiete erobert hat, dann achtete er zum Beispiel die Sitten und auch die Gebräuche der dort lebenden Einwohnerinnen und Einwohner. Also die durften zum Beispiel ihre alten Götter und die Religion behalten. Und das ist ja zum Beispiel auch eine Möglichkeit, um für Ruhe im Reich zu sorgen. Und ja, ich weiß nicht, Jens, wie bibelfest du so bist, aber Kyros
0: geht so.
1: Kyros war eben auch der König, der die Juden aus der sogenannten babylonischen Gefangenschaft befreit hat. Und deshalb finden sich im Alten Testament auch vor allem wohlwollende Worte über die Perser. Und ja, noch 200 Jahre nach Kyros Tod, da hat der griechische Historiker Xenophon den König ziemlich gelobt. Und das ist ja dann doch überraschend, wenn man bedenkt, dass Perser und Griechen ja nicht gerade die besten Freunde so waren.
0: Also Milde und Großmut als Erfolgsfaktoren, das sollten sich manche heute mal hinter die Ohren schreiben. Aber man braucht ja auch eine Verwaltung, die irgendwie ordentlich organisiert ist. Wie konnten denn persische Könige so ein für damalige Verhältnisse, ja auch für heutige Verhältnisse, riesiges Reich überhaupt zusammenhalten? Die konnten ja nicht überall gleichzeitig Hof halten.
1: Ja, das stimmt natürlich. Und tachsächlich waren diese Achämeniden, die waren vor allem dafür bekannt, dass sie eine sehr effiziente Bürokratie und eine straffe Organisation aufgebaut haben. Und wie du schon gesagt hast, so ein König, der hatte zwar verschiedene Residenzen in seinem riesigen Reich, aber der konnte natürlich nicht überall gleichzeitig sein. Und deshalb hatte er die Satrapen. Das waren königliche Verwalter und von denen war jeder für einen Bezirk im Reich zuständig. Und insgesamt war dieses Reich in 20 Bezirke aufgeteilt. Und diese Satrapen, die waren dafür zuständig, die zum Beispiel die Steuern zu erheben, und denen waren auch Truppen unterstellt, mit denen sie dann im Ernstfall auf Geheiß des Königs eingreifen mussten. Außerdem von dieser Verwaltung war Persien ihm dafür bekannt, ein sehr dichtes Straßennetz aufgebaut zu haben. Und am wichtigsten war da die Königsstraße, die führte von Susa in Zentralpersien nach Sardes in Kleinasien.
0: Fahre ich ja auch oft die Strecke Susa-Sardes. Das ist so eine klassische Pendelstrecke. Also das war eine wichtige Straße als Kommunikationsschlag. Schlagader war da offensichtlich wichtig. Was weiß man über die Straße? Kann man das kurz sagen?
1: Ja, man weiß tatsächlich einiges. Also die war so 2100 Kilometer lang. Das ist, um sich das vorstellbar zu machen, so ungefähr die Luftlinie von Hamburg nach Lissabon. Und auf dieser Straße waren reitende Kuriere des Königs unterwegs. Und die waren ziemlich schnell. Die schafften so 300 Kilometer am Tag. Das heißt, für diese 2100 Kilometer lange Strecke, da brauchten sie so 7 Tage. Man weiß sogar, dass es unterwegs Raststätten gab, 111 insgesamt. Ja, es gab auch antike Servicestationen mit Übernachtungsmöglichkeit. Es gab Ställe, um die Pferde auszuwechseln. Da war also an alles gedacht. Und ja, das war eben einfach enorm wichtig, denn dank dieser Straßen konnten Nachrichten oder auch, denken wir mal an königliche Anordnungen, die konnten schnell in die entlegenen Teile Persiens übermittelt werden.
0: Und trotz dieser tollen Sachen, Großmut und Milde, tolles Verwaltungssystem, tolle Straßennetze. Trotzdem ging das Reich ja irgendwann unter. Wir haben ja schon von Alexander dem Großen gesprochen. Wie ist das denn dann passiert?
1: Ja, man muss sagen, dass Alexander der Große einfach ein wahnsinnig begabter Feldherr war, der dieses Reich tatsächlich zum Einsturz gebracht hat. Und das ist das Interessante, innerhalb von nur 10 Jahren, also so schlagartig wie das Persische Reich, ging wohl kaum eine andere Supermacht unter. Im Jahr 330 vor Christus wurde der letzte Achämenidenkönig dann ermordet und damit war das Reich dann tatsächlich Geschichte.
0: Ja. Wahnsinn, das erste Superreich der Welt, 200 Jahre lang hat es existiert und ging ratzfatz unter. Manuel, vielen Dank, das war also sehr spannend. Mal.
1: Ja, du willst mich hier abwürgen.
0: Hast du noch was?
1: Ja, ich habe noch was. Ich wollte noch sagen, interessant ist eben nicht nur der Aufstieg Persiens, sondern auch der Name an sich.
0: Ah, okay, Namens- und Begriffsherkünfte machen wir sowieso gerne in Ständerstau, dann hängen wir das ganz kurz noch an. Sag, woher kommt der Name Persien?
1: Ja, das Interessante ist, die Perser, die haben sich nie Perser genannt. Der Begriff Persien, der stammt eigentlich wohl von den Griechen. Die haben ihre Erzfeinde pauschal nach einem Volksstamm bezeichnet, der in der Provinz Pars siedelte. Das war das Kerngebiet der Achämeniden. Aber die Einwohnerinnen und Einwohner dort, die haben ihre Heimat schon immer Iran genannt. Das bedeutet so viel wie Land der Arier. Und diese Bezeichnung, die geht auf einen alten Nomadenstamm zurück, der sich da einst im persischen Hochland niedergelassen hatte. So, jetzt bin ich aber fertig. Du kannst deine Schlusssätze sagen.
0: Sehr schön. Und heute heißt das der Staat Iran und man spricht dort Persisch. Also beide Begriffe sind noch aktiv und werden benutzt. Super. Vielen, vielen Dank, Manuel. Ich habe echt wieder was dazugelernt. Also das erste Superreich, die erste Supermacht der Geschichte war das Persische Reich. Und es ist sehr schnell untergegangen, nachdem es 200 Jahre existiert hatte, durch einen Feldzug von Alexander dem Großen, der dann die zweite Supermacht der Erde befehligte, würde ich mal so sagen.
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1: So far, so good, der Podcast von Schöner Wohnen. Mein Name ist Bettina Billerbeck, ich bin die Chefredakteurin von Schöner Wohnen und an meiner Seite sitzt wie immer Anne Zuber.
2: Hallo.
1: Anne Zuber kennen viele wahrscheinlich von unserer Kolumne Das gewohnte Leben. Und wir zwei reden heute mal wieder über ein Einrichtungsthema, das uns am Herzen liegt, nämlich Klassiker. Wir lieben doch Designklassiker, oder?
2: Absolut, absolut. Wir sind ja selber schon fast welche.
1: Ja, genau. Wir lieben Designklassiker so sehr, dass wir sogar gerade gemeinsam ein Schöner Wohnen-Spezial dazu produzieren. Also stecken gerade quasi mit beiden Ohren, bis über beide Ohren, in diesem Thema. Und wenn ich so an Klassiker denke, dann fällt mir immer ein, dass ich eigentlich schon als Kind Klassiker hatte, ohne zu wissen, dass es Klassiker sind. Ich habe mit denen einfach nur gespielt. Ich hatte zum Beispiel diese kleine Leuchte namens Eclis, so eine kleine kugelige Leuchte, mit der konnte man immer Mondfinsternis spielen. Die konnte man so drehen. Da konnte man den Leuchtkörper und das Gehäuse konnte man so drehen, als sei es eine Mondfinsternis.
2: Und deswegen bist du heute Astronomin geworden.
1: Genau, vielleicht wäre das eine ganz gute Entscheidung gewesen. Aber ich hatte tatsächlich auch für meine Monchichis hatte ich ein Stringregal als Wohnort. Und ich weiß noch, dass in unserer Küche dieses gelbe Utensilo hing. Das fand ich auch ganz großartig.
2: Wie sagt man dazu?
1: So ein Aufbewahrungsmöbel. Oh,
2: genau, also aus Plastik gegossenes, wie so eine dreidimensionale Pinnwand im Grunde, genau. Wo man so Sachen reintut.
1: Da war dann so eine Schere drin und da hing ein Schlüssel dran und so. Und das war mir überhaupt nicht klar, dass das ein Klassiker ist irgendwie. Und ich muss auch sagen, ich fand manche Klassiker auch richtig doof. Also meine Mutter zum Beispiel, die hatte so ein Bauhausfimmel, ne? Was ja eigentlich ganz gut ist. Und dann ist sehr, sehr viel Stahlrohr bei uns zu Hause eingezogen. Und wir hatten diesen Vasili-Chair von Marcel Breuer, der so hinten abfällt mit der Sitzfläche. Und da bin ich natürlich als kleines Kind, damals war ich noch etwas dünner, bin ich immer mit dem Po hinten wieder rausgerutscht beim Telefonieren. Man konnte nämlich nur auf diesem Stuhl telefonieren, denn die Älteren erinnern sich, früher hatten ja Telefone ein Kabel und das steckte in der Wand. Man kam also nicht weg. Und ich glaube ja bis heute, das war Absicht, ne? Weil auf dem unbequemen Stuhl Teenager nicht so lange telefonieren konnten.
2: Aber du bist nicht festgeklemmt und musstest dann befreit werden.
1: Ja, so ungefähr. Also ich fühlte mich so, aber dafür habe ich dann halt so die 8-Minuten-Einheit eingehalten. Und ich glaube, ich habe gerade schon wieder unser Alter verraten. Oder? Wie alt muss man denn sein, um Klassiker zu sein eigentlich, Anne?
2: Ich glaube, man kann auch ganz jung sein. Also ich finde, es gibt auch junge Klassiker. Zuerst mal muss man sich ja vielleicht mal überhaupt darauf einigen, was ist denn das eigentlich, ein Möbelklassiker? Und man ist aber so schnell mit bei der Hand. Ich würde ja sagen, das ist was einerseits zeitlos ist, also eine Form hat oder eine Gestalt hat, die uns immer noch total begeistert und uns berührt irgendwie. Aber auf der anderen Seite steckt da ja auch in der Regel Zeitgeschichte drin. Also man kann gut erkennen, aus welcher Zeit so ein Möbelklassiker stammt. Weil ja Design schlussendlich immer auch Problemlösung ist. Also das ist ja im Grunde immer eine Antwort auf so einen Prozess eines Designers, der sich gefragt hat, Wie reagiere ich mit einem Objekt auf bestimmte Bedürfnisse oder wie löse ich bestimmte Probleme? Und insofern sieht man zum Beispiel diese ganzen Plastikmöbel, dieses Utensilo ist ja auch so ein Plastikmöbel, das ist eben in der Zeit entstanden, als Designer angefangen haben, sich mit diesem Material zu beschäftigen.
1: Genau, und es kam ja auch eines Tages jemand auf die Idee, wie man es eigentlich schafft, Holz rund zu biegen. Buchholz, Michael Tonert, der dann daraufhin den Kaffeehausstuhl erfand. Und manchmal lag es ja auch daran, dass man überlegen musste, wie schaffe ich es eigentlich, einen Stuhl zu entwerfen, den man stapeln kann, wenn man nicht viel Platz hat. Oder ein Möbel, das man zerlegen kann und vielleicht sogar zerlegt verschicken. Oder wie man eben günstige und zeitlose Kunststoffmöbel herstellt, die sich vielleicht auch viele Leute leisten können.
2: Und es ist ganz lustig, weil ja gerade Designer, wo man irgendwie denken würde, oh toll, die lieben solche Klassiker natürlich. Ganz viele von denen sind genervt, weil sie sagen, die Leute stellen sich immer diese Designklassiker in die Wohnung. Die sollen sich mal zeitgenössisches Design kaufen. Also Design, das sich sozusagen mit dem Heute auseinandersetzt. Ich habe ein sehr lustiges Interview mal mit Konstantin Gritschitsch gelesen, der furchtbar geschimpft hat über diesen weißen also in der Regel ist aber, es gibt ihn in vielen Farben, aber diesen Plastik-Sidechair von Vitra, den
1: alle haben.
2: Den alle haben. Und der immer auf allen Fotos, auch in vielen Reportagen, die wir abbilden, zu sehen ist, muss man sagen. Und der sagt, Leute, warum kauft ihr euch das immer? Das Ding ist 50 Jahre alt. Und daraufhin fragt ihn dann Laura Weißmüller, die ihn von ISZ interviewt hat, in diesem Gespräch, naja, aber eigentlich wünscht man sich doch genau sowas zu designen als Designer. Und er sagt, ja, stimmt. Ist auch ein großartiger Entwurf.
1: Ist aber eigentlich super, dass er es am Ende dann doch zugegeben hat. Ne?
2: Ja.
1: Denn man möchte, glaube ich, schon Geschichte schreiben als Designer. Und das größte Kompliment ist ja, wenn das Möbel, obwohl es eigentlich ganz anders heißt, nach einem selbst benannt ist. Ne? Wie zum Beispiel der Eames Chair. Die haben natürlich tausende Stühle entworfen. Oder der Eileen Gray Tisch, der sehr ikonisch ist mit der Glasplatte. Oder die Arne Jacobsen Leuchte. Das finden die eigentlich, oder finden die im Nachhinein oder fänden es, wenn sie noch leben würden, wahrscheinlich schon sehr, sehr schön.
2: Ich finde bei dieser Gelegenheit auch, dass wir diesen Podcast umbenennen sollten. Da sollte der Bettina und Anne Podcast werden.
1: Das wäre gut.
2: Wenn wir schon kein eigenes Magazin haben.
1: Ja, stimmt.
2: Nee.
1: Ja, man muss ja irgendwie für sich sorgen.
2: Nee, ich glaube schon. Ansonsten ist, glaube ich, auch dieser Zauber, den so ein Klassiker hat, der besteht auch darin, dass man diese ganzen Geschichten kennt. Dass man weiß, wer ihn gestaltet hat. Und über dieses Wissen, das man da so sich anliest oder erzählt bekommt, kriegt dieses Ding auch nochmal eine andere Aura. Und man identifiziert sich, glaube ich, auch ein Stück damit. Und je mehr man über so ein Stück weiß, desto mehr Fläche bietet es einem, sich damit zu identifizieren. Und desto mehr Liebe kann man ihm entgegenbringen.
1: Das ist ja auch ein bisschen Klatsch und Tratsch zum Teil, diese Geschichten. Ne?
2: Absolut. Also ich finde diese ganzen Designer-Geschichten oder das ist ja oft nur ein bisschen wie Gala-Lesen. Also man kann ja so tun, als ob das so Bildungsbürgertum Name-Dropping ist, aber in Wirklichkeit ist das doch total interessant. Aha, dann hat also Eero Saarinen seine Frau verlassen, um mit dieser Journalistin zusammenzukommen, die dann ja total vernetzt war in der New Yorker Szene und dann diese ganzen großen Geschichten über ihn geschrieben hat und ihn zusammengebracht hat. Und kein Wunder, dass der dann diesen Flughafen designen durfte.
1: Stimmt, so ein bisschen so wie Kardashians, aber auf so einem bildungsbürgerlichen Level. Könnte man sagen.
2: Aber es ist auch wieder mit Liebe.
1: Ja, es ist alles am Ende des Tages, hat es immer mit Liebe zu tun.
2: Zum Beispiel zu dem Utensilo, das du vorhin genannt hast. Das finde ich ganz hübsch, weil die Frau kennt keinen Mensch. Dorothee Becker hat das entworfen. Und das war mal die Frau, apropos ne, Liebe, von Ingo Maurer. Wusste ich auch nicht. Und die hat dieses Utensilo, ich glaube Ende der 60er, als eben alle angefangen haben mit Plastik zu arbeiten, entworfen. Ursprünglich sollte das mal ein Kinderspielzeug sein aus Holz. Die hatte irgendwie so ein bisschen so Montessori-Einschlag, deswegen Holz. Aber schlussendlich wurde es ein Plastikobjekt für Erwachsene. So kann es auch gehen. Aber sie hatte damit großen Erfolg. Hat sie sich einfach mit auf so eine Messe gestellt in Frankfurt und das Ding hat sie verkauft wie geschnitten Brot.
1: Ich kann mir ja auch vorstellen, dass es vor allem auch Frauen waren oder dass Frauen häufig daran beteiligt waren, so ein bisschen praktische Sachen zu entwerfen. Ne? War nicht auch eine Frau beteiligt beim Stringregal?
2: Absolut.
1: Also wo ja meine Monchichis aufgewachsen sind.
2: Wo die Monchichis waren. Dann habe ich noch eine Frage zu den Monchichis. Wie viel waren das?
1: Ich glaube irgendwas zwischen 2 und 4.
2: Ah, okay. Genau. Sammlung, ich hatte jetzt ein bisschen Angst.
1: Das waren nicht 45.000.
2: Meine 45.000 Monchichis. Aber auch die hättest du auf diesem Regal, das Nisse Stringing erfunden hat, zusammen mit seiner Frau Kaiser, wie du ja eben schon angedeutet hast, unterbringen können. Denn das war ein Möbel, das erweiterbar war. Also ausgeschrieben wurde das lustigerweise Ende der 40er Jahre von einem schwedischen Verlag. Die wollten ihre Bücher verkaufen. Die Leute hatten wenig Geld. Und dann dachten die sich, wir machen mal einen Wettbewerb für ein kostengünstiges und auch einfach zu transportierendes Regal. Und das hat tatsächlich dieser Nisse Stringing gewonnen mit diesem Leitersystem. Also dieses Stringregal hat ja diese kunststoffbezogenen Drahtleitern an den Seiten und auf die werden dann Regalböden gelegt oder Kästen oder wie auch immer, auch Tischplatten, dann kann man da auch dran schreiben. Und der ursprüngliche Entwurf wurde abgeleitet von einem Abtropfregal für die Spüle, das er zuerst entworfen hatte.
1: So kommt man halt auch auf Ideen.
2: So kommt man auch auf Ideen.
1: Ja, das stimmt. Aber wie die Eclis-Leuchte entstanden ist, weiß ich jetzt nicht so genau. Ich weiß nur noch, dass ich da ständig dran rumgespielt habe und die wahrscheinlich deswegen nie einstaubte. Im Unterschied zu dem Utensilo, das staubte immer ein.
2: Das stimmt, da haben sich auch immer so Ecken in diesen Fächern gebildet. Ne? So, wenn man da so mit
1: einem Wattestäbchen durch.
2: So ein bisschen wie Bauchnabel.
1: Genau.
2: Wie die entstanden ist, weiß ich ehrlich gesagt auch nicht. Ich habe nur jetzt gerade, weil du vorhin schon das Klassiker-Spezial erwähnt hast, gerade wieder einen sehr schönen Text von der ehemaligen stellvertretenden Chefredakteurin von Schöner Wohnen, von Juliane Zimmer, über Vico Magistretti, den Erfinder dieser Eclis-Leuchte, gelesen, wo sie nochmal so erzählt, dass die Designer, diese italienischen Designer, die so derselbe Jahrgang sind wie Magistretti, eben Jahrgang 1920, dass die ja alle ursprünglich Architekten waren und unheimliche Tüftler und so eine Genialität immer mit so einer Eleganz verbunden haben. Und das, finde ich, sieht man diese Eclis-Leuchte ja auch an. Die übrigens, das muss man jetzt vielleicht auch mal sagen, gar nicht so teuer ist.
1: Die ist gar nicht so teuer, nee, die kann man nicht bezahlen. Im Unterschied zu vielen anderen, da kommen wir bestimmt noch drauf. Ich habe mich ja noch gefragt, kann man eigentlich zu viele Klassiker zu Hause haben? Ist das so wie zu viele Schuhe haben?
2: Ja, ich glaube schon. Also ich glaube andersrum. Ich glaube, es ist irgendwie schade, wenn das heute komplett fehlt. Also ich finde das wirklich auch was, dieses Zitat davon von Gritschitsch, ich finde, da ist was dran. Also ich finde das irgendwie komisch, wenn man sich nur auf eine Zeit beschränkt. Und irgendwie ist es ja auch so eine Nummer sicher, muss man mal sagen.
1: Ja, ne? und Museum. Man möchte ja auch nicht im Museum wohnen.
2: Absolut. Und ja. Dann gibt es natürlich auch die Leute, die das als Statussymbol begreifen. Ne? Die sagen, das ist sehr wie ein Pullover mit einer sehr, sehr großen Marke vorne drauf. Ja, aufgenäht.
1: Das darf man ja eigentlich nur.
2: Ich habe jetzt auch ein Eames-Chair.
1: Genau. Das darfst du nur als Bundesligaspieler, glaube ich. So.
2: Aber meinst du, die haben Design-Klassiker nur in Form von Autos
1: wahrscheinlich? Ja, das kann natürlich auch sein. Das ist ja auch zum Teil sehr, sehr klassisch und das zum stimmt. Teil sehr, sehr schön. Aber ich finde auch so Design als jetzt Investment zum Beispiel, das hat so ein bisschen was Liebloses, also ein bisschen sowas Herzloses. Das ist so wie Kunst kaufen, nur um sein Geld ausgeben oder beziehungsweise anlegen zu wollen. Ich finde, es muss schon bei allem so ein bisschen Liebe sein und nicht nur, es darf nicht nur darum gehen, was ist jetzt irgendwie besonders lange wertvoll.
2: Nee, ich glaube, dazu würde mir jetzt auch total die Spürnase fehlen. Also bis ich merke, dass irgendwas mal richtig durch die Decke gehen wird, da steht er schon in den Galerien und wird für sehr, sehr viel Geld verkauft. Zum Beispiel finde ich ja diese Holzhöckerchen, die Charlotte Perriand entworfen hat, sehr bezaubernd. Das sind ja so ganz einfache, archetypische, runde Schemeldinger. Und diese ganz einfachen, archetypischen, runden Schemeldinger kosten, ich habe gerade mal nachgeguckt, als Paar nicht mehr als 15.000 Euro.
1: Das ist nicht dein Ernst? Im Auktionshaus? Oder?
2: Ja.
1: Ja, oh Gott.
2: Und da übrigens.
1: Und das ist ja auch Mindestgebot.
2: Das stimmt, genau. Ja. Und da ist es auch so, dass ich die natürlich auch deshalb so toll finde, nicht nur, weil sie so archetypisch sind, sondern auch, weil sie von Charlotte Perriand entworfen sind. Und das muss so eine tolle Frau gewesen sein. Und irgendwie ist der Gedanke attraktiv, dass man sowas von der im Haus hat.
1: Ja, das stimmt. Man hat auch das Gefühl, man holt sich ja richtig auch Kulturgeschichte ins Haus. Ne? Aber sag mal, hast du mal irgendwie was Gutes gekauft? Hast du mal so einen richtigen Schnapper geschossen in Sachen Klassiker?
2: Also nicht in dem Sinne, dass das jetzt so ein super Invest war und danach ist der Designer durch die Decke gegangen und vorher hat keiner gewusst, wer es ist. Aber ich gehe ja gerne auf den Flohmarkt und da habe ich schon öfter mal wirklich Glück gehabt. Ich habe zum Beispiel den Tisch, an dem wir heute immer noch essen. Das ist so ein Danish Teak Tisch und dazu gibt es 4 Stühle und dann gab es auch noch einen Sessel dazu und das hat alles zusammen 400 Mark gekostet. Das hat so ein Typ gerade von der Ladefläche seines LKWs geräumt. Ich habe das gesehen und gesagt, ich nehm's.
1: Du hast dich da drauf geschmissen.
2: Genau, genau. Und den Sessel habe ich nicht mehr, den habe ich einer Freundin geschenkt, aber alles andere, die Stühle habe ich neu beziehen lassen und die stehen da und ich mag die sehr gerne und würde die gar nicht ein, obwohl sie wahnsinnig unbequem sind, muss man fairerweise dazu sagen. Das ist ja oft so bei den Designklassikern.
1: Ja, leider.
2: Die passen ja nicht mehr so gut.
1: Weil die Menschen damals tatsächlich ein bisschen kleiner waren.
2: Ne? Exakt.
1: Ja.
2: Haben wir ja neulich auch schon mal bei Tisch und Stuhl, glaube ich, besprochen.
1: Ja,
2: ne?
1: Genau. Da kam es ja dann auch zu dem Thema, dass viele, also heutige Hersteller natürlich auch Modelle entwickelt haben, auf Grundlage der Klassiker, die aber ein bisschen andere Maße haben. Also, dass die wirklich zu unserer heutigen Anatomie auch passen.
2: Ja, das ist bei meinen Teakstiefen versäumt worden. Ja, genau. Deswegen stehen die immer so am Ende dieser Tafel und die bequemen Stühle, wovon übrigens 2 tatsächlich diese Eames-Chairs sind. Ja, die stehen am anderen Ende, das benutzt wird.
1: Ja. Also Flohmarkt ist tatsächlich, glaube ich, eine gute Idee. Ich bin ja nicht so ein Fan.
2: Ich weiß genau, warum.
1: Wieso?
2: Wegen des Hygienekonzepts.
1: Ach, Quatsch. Ach komm. Nee.
2: Ich liebe das. Ich finde, das ist, ich mag das total gerne. Ich mag das besonders gerne in fremden Ländern. Also wenn man irgendwo im Ausland ist und dort die Chance hat, auf den Flohmarkt zu gehen, das finde ich super. Man lernt total viel über den Alltag der Menschen dort.
1: Ja, das stimmt natürlich.
2: Ja. Und ich habe auch schon mal Tonet-Freischwinger nach Hause getragen oder mal so ein Royal Copenhagen-Teller und so kleine, hübsche 50er-Jahre-Leuchten.
1: Ach, das sind ja richtig tolle Sachen.
2: Ja, ja. Ist immer wieder was dabei.
1: Ja. Ja, wir wollten ja auch noch über das Geld reden, denn also es gibt ja eine gute Nachricht, ne? Es gibt ja tatsächlich auch günstigere Klassiker im Sinne von preiswert, nicht billig, aber wirklich auch Klassiker, die man sich vielleicht nochmal leisten kann, sei es eine kleine Leuchte oder so Dinge für die Küche. Ne? Also was ja zum Beispiel ein sehr beliebter Klassiker ist, übrigens, das sind alles gute Weihnachtsgeschenke, was wir jetzt aufzählen. Ne?
2: Ah ja,
1: also wer jetzt schon mal an Weihnachten denken möchte.
2: Genau.
1: Also zum Beispiel diese ganz klassische Isolierkanne, die EM von Stelten. Die ist zum Beispiel wirklich bezahlbar und gibt's ja auch in ganz tollen neuen Farben. Oder Geschirr von Itala. Oder die Eclis kostet, glaube ich, von der wir eben sprachen, kostet so um die 140. Mhm. Und der Ulmer Hocker, den ja damals Max Bill für die Ulmer Hochschule für Gestaltung entworfen hat, der kostet ja neu, wenn man ihn jetzt kauft, so 220 Euro. Aber Originale können ganz gerne mal auch das Zehnfache kosten, habe ich gehört.
2: Ja.
1: Also die sind halt einfach teuer. Also Klassiker kosten ja, glaube ich, vor allem deshalb so viel, weil erstens einfach die handwerkliche Qualität immer sehr hoch ist und häufig ist es ja auch so, dass Lizenzen dahinter stecken. Ne? Aus gutem Grund, denn es wird ja auch viel gefaked.
2: Absolut. Also ich habe, als wir neulich in Mailand waren, haben wir mit Herstellern gesprochen. Du erinnerst dich, als uns erzählt wurde, dass es heutzutage schon so ist, dass wenn die Firmen auf der Messe mit einem Prototyp rausgehen, dass praktisch andernorts schon die Maschinen warm laufen, wo die Hersteller, die an diesem Entwurf getüftelt haben, noch gar nicht sicher sind, gehen sie damit in Serie, weil sie erstmal abwarten wollen, ob Händler überhaupt ordern. Wie gesagt, da ist, werden schon sehr genaue Skizzen angefertigt, das sehr genau angeguckt. Und schon fast in Produktion gegangen.
1: Und die können fast nichts dagegen unternehmen.
2: Nichts dagegen,
1: ne?
2: Nein.
1: Also bei Klassikern hingegen glaube ich schon, zumindest in Deutschland, ne? Da kann man
2: in
1: auf Dinge achten.
2: Genau, ja. In Deutschland wie in allen EU-Ländern sind Werke eines Designers, ich glaube, bis 70 Jahre nach dessen Tod urheberrechtlich geschützt. Und der Verkauf ohne Lizenz ist gesetzlich verboten. Das ist in England zum Beispiel anders. Da gilt das nur 25 Jahre, glaube ich. In Deutschland ist es zum Beispiel so, nochmal das Eames-Beispiel, Ray Eames ist 1988 gestorben. Das heißt, die Lizenz läuft noch bis 2058. Was danach passiert, weiß ich übrigens nicht. Aber in England kannst du jetzt schon bei Amazon für 600 Pfund so ein Eames Lounge Chair kaufen.
1: Der neu ungefähr 6.800 Euro kostet.
2: Genau.
1: Mit Footstool.
2: Du kannst ihn aber nicht mit nach Hause nehmen. Weil du natürlich ja hier dich nach deutschen Gesetzen richten musst.
1: Ja, und der ist unheimlich schwer zu schmuggeln. Unter dem Pullover kriegt man den nicht.
2: Ja, und du musst auch damit rechnen, dass uns der Zoll zu dir kommt und ihn kaputt haut vor deinen Augen.
1: Ja, das möchte man natürlich alles überhaupt nicht. Also ich finde es sowieso einfach auch wertschätzender, dann auf das Original zu sparen und sich auch vielleicht eine Weile zu freuen, bis man das Ding dann endlich hat. Und das Gute ist, es lohnt sich ja auch, das Geld auszugeben, weil man wirklich lange was davon hat. Denn es ist ja schon so, dass Klassiker meistens auch Klassiker bleiben. Die sind ja nicht plötzlich keiner mehr. Das heißt, man kann eigentlich davon ausgehen, dass die einem noch weitere 30 oder 50 Jahre gefallen. Also vor allem bei Leuchten ist es so.
2: Das stimmt, aber es wäre ja jetzt gelogen zu sagen, dass Klassiker immer gleichbleibend beliebt sind. Sondern das ist ja schon so, dass die auch Moden unterworfen sind. Also es ist ja kein Zufall, dass gerade in den 80ern diese Stahlrohrmöbel, diese du hast eben den Vasili-Chair angesprochen, also diese coolen Stahlrohrmöbel angesagt waren, vor allem in so schwarz-weiß. Jetzt, wenn man sie heute kauft, gibt es ja viele farbige Modelle, um diese Kühle da auch so ein bisschen zu nehmen, weil das irgendwie im Moment offensichtlich nicht so in den Zeitgeist passt. Und hast du auch vorhin angesprochen, Tonet, dieses Wiener Geflecht, das wollte auch über viele Jahre keiner haben. Also eine Freundin von mir, die hat in den 90ern so ein wirklich tolles Set von Tonet-Stühlen veräußert, um sich dafür bunte Arne Jacobsen.
1: Oh Gott.
2: Stühle zu kaufen. Die Ameise, ne? Wo ja, man jetzt heute sagen würde,
1: haben wir noch im Büro auch in Türkis.
2: Warum hast du das gemacht?
1: Ja, ich liebe zum Beispiel so Wiener Geflecht. Also ich hätte die Stühle auch jetzt genommen. Wahrscheinlich hätte ich es vor 10 Jahren auch noch nicht gemacht.
2: Genau.
1: Ne? Ja, ist halt so. Ja, und alles kommt ja irgendwie zurück. Es gab zum Beispiel in den letzten Jahren so eine Phase, erinnerst du dich, wo dieses schwarze Togo-Sofa von Leni Rosé in jeder Wohnreportage zu sehen war?
2: Ja.
1: Das ist ja eigentlich auch so ein schwarzes, sehr bodennahes Knautschteil, ist tatsächlich zurückgekommen. Und es gab ja auch so eine Phase, tatsächlich die 80er sind ja auch gerade wieder so ein bisschen da.
2: Mhm.
1: Aber ich bin ja kein Fan. Wahrscheinlich habe ich die zu aktiv mitbekommen. Zum Beispiel dieses ganze, diese Memphis-Thematik liegt mir also nicht so. Also diese ganzen türkisfarbenen Dreiecke und roten Bälle im Design und grüner Terrazzo-Boden und schwarz-weiß, das erinnert mich immer so ein bisschen an Flughafen Mailand-Malpensa. Da würde ich jetzt auch nicht einziehen. Und ich denke mal, so ein riesiges, knautschiges Art Wetten-das-Sofa wäre es jetzt auch nicht, will ich nicht haben. Ich
2: wüsste auch nicht, wohin damit.
1: Genau, nee. Vor allem dann nicht.
2: Aber ich fürchte, diese 80er-Ikonen, das ist nicht mehr aufzuhalten. Also ich habe neulich schon so eine sehr hippe Wohnzeitschrift in der Hand gehabt und auf deren Cover war eine sehr, sehr schicke Wohnung gezeigt. Und da stand tatsächlich so ein Möbel, so ein 80er, so ein typisches 80er Jahre, auch Edelstahl, aber ein bisschen verspielt mit Halbkreisen und Sessel drauf, wo ich wirklich ein bisschen erschrocken war. Und ich glaube, wenn man das alles schon mal erlebt hat, dann ist man noch zu frisch traumatisiert, um das wieder so gutieren zu können. Also ich weiß noch genau, wie meine Mutter immer sagte, wie kannst du diese 50er Jahre Sachen schön finden? Das ist doch furchtbar. Für sie war das so fest assoziiert mit so spießbürgerlichem Muff und Enge. Und ich fand das herrlich, diese kleinen süßen Nierentischchen und geschwungenen Vasen. Es ist auch natürlich immer sehr eng verbunden mit der eigenen Biografie. Aber in meiner Biografie kam offensichtlich kein Memphis vor, denn das finde ich herrlich.
1: Das ist gut. Da kommen wir uns da schon mal nicht in die Quere. Aber ich glaube, dass auch dieses Zurückblicken und Denken, das hatten wir ja alles schon mal, wie kann man das jetzt wieder schön finden? Das, was ich bei diesen High-Waist-Jeans habe, bei den jungen Mädchen, die damit heute rumlaufen, das haben wahrscheinlich unsere Mütter, wenn sie Retro-Möbel sehen.
2: Ja, absolut. Ja, absolut. Genau. Es muss weit genug weg sein.
1: Das stimmt. Und wenn es dann erstmal weit genug weg ist und man dann zum Beispiel an diese ganzen Eames-Geschichten denkt, die sind ja schon auch so Einrichtungshelden, muss man sagen. Ne? Also es ist schon so, dass man einen Raum damit, finde ich, sehr aufwerten kann und dass Klassiker durchaus auch das Einrichten erleichtern können. Ne? So wie die Modeleute haben ja früher mal gesagt, Leo-Muster ist eigentlich neutral, weil es zu allem passt. Das kannst du problemlos kombinieren. Also wie man zum Beispiel so Freischwinger oder so ein Eames-Chair auch wunderbar an alte Tische stellen kann, ne? Oder Bauhausklassiker. Mit denen funktioniert das natürlich ganz gut. Die sind eigentlich super einsetzbar. Wenn ich aber hier an unsere Memphis-Sachen denke, schwieriger.
2: Ich glaube auch, das ist, also zumindest sind sie nicht neutral. Und ich finde es schwierig zu sagen, das passt immer. Ich glaube, letztendlich passt ja immer alles dann, wenn es jemandem was bedeutet, also wenn er was damit verbindet. Und dann ist, wenn diese sozusagen die Umgebung mit Bedacht ausgewählt ist, dann ist es ja der persönliche Geschmack, der das alles zusammenhält. Und das spürt man, glaube ich, auch. Und deswegen wirkt das dann nicht diffus zusammengestückelt. Das ist ja auch das, was so ein persönliches Interieur schlussendlich dann doch von einem noch so gut eingerichteten Hotelzimmer unterscheidet. Es hat eine Seele und ein Hotelzimmer nicht.
1: Nee, das stimmt.
2: Und aber wir gehen trotzdem total gerne rein, ne?
1: Ja.
2: Ich würde so gerne mal wieder
1: im Hotel wohnen. Ja, ich auch. Das stimmt. Das macht man ja kaum noch.
2: Ja.
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1: Ich bin Uli Reitinger. Nach dem Anschlag am Rande des Berliner Christopher Street Days geht die Diskussion über politische Konsequenzen weiter. Innenminister Dobrindt zum Beispiel fordert im ZDF, dass bei volljährigen Gefährdern in Zukunft immer das Erwachsenenstrafrecht angewendet werden soll. Am Brandenburger Tor haben am Abend erneut hunderte Menschen der Opfer des Anschlags gedacht.
2: Vor dem Brandenburger Tor liegen inzwischen unzählige Blumen, Kerzen und persönliche Botschaften. Viele Menschen halten einfach kurz inne oder suchen auch das Gespräch mit anderen. Während Berlin trauert, läuft die politische Aufarbeitung weiter. Bundeskanzler Merz will prüfen lassen, wie sich islamistische Gefährder künftig stärker einschränken lassen. Zoe Tassovali, Nachrichtenredaktion.
1: Vor Beginn einer neuen Hitzewelle in Frankreich versucht die Feuerwehr, die an der Atlantikküste wütenden Waldbrände weiter einzudämmen. Während der größere der beiden Brände bei Bordeaux den Einsatzkräften weiterhin zu schaffen mache, sei der flächenmäßig kleinere Brand inzwischen unter Kontrolle. Das sagte Präsident Macron beim Besuch der Einsatzleitung am Abend in Bordeaux.
3: Schon jetzt ist das Ausmaß des Feuers westlich von Bordeaux beispiellos und die Behörden fürchten, dass das Schlimmste noch nicht vorbei ist. Ab heute schnellen die Temperaturen wieder in die Höhe.

eigenen Angaben vorerst ausgesetzt, um laufenden Verhandlungen eine weitere Chance zu geben. Der Website Axios sagte Trump, die Gespräche seien weit fortgeschritten. Dabei gehe es um die Straße von Hormuz und ums iranische Atomprogramm. Porsche will bis 2035 weitere 5000 Arbeitsplätze in der Region Stuttgart abbauen. Betroffen sind das Stammwerk in Zuffenhausen und das Entwicklungszentrum in Weissach. Im Gegenzug wird die Standortsicherung bis Ende 2035 verlängert. Betriebsbedingte Kündigungen sind ausgeschlossen. Der Abbau soll vor allem über Altersteilzeit, Fluktuation und freiwillige Aufhebungsverträge erfolgen.

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1: Ich bin Uli Reitinger. Nach dem Anschlag am Rande des Christopher Street Days in Berlin hat sich Innenminister Dobrindt für einen verschärften Umgang mit sogenannten extremistischen Gefährdern ausgesprochen. So forderte er im ZDF-Heute-Journal eine Änderung beim Jugendstrafrecht.
2: Ich bin sehr dafür, dass wir uns darüber unterhalten in der Politik, ob wir nicht bei Gefährdern das Jugendstrafrecht einfach nicht mehr anwendbar machen. Dass wir bei Gefährdern die Fußfessel zur obligatorischen Regel machen und dass wir dafür sorgen, dass Gefährder auch in Präventivhaft genommen werden können.
1: Das Bundeskriminalamt betrachtet laut einem Bericht des Redaktionsnetzwerks Deutschland derzeit 410 Menschen als islamistische Gefährder. Dazu kommen 65 Gefährder im Bereich Rechtsextremismus und 17 im Bereich Linksextremismus. Vor Beginn einer neuen Hitzewelle in Frankreich versucht die Feuerwehr, die an der Atlantikküste wütenden Waldbrände weiter einzudämmen. Präsident Macron besuchte am Abend die Einsatzleitung in Bordeaux. 2500 Feuerwehrleute, 18 Löschflugzeuge und 1500 Soldaten sind im Einsatz. Aus Deutschland kamen 2 Transporthubschrauber und ein Transportflugzeug mit Material in der Krisenregion an. Bei Porsche fallen in den kommenden Jahren weitere 5000 Stellen in der Region Stuttgart weg. Im Gegenzug haben sich Unternehmen und Betriebsrat darauf geeinigt, betriebsbedingte Kündigungen bis Ende 2035 auszuschließen.
3: Die Jobs sollen vor allem über Altersteilzeit, freiwillige Aufhebungsverträge und frei werdende Stellen wegfallen. Gleichzeitig investiert Porsche gut 2 Milliarden Euro in die beiden Stammwerke Zuffenhausen und Weissach. Für die Beschäftigten bedeutet der Kompromiss aber auch Einschnitte. Das Weihnachtsgeld fällt geringer aus, Homeoffice wird eingeschränkt und Tariferhöhungen werden bis 2035 teilweise einbehalten. Zoe Tassovali, Nachrichtenredaktion.
1: Im vergangenen Jahr sind deutlich weniger Kinder und Jugendliche zu ihrem Schutz vorübergehend in Einrichtungen oder Pflegefamilien aufgenommen worden als im Vorjahr.

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1: Ich bin Uli Reitinger. Nach dem Anschlag am Rande des Christopher Street Days am Wochenende hat Bundeskanzler Merz politische Konsequenzen angekündigt. Der CDU-Chef sagte in Berlin, für konkrete Entscheidungen sei es zwar noch zu früh, klar sei aber, dass es nicht bei Worten bleiben dürfe.
2: Wir werden mit Besonnenheit, aber auch mit Entschlossenheit reagieren müssen und vor allem die Frage beantworten müssen, wie es eigentlich sein kann, dass ein Mann, der so eingestuft ist hier in Berlin, sich unbehelligt in die Nähe des Christopher Street Days begeben konnte und dort diesen Anschlag verüben konnte.
1: Der mutmaßliche Täter war den Behörden als Islamist bekannt, war auf Bewährung auf freiem Fuß und galt als Gefährder. Am Abend haben am Brandenburger Tor wieder hunderte Menschen der Opfer des Anschlags gedacht. Zahlreiche Trauernde legten dort Blumen nieder. Bei dem mutmaßlich islamistischen Anschlag war eine polnische Mutter getötet worden, die mit ihrer Tochter in Berlin war. 29 Menschen wurden verletzt, befinden sich inzwischen aber nicht mehr in kritischem Zustand. Vor Beginn einer neuen Hitzewelle in Frankreich versucht die Feuerwehr, die an der Atlantikküste wütenden Waldbrände weiter einzudämmen. Während der größere der beiden Brände bei Bordeaux den Einsatzkräften weiterhin zu schaffen mache, sei der flächenmäßig kleinere Brand inzwischen unter Kontrolle. Das sagte Präsident Macron beim Besuch der Einsatzleitung am Abend in Bordeaux.
3: Schon jetzt ist das Ausmaß des Feuers westlich von Bordeaux beispiellos und die Behörden fürchten, dass das Schlimmste noch nicht vorbei ist.

0: Das ist ja doch schön, dass ihr dran gedacht habt und
1: mitgesungen habt. Halbzeit bei den Sommerferien, deswegen habe ich nur die Hälfte mitgesungen.
0: So, das war natürlich logisch. Ihr hört die Antenne Niedersachsen, Moin Show mit Tiziana.
2: Guten Morgen.
0: Mit Verkehrskai.
1: Gute Fahrt.
0: Und diese Woche nochmal mit Tom Meyer für Flücki.
2: Juhu.
0: Gleich wunderbare Boyband-Grooves von den Backstreet Boys aus den 90ern. Quit Playing Games with My Heart. Dazu haben wir Marc Amber für euch. Der Song mit dem Eistee, Belong Together, wird ja auch wieder heiß im Laufe der Woche so langsam. Und hier ist Tiffany Harris, klasse, Vertigo.

0: Gleich rumst es hier für euch in der Antenne Niedersachsen Moin Show am Dienstag mit Meghan Trainor, die gibt richtig Gas. Dear Future Husband. Wir sind Tiziana.
1: Guten Morgen.
0: Verkehrskai.
2: Gute Fahrt.
0: Und Tom Meyer für Flüki. Heute ist übrigens Dienstag, der 28. Juli 2026. Und da ist was passiert, das war nicht so schön. Heute vor 40 Jahren, da kommt es in Saar und Mosel bis zum dahin größten Fischsterben der Region, weil einfach Unbekannte irgendwie Cyanid in die Gewässer eingeleitet haben. Ganz viele Fische verenden. Eine riesen Umweltkatastrophe. Viele haben darüber geredet. Vielleicht erinnert ihr euch noch ganz im Hinterstübchen. Wenn ihr heute Geburtstag habt, dann feiert ihr zusammen mit Kai Schumann. Kennt ihn jemand?
2: Ich nicht.
0: Schauspieler ist er. Ah doch, ihr habt den bestimmt schon mal gesehen. Doctor's Diary. Bei Held hat er mitgespielt.
1: Ah, ja,
0: der doch, wird heute 50. Ja. Und heute, wir können ein bisschen was lesen, gucken, wie die Zukunft wird. Heute ist Tag des Kaffeesatzes. Also, holt sich jemand einen Kaffee jetzt noch? Oder holt
1: natürlich
0: mir jemand einen?
1: Das wäre so, nett. Vielleicht bringe ich dir einen mit.
2: Nee, wäre schön. Sehr lieb.

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3: Das Wetter für Niedersachsen mit Tiziana. Jetzt können wir sagen, am besten ihr lüftet nochmal, ne? Denn die Hitzewelle steht in den Startlöchern.
4: Ja, noch merken wir nicht viel. Ein Morgen wie gestern auch mit um die 11 Grad. Aber im Laufe des Tages geht da noch was. Besonders im Norden sind heute dicke Wolken unterwegs. Trotzdem schaut auch da heute immer mal wieder die Sonne durch. Der Süden bekommt heute ein bisschen mehr Sonnenschein ab. Dazu messen wir Höchstwerte zwischen 26 und 28 Grad. Und morgen am Mittwoch wird es dann nochmal ein Stück wärmer mit stellenweise bis zu 34 Grad im Raum Hannover.
3: 5:30.
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5: Mit Daniel Flüß, moin. Ja, dass in den Sommerferien viele verreist sind, das merken auch die Verantwortlichen des Food Day e.V. in Seevetal. Aktuell fehlen hier Lebensmittel und Drogerieartikel. Frederik Heimann.
6: Der Food Day ist eine Lebensmittelausgabe für bedürftige Menschen aus Seevetal. Einmal im Monat werden für 2 Euro Lebensmittel und Drogerieartikel an Menschen mit geringem Einkommen ausgegeben. Jetzt sind viele im Urlaub, wir haben aber nicht weniger Bedürftige, sagt Mitarbeiterin Manuela. Anfangs waren es 70 bis 80 Bedürftige im Monat, inzwischen kommen regelmäßig weit über 100.
5: Was fehlt denn vor allem?
6: Kaffee, Butter oder Dosen mit Fisch unter anderem. Außerdem sei man auch auf Kühlboxen oder Kühlschränke angewiesen. Und Geldspenden seien auch möglich. Davon werden laufende Kosten bezahlt, wie zum Beispiel Benzin.
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3: Helfer auf der B212 Verkehrskeil.
7: Ja, im Kreis Wesermarsch haben wir eine Vollsperrung in Brake. Hier läuft die Unfallaufnahme bei Goldswarder Wurb. Außerdem läuft die Anreise zum Wacken Open Air. Seit Sonntag sind ja die Campingplätze geöffnet. Morgen geht das Festival dann los. Und ich habe einen Frühwarnservice zur A2 Turbobaustelle am Wochenende bei Hannover. Nur, dass ihr das schon mal gehört habt. Die machen an einem Wochenende einen ganzen Abschnitt der Autobahn komplett neu und da wird es 2 Wochenenden für geben. Das erste Wochenende steht nun direkt unmittelbar vor der Tür. Freitag legen die los, da machen sie ab 19 Uhr zwischen Gotzorn und Langenhagen die A2 dann zu und das Ganze durchgängig bis Montagmorgen, 3. August, da machen sie dann erst wieder auf. Zurück aktuell in der Jetztzeit 5.27 Uhr, die ersten Blitzer heute früh. Wir haben im Kreis Nienburg einen Blitzeranhänger auf der B6, steht in Wietzen, Bremer Straße am Ortseingang und im Kreis Oldenburg blitzen sie mit dem Anhänger in Tungeln in der Oldenburger Straße.
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3: So, schon mal schnell den Frühwarnservice von Verkehrsträger
7: geknipst. Ich hab nämlich Urlaub nächste Woche.
3: Wir wollen überlegen, ob wir Sonntag oder Montag losfahren. Aber wenn das so ein Geknubbel ist, naja, man kann ja drum rumfahren.
7: Es ist halt die A2, die gesperrt ist.
3: Also Richtung Holland geht's. Aber bei euch geht's jetzt erstmal Richtung Dienstagmorgen natürlich. Und wir sind bei euch. Die Moin Show mit Tiziana.
4: Guten Morgen.
3: Mit Verkehrsgeist.
7: Gute Fahrt.
3: Und Tom Meyer für Flücki. Hi.
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9: Mit dem Song verbinde ich auf jeden Fall gute Laune und einfach Sommervibes und Party am Strand, am Wasser. Ja.

0: La Cintura, Alvaro Soler bei Antenne Niedersachsen. Ihr hört die Moin Show mit Tiziana.
1: Guten Morgen.
0: Mit Verkehrskai.
2: Gute Fahrt.
0: Und Tom Meyer für Flücki. 6:09 jetzt an diesem Dienstag vor der Hitzewelle. Ja, die Eisfächer sind gefüllt, die Ventilatoren gut eingehüllt. Niedersachsen macht sich bereit auf diese kommende Hitzewelle.
1: Ja, und die erinnert irgendwie stark an die Hitzewelle, die wir vor wenigen Wochen erst hatten. Da haben wir uns ja wirklich umgeguckt, so heiß wie das war.
0: Das war krass.
1: Ich weiß noch, wir haben Höchstwert in Niedersachsen, der lag bei 40,2 Grad in Lüchow. Das war ja so, also so krass. Heute geht es langsam los mit Höchstwerten von um die 28 Grad. Ab morgen gibt es dann die volle Portion mit Höchstwerten von um die 34 Grad. Mhm. Und Donnerstag dann der Höhepunkt mit Höchstwerten von fast 37 Grad im Süden von Niedersachsen. Also passt auf euch auf.
0: Es sieht aber so aus, als hättet ihr schon sehr gut vorgesorgt. Mhm. Also Verkehrskeit zum Beispiel, du bist zum Baumarkt gelaufen.
2: Ja. Genau, weil das letzte Mal, diese Hitzewelle, das hat mich überfordert. Ich habe nicht gedacht, dass es hinten raus doch noch so belastend für den Körper wäre, dass ich mir vorgenommen habe, wenn wir das nochmal kriegen, dann bereite ich mich vor und mache wenigstens so eine Gold-Silber-Folie, was ja viele bei den Social Media gezeigt haben. Ja, ja, genau. Dass du es einfach mal so vors Fenster kleben kannst. Bisschen professioneller wollte ich es haben. Ich habe im Baumarkt auch sofort das richtige Regal gefunden. Einfach daran zu erkennen, dass da nichts mehr steht. Also, alles weg gewesen. Ventilatoren hätte ich mitbringen können, wollte ich aber nicht. Die habe ich zu Hause. Mhm. Die Folie, die fehlte mir jetzt.
1: Ja. Jessica hat uns auch eine Sprachnachricht geschickt, wie sie sich vorbereitet hat.
3: Hallo, liebes Antenne-Team. Also wir haben aus den letzten Hitzetagen gelernt und kurzerhand einfach umgebaut und haben die Klima von Wohnwagen einfach bei uns ins Wohnzimmer gehangen. Und tatsächlich ist das sehr angenehm und hilft auch. Es sieht zwar ein bisschen provisorisch aus, aber Hauptsache, man hat es kühl.
0: Ja,
3: liebe
0: Grüße, man muss sich hier zu helfen wissen natürlich. Jetzt gibt es ja auch genug Bereiche im Alltag, die bei dem Wetter entweder das Geschäft ihres Lebens machen natürlich oder eben auch einfach ihre Arbeit anpassen müssen, weil es die Hitze einfach nur schwerer macht.
1: Ja.
0: Wir denken an euch und wir horchen heute im Laufe des Morgens mal stellvertretend ein bisschen nach. Hören wir alles im Laufe der kommenden Minuten und Stunden hier bei Antenne Niedersachsen. Jetzt Robin Schulz, Nico Santos, Paul van Dyk und Topic in your arms.

0: Guten Start in den Dienstag, die Antenne Niedersachsen. Moin Show mit Tiziana.
1: Moin.
0: Mit Verkehrskai und Tom Meyer für Flücki um 13 vor 6 jetzt. Jetzt eine Künstlerin, die kommt aus der sogenannten Quadratestadt aus Mannheim. Das ist die Innenstadt, wo es keine Straßennamen gibt, sondern so Quadratbezeichnungen. Meine Frau zum Beispiel hat mal in D62 gewohnt. Ja? Ich weiß nicht, ob Loy auch da mittendrin gewohnt hat, aber Loy kommt aus Mannheim. Hier ist sie mit Gold.

0: Natascha her um 10 vor 6. Sie ist eine von Windsor.
1: Ja, tatsächlich.
0: Shania Twain, also jetzt nicht wie ihr denkt oder du vielleicht, nee. Verkehrskarte. Nein, sie ist da geboren in Windsor im kanadischen Bundesstaat Ontario.
1: Ja, genau.
0: Die Kanadierin Shania Twain jetzt für euch. That don't impress me much. Der Sommerhit vor den Nachrichten bei Antenne Niedersachsen.

0: Shania Twain von und zu Windsor bei Antenne Niedersachsen. Schönen guten Morgen.
1: Und jetzt das Wetter für Niedersachsen mit dem Update fürs ganze Land.
0: Noch ist es ganz ruhig, Tiziana.
2: Ja, keine großen Anzeichen von der Hitzewelle, die da vor uns liegt. Von 9 bis 16 Grad ist alles dabei, gerade in Niedersachsen. Dazu gibt es eine Mischung aus Sonne und Wolken. Im Laufe des Tages sind dann die meisten Wolken eher im Norden von Niedersachsen. Der Süden sieht ein bisschen sonniger aus. Und dazu messen wir Höchstwerte zwischen 26 und 28 Grad. Nur, dass ihr wisst, was auf euch zukommt. Morgen am Mittwoch messen wir stellenweise schon Höchstwerte von 34 Grad. Und am Donnerstag dann der Höhepunkt mit um die 37 Grad.
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4: Ich bin Dirk Zeitler. Nach dem Anschlag am Rande des Christopher Street Days in Berlin hat sich Innenminister Dobrindt für einen verschärften Umgang mit sogenannten extremistischen Gefährdern ausgesprochen. So forderte er im ZDF Heute Journal eine Änderung beim Jugendstrafrecht. Die Anwendung von Jugendstrafrecht bei erwachsenen Gefährdern sei inakzeptabel, sagte Dobrindt.
5: Ich bin sehr dafür, dass wir uns darüber unterhalten in der Politik, ob wir nicht bei Gefährdern das Jugendstrafrecht einfach nicht mehr anwendbar machen. Dass wir bei Gefährdern die Fußfessel zur obligatorischen Regel machen und dass wir dafür sorgen, dass Gefährder auch in Präventivhaft genommen werden können.
4: Ähnliche Forderungen kommen auch aus der Unionsfraktion im Bundestag. Auch 2 Tage nach dem mutmaßlichen islamistischen Anschlag auf den Berliner Christopher Street Day ist die Trauer groß. Am Brandenburger Tor haben am Abend erneut hunderte Menschen der Opfer gedacht. Gleichzeitig wird weiter darüber diskutiert, welche Konsequenzen die Politik jetzt ziehen muss.
6: Vor dem Brandenburger Tor liegen inzwischen unzählige Blumen, Kerzen und persönliche Botschaften. Viele Menschen halten einfach kurz inne oder suchen auch das Gespräch mit anderen. Während Berlin trauert, läuft die politische Aufarbeitung weiter. Bundeskanzler Merz will prüfen lassen, wie sich islamistische Gefährder künftig stärker einschränken lassen. Bundesinnenminister Dobrindt fordert außerdem schärfere Regeln, unter anderem mehr Präventivhaft und den Einsatz elektronischer Fußfesseln. Zoe Tassovali, Nachrichtenredaktion.
4: Vor Beginn einer neuen Hitzewelle in Frankreich versucht die Feuerwehr, die an der Atlantikküste wütenden Waldbrände weiter einzudämmen. Während der größere der beiden Brände bei Bordeaux den Einsatzkräften weiterhin zu schaffen mache, sei der flächenmäßig kleinere Brand inzwischen unter Kontrolle. Das sagte Präsident Macron beim Besuch der Einsatzleitung am Abend in Bordeaux. Porsche will bis 2035 weitere 5000 Arbeitsplätze in der Region Stuttgart abbauen. Betroffen sind das Stammwerk in Zuffenhausen und das Entwicklungszentrum in Weissach. Im Gegenzug wird die Standortsicherung bis Ende 2035 verlängert. Betriebsbedingte Kündigungen sind ausgeschlossen.
0: 6:02, der Antenne Niedersachsen Stau- und Blitzerservice. Neuer Unfall im Kreis Osterholz, Verkehrsguide.
7: Ja, Gemeinde Grasberg ist das hier, die Unfallaufnahme zwischen Huxfeld und Schmalenbeck in der Neurautendorfer Straße. Außerdem haben wir einen Unfall im Kreis Wesermarsch. Hier ist die B212 sogar voll gesperrt in Brake. Die Unfallaufnahme derweil bei Goldswader Wurb. Und die neuesten Blitzer, da haben wir im Alten Land einen Blitzeranhänger auf der B73, Neukloster in Richtung Buxtehude und im Kreis Oldenburg blitzen sie mit dem Anhänger in

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1: Am Dienstag mit Tiziana.
2: Guten Morgen.
1: Mit Verkehrskarte.
3: Gute Fahrt.
1: Und Tom Meyer für Flücki in diesen Tagen. Diese Woche nochmal. Dann kommt er aus dem Urlaub wieder. Und wir freuen uns, dass er uns hört. Auf dem Weg zur Arbeit, vielleicht im Auto, auf dem Fahrrad, vielleicht auch zu Fuß mit einem Knöpfchen im Ohr. Seid ihr schon mal in einem Oma-Torrad unterwegs gewesen?
2: Ja. Ich wette nicht.
1: Ein Oma-Torrad, das gibt's tatsächlich. Und zwar im Landkreis Rothenburg-Wümme. Was dahinter steckt, gleich nach zwei Hits am Stück. Survivor, Eye of the Tiger. Und hier ist Kamrad, Feel Alive.

0: Bam, das brettert gut rein, das ist Dienstagmorgen, 5.06. Die Antenne Niedersachsen. Moin Show mit Tiziana.
1: Guten Morgen.
0: Mit Verkehrskai.
2: Guten Morgen.
0: Und Tom Meyer für Flücki. Ja, wenn diese Geschichte aus Niedersachsen hier einen Soundtrack hätte, dann wäre es dieser Song, ne?
3: Meine Oma fährt im Hühnerstall, wo Tobi.
1: Ihr müsst nämlich wissen, Nina aus Selsingen im Landkreis Rothenburg-Würme macht genau das. Mhm. Also mit Omas Motorrad fahren.
2: Ja,
1: also halt nicht im
2: Hühnerstall.
1: Ja, genau. Wichtig dazu zu sagen. Moin Nina.
4: Guten Morgen.
2: Na? Guten Morgen.
1: Wie müssen wir uns denn dein Oma-Torrad vorstellen?
4: Also das Oma-Torrad ist ein elektrischer Dreiradroller, den ich als begleitete Ausfahrt für ältere Menschen hier bei uns vor Ort in Selsingen und umzu quasi anbiete. Fährt maximal 25 km/h. Mhm. Allerdings ist es so, wenn zwei Leute drauf fahren, ist es gemütlich mit 15 km/h zu fahren.
1: Mhm. Fahrt ihr dann einfach rum oder gibt es da auch mal so ein kleines Getränkchen zwischendurch, eine kleine Pinkelpause, was auch immer?
4: Ja, genau. Also es ist als Ausflugsfahrt gedacht. Also man kann mit mir vereinbaren, ob man ein spezielles Ziel hat, wo man vielleicht nochmal vorbeifahren möchte, oder wir steuern ein nettes Café bei uns hier in der Umgebung an. Wir können im Prinzip überall hinfahren, was die Reichweite dieses Mobils zulässt. Das sind ungefähr ja im Umkreis von 10 Kilometer tatsächlich.
0: Ich finde das so klasse. Ihr könnt auch euch Fotos angucken auf Instagram unter dem Stichwort Oma-Torrad. Wie ist das denn so im Hintergrund? Du machst das, glaube ich, ehrenamtlich im Prinzip, ne?
4: Ja, genau. Also ich mache das, weil ich Spaß daran habe, weil ich selber keinen Motorradführerschein habe, sondern irgendwie immer gedacht habe, auch könnte man das denn nicht irgendwie miteinander kombinieren, dass ich irgendwie eine gute Zeit habe und dass jemand mitfährt. Und das mache ich dann in den Abendstunden oder am Wochenende.
1: Jetzt sieht man ja auf deinem Instagram-Account, dass du immer so dieselbe Weste anhast und da ist sogar auch dein Logo drauf, ne? Hast du die extra anfertigen lassen?
4: Ja, genau, die habe ich anfertigen lassen und da ist vorne drauf das Logo und hinten auch und dann sind da noch verschiedene Aufnäher, das ist ja eine Kutte, wie man so unter den Motorradfahrern sagt, von meinen Förderern, die mich quasi vorher schon bei der Idee unterstützt haben und dann habe ich als Dankeschön einen Aufnäher auf die Kutte genäht.
1: Das ist ja unfassbar cool.
0: Also Konkurrenz auch so, sonst zu vielleicht Motorradgangs, die bei
1: ja,
0: uns
1: ja, die können sich aber warm anziehen.
0: Ja,
4: genau.
0: Also Ausflugsfahrten für Senioren mit dem Oma-Torrad rund um Selsingen. Nina macht's möglich. Klasse Idee. Wie das bei den Leuten ankommt und warum wirklich der Weg das Ziel ist, das hört ihr in knapp einer Stunde hier bei Antenne Niedersachsen. Jetzt Olivia Dean, So Easy to Fall in Love. 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

0: Hula-Hoop. Omi, und da wären wir wieder beim Oma-Torrad, oder? Antenne Niedersachsen. Die Moin-Show am Dienstag, 14.06. mit Tizi Hanna,
1: Moin.
0: Mit Verkehrskai.
2: Gute Fahrt.
0: Und Tom Meyer für Flücki. Ja, was macht ihr denn jetzt wieder in diesen Tagen?
3: Einfach nachts über immer Fenster auf und dann am Morgen alles zu, alles dunkel machen und ansonsten ganz viel trinken und einfach aufs Beste hoffen.
0: Ja, ne? Ja. Wenn das wieder so heiß wird, nochmal die letzte kalte Luft reinlassen, oh, Badehose vielleicht frisch waschen jetzt schon mal noch, wenn ihr unterwegs seid dann. Niedersachsen macht sich bereit für die kommende Hitzewelle.
1: Heute geht's langsam los mit Höchstwerten von um die 28 Grad. Morgen am Mittwoch reden wir dann schon von fast 34 Grad. Und am Donnerstag sieht's nach dem Höhepunkt aus mit Höchstwerten von fast 37 Grad im Süden von Niedersachsen.
0: Ja, es sieht aber so aus, als hättet ihr wirklich schon gut vorgesorgt. Mhm. Andreas zum Beispiel, der arbeitet an einem Ort, da ist die Hitze sogar richtig von Vorteil. Ne? Die Eisdiele Fasani in Clausthal-Zellerfeld. Moin.
4: Ja, guten Morgen.
0: Die ersten Gäste kommen an so heißen Tagen, nehme ich mal an, schon zum Frühstück zu euch. Ne?
4: Ja. So Kaffee, Cappuccino. Ja. Manche machen auch ein italienisches Frühstück mit einem schönen Spaghetti-Eis oder ein paar Kugeln Eis. Also das geht auch schon.
1: Herrlich.
4: Morgens, ja.
1: Und sag mal, jetzt wird es ja am Donnerstag richtig heiß. Wir kriegen teilweise Höchstwerte von 37 Grad. Bei euch wahrscheinlich ein bisschen weniger. Muss da irgendwie noch die Enkelin, die Cousine, wer auch immer mit ran? Oder schafft ihr das so?
4: Ja, eigentlich sind wir mal relativ gut organisiert, aber dieses Jahr ist so ein bisschen der Wurm drin. Also momentan muss wirklich jeder ran, der Zeit hat. Weil irgendwie ist, also jeder sucht Leute, aber keiner bekommt welche.
1: Ja.
4: Das ist ein bisschen verrückt dieses Jahr. Also von daher kommt immer von der Familie Unterstützung, also Freundeskreis, irgendwer. Hilft immer.
1: Hast du denn irgendeine Sorte, die du besonders empfehlen kannst bei dir?
4: Uff, eigentlich alles. Aber ja, du hast natürlich so spezielle Sorten. Wenn es so richtig warm ist, hast du sowas wie Buttermilch, Sandhorn, Jogurette, so die Fruchteissorten. Also das funktioniert dann natürlich ein bisschen mehr. Ne? Sonst hast du ja immer, man sagt ja mal so die warmen Sorten wie Cappuccino-Eis oder Mozart-Schokolade oder generell Schokolade. Das sind immer so die Sorten, die laufen, wenn es nicht so extrem warm ist. Doch ein bisschen so mehr das Frische, ja. Ich würde mich natürlich freuen, wenn die Leute auf den Besuch vorbeikommen. Ne? Ich denke mal auch preislich sind wir noch im guten Niveau.
1: Was kostet eine Kugel?
4: Die Kugel Eis so mitnehmen 1,40. Also ich bin da absolut fair geblieben.
1: Ja.
4: Und die Leute bekommen wirklich noch ein klassisches Eis, wie es vor 80, 90 Jahren gemacht worden ist.
0: Lecker, das ist doch toll. Und was ich mich die ganze Zeit frage, ist, jetzt wird das ja erst morgen so heiß, aber das funktioniert doch ganz bestimmt, dass man präventiv, jetzt wenn man schon jetzt gleich ein Eis essen würde,
1: ja,
0: dass das auf jeden Fall hilft.
1: Jetzt kommen wir zum Punkt.
0: Antenne Niedersachsen mit Carrie Hilson, der zu euch. 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
6: Das Wetter für Niedersachsen mit Tiziana. Also das Motto heute, glaube ich, ist, reißt nochmal die Fenster auf. Ne?
7: Ja, im Laufe des Tages wird es nämlich stellenweise schon richtig warm. Wir messen Höchstwerte zwischen 26 und 28 Grad. Dazu sind heute besonders im Norden dicke Wolken unterwegs. Trotzdem schaut auch da immer mal wieder die Sonne durch. Der Süden bekommt heute ein bisschen mehr Sonnenschein ab. Und das dickste Ding sind dann die Temperaturen für die kommenden beiden Tage. Morgen am Mittwoch messen wir stellenweise schon Höchstwerte von 34 Grad und am Donnerstag dann der Höhepunkt mit um die 37 Grad.
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8: 6:55, ich bin Alena Triebold. Guten Morgen. Nach dem mutmaßlich islamistischen Terroranschlag am Rande des CSD in Berlin werden auch bei uns in Niedersachsen Sicherheitskonzepte für Großveranstaltungen überarbeitet. So kündigten die Veranstalter des Maschseefestes an, die Maßnahmen für den sogenannten Queer Wednesday morgen zu verschärfen. Für den CSD in Braunschweig, Samstag in einer Woche, besprechen Stadt, Veranstalter und Polizei gerade, ob weitere Maßnahmen nötig sind. Denkbar sind etwa noch mehr Sperrungen. Auch in Uelzen werden die Sicherheitskonzepte gerade überprüft. Unterdessen haben sich am Abend wieder hunderte Menschen zu Mahnwachen getroffen. In Hannover waren laut Polizei 500 Menschen dabei, in Bremen 550. Nach einem Unfall mit zwei Schwerverletzten auf der A7 zwischen Salzgitter und Buckenem ist die Autobahn über Stunden gesperrt gewesen, und zwar in Richtung Kassel. Am Abend war ein Auto bei starkem Regen von der Straße abgekommen und im Graben gelandet. Und jetzt mehr aus eurer Region.
9: Ich bin Sandra Meyer. Guten Morgen. Deutsche Obstbauern schlagen Alarm. Demnach wird heimisches Obst immer mehr von billigen Importen verdrängt. Von dem Trend betroffen ist auch das Alte Land. Hier gibt es das größte Obstanbaugebiet Nordeuropas. Nun haben sich die Obstbauern zusammengetan.
10: Mit einem Brandbrief appellieren die deutschen Obstbauern an Politik, Handel und Verbraucher, sich bewusst für heimisches Obst zu entscheiden. Auch das Landvolk Niedersachsen hat den Brief unterzeichnet. Demnach steigen die Produktionskosten durch höhere Löhne, während günstiges Obst aus dem Ausland den Markt überschwemmt. Besonders betroffen sind Süßkirschen, Zwetschgen, Heidelbeeren und Erdbeeren. Tausende Arbeitsplätze in Anbau, Vermarktung und Verarbeitung sowie eine über Generationen gewachsene Kulturlandschaft hängen unmittelbar vom Obstbau ab, heißt es. Hannes Westermann, Regionalredaktion.
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6: Stau geht los auf der A1, Verkehrskai.
12: Ja, Osnabrück Richtung Bremen. Erster Wert in der Echtzeitmessung. Das ist der Baustellenstau an der Weserbrücke. Wir haben also Richtung Hamburg ab Brinkum 9 Minuten mehr. Im Kreis Osterholz läuft eine Unfallaufnahme. Da hat es den Unfall gegeben zwischen Huxfeld und Schmalenbeck in der Neurautendorfer Straße. Und Kreis Wesermarsch, B212, noch voll gesperrt in Brake. Die Unfallaufnahme bei Goldswader Wurp wird gerade abgeschlossen. Das war ein Unfall mit zwei Autos. Die Feuerwehr ist schon dran an den Absperrungen, das zurückzubauen. Abschlepper ist auch schon unterwegs. Also in Kürze solltet ihr da wieder freie Fahrt haben auf der B212. Die ersten Blitzer heute früh. Im Kreis Friesland steht ein Blitzeranhänger in Neugarmsiel, Garmser Straße, bei den Altglascontainern. Und im Alten Land blitzen sie mit dem Anhänger auf der B73 Neukloster in Richtung Buxtehude.
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6: Gleich ein 90er, der wach macht. Belinda Carlisle, Heaven is a Place on Earth. Und davor starten wir rein mit Teddy Swims, Mr. Know-It-All. Die Antenne Niedersachsen Moin Show hier mit Tiziana.
7: Guten Morgen.
6: Mit Verkehrskai.
12: Gute Fahrt.
6: Und Tom Meyer für Flücki. Moin.
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0: Noch ist es frisch, hört die Antenne Niedersachsen. Moin Show, 6:35. Wir sind's, Tiziana.
1: Guten Morgen.
0: Verkehrskai.
2: Gute Fahrt.
0: Und Tom Meyer für Flücki. Ja, übrigens, was soll helfen auch gegen die Hitze? Boden wischen, wenn's in der Wohnung zu warm wird die kommenden Tage. Hätte ich jetzt auch nicht gedacht, bin euch der große Putzfreund. Aber ne, der Boden fühlt sich dadurch frischer an. Das Wischen bringt etwas Verdunstungskälte in den Raum.
1: Cool.
0: Nur nicht übertreiben das Ganze, weil sonst ist die Luftfeuchte natürlich auch wieder zu hoch, wenn man jetzt nur am Rumwischen ist.
1: Ja.
0: Solche und andere schöne Tipps könnt ihr nachgucken bei uns auf antenne.com. Einfach mal googeln, Hitzetipps, antenne.com, dann kommt ihr auf diese Liste. Also ausprobieren schadet nicht, denn da kommt ganz schön was auf uns zu, Tiziana. Ne?
1: Ja, heute Morgen fühlt es sich irgendwie noch gar nicht danach an, aber es wird immer wärmer. Die Hitzewelle rollt auf uns zu. Donnerstag dann der Höhepunkt mit um die 37 Grad im Süden von Niedersachsen.
0: Aber es sieht so aus, als sei Niedersachsen ganz gut vorbereitet. Christian zum Beispiel, der hat einen Kajakomaten am Steinhuder Meer. Moin.
3: Hi.
0: Moin. Wie ist denn das, wenn das jetzt so heiß wird? Christian, was ist eure Erfahrung? Wollen dann mehr Leute euren Dienste nutzen?
3: Ja, auf jeden Fall. Ne? Also im Wasser ein bisschen sich abfrischen, abkühlen. Da sind auf jeden Fall die Buchungen mehr. Und eine Runde auf dem Wasser ein paar Stunden verbringen, das tut ganz gut, wenn es so heiß ist.
1: Du musst uns jetzt aber nochmal aufklären, wie funktioniert so ein Kajakomat?
3: Das funktioniert alles automatisiert und zwar online kann man einfach schauen, ist Kajak frei oder nicht, bucht sich seine Zeit, die man haben will, kriegt einen Code zugeschickt und dann kann man einfach an der Station den Code eingeben, dann geht das Schloss auf und dann nimmt man sich das Kajak und kann loslegen.
1: Und da sind dann auch direkt die Paddel dabei?
3: Paddel dabei, Westen sind drin, alles was du brauchst, sind verschiedene Boxen, wo du deine Sachen reinpacken kannst, dass da nichts ins Wasser fällt. Also hast verschiedene Boxen vorne und hinten, wo du ganz einen Rucksack reinpacken kannst, Proviant und so weiter. Und vor allem kannst du super spontan einfach hinfahren. Du musst nicht irgendwo anrufen oder so. Einfach online buchen, Schloss aufmachen und los geht's.
2: Und wie viele habt ihr da so im Umlauf?
3: Also wir haben 2 Subs, dann 5 Zweier-Kajaks und 5 Einzel-Kajaks.
2: Da kriegt man also eher einen Kajak als einen Parkplatz bei euch im Steinhuder Meer.
3: Ja, das ist so. Aber auch da, wenn was frei ist, kann man direkt davor auch parken.
1: Also ich habe mal geguckt, es sind sogar noch welche frei für diese Woche. Einer Kajak startet bei 28 Euro für 2 Stunden.
0: Und gibt es auch einen Dreier-Kajak? Ich würde dann gerne mit Katy Perry ins Kajak und mit Dua Lipa. Die kommen jetzt beide hintereinander weg hier bei Antenne Niedersachsen. Dua Lipa jetzt mit Houdini.
2: Ich glaube, dir wird es schon zu heiß.

0: 20:07, Antenne Niedersachsen informiert, wenn es passiert. Verkehrskai, gerade musste die A7 gesperrt werden.
1: Genau, Höhenkontrolle ausgelöst am Hamburger Elbtunnel A7 Hannover Richtung Hamburg. Im Moment gesperrt.

0: Guten Morgen am Dienstag, gehört Antenne Niedersachsen.
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0: Und wie immer schauen wir in der Moin Show nach, was sucht ihr denn gerade so alles im Internet? Na, das Jugendwort des Jahres zum Beispiel. Ne?
2: Ja, ich glaube das kaum, es ist wieder soweit. Jedes Jahr aufs Neue kürt Langenscheid das Jugendwort des Jahres. Mhm. Und wir werfen nochmal einen kurzen Blick auf letztes Jahr. Das hier waren die Top 3.
3: Checkst du das crazy? Gunen.
2: Susanne Daubner, die Jugendwörter präsentiert, lieben wir. Mhm. Geworden ist es ja dann das Crazy.
4: Zum Glück.
2: Ja.
4: Zum Glück, dass es nicht Gunen wurde.
2: Wirklich.
4: Weil das zu erklären, das wäre uns allen
2: das
4: etwas schwer gefallen.
2: Wollen wir jetzt auch gar nicht tun. Jetzt geht es in die nächste Runde. Heute wird die Top 10 für 2026 bekannt gegeben. Und dann kann bestimmt auch wieder mit abgestimmt werden. Ich muss ja sagen, ich bin ganz gespannt, was da dieses Jahr wieder zur Auswahl steht, was man gefühlt vorher noch nie gehört hat. Das ist doch immer so.
4: Wir ja sowieso nicht, aber ich glaube, die Jugendlichen weitenteils auch überhaupt nicht.
2: Genau, das ist
4: die sagen
2: das
4: Ding. Schon nicht mehr.
2: Ja. Bestimmt ist aber 6-7 dabei. Ich kann es mir vorstellen.
0: 6-7, das ist cool. Ja. Das ist cool.
4: Das ist mein Jahrgang. Jahrgang 1977, 6-7, 6-7.
0: Außerdem Jimothy wird auch gerade stark gesucht. Jede Saison hat ja inzwischen irgendwie so ein Tierchen, was durch ein Zufallsvideo viral gegangen ist. Schwupps, kennst die ganze Welt. Im Frühjahr war es ja noch dieser kleine Affe Punch aus Japan,
2: ja,
0: der mit seinem Affenkuscheltier durchs Gehege gezogen ist. Unfassbar süß. Das Tier dieses Sommers ist ein Waschbär aus Seattle in den USA. Und der heißt Jimothy. Der gewinnt im Netz gerade alle Herzen, weil er sieht ein bisschen speziell aus. Der hat so eine gestauchte Wirbelsäule, deswegen hat er so einen buckeligen Rücken und entsprechend einen ungewöhnlich kurzen Körper. In Seattle wird der Waschbär inzwischen gefeiert wie ein Promi. Mit Kunstwerken, mit Tattoos, Plakaten. Sogar die NASA hat schon gepostet, Jimothy regiert diese Stadt. Auch Google ist mal wieder direkt auf den kleinen Waschbär aufmerksam geworden. Wenn ihr in der Google-Suche jetzt Jimothy eingibt, dann huscht so ein kleiner Cartoon des Tierchens über den Bildschirm. Ist doch einfach herrlich, oder? Und dann haben wir noch, wonach ihr sucht, die Heideblüte bei uns in Niedersachsen.
2: Ja, es ist wieder Zeit für die lilanen Heideflächen, die so schön strahlen. Und die sind ein bisschen früher dran als geplant dieses Jahr. Normalerweise ist ja der 8. August immer der kalendarische Start. Die Lüneburger Heide und ihr Heidebarometer melden aber bereits erste Updates. Ich sag euch mal was, in Oberhaverbeck, Ellendorf und Undelow steht der Blühstatus schon bei 20-30%.
0: Nicht schlecht. Hört Antenne Niedersachsen und ihr blüht auch auf.

0: ist der Rhythmus, mit dem ihr in den Dienstag startet. Antenne Niedersachsen, die Moin-Show mit Tiziana.
1: Moin.
0: Mit Verkehrskai.
2: Gute Fahrt.
0: Und Tom Meyer für Flücki. Und gleich der Sommerhit vor den Nachrichten. Hey, hey, Jennifer Lopez. Wir tanzen gemeinsam zu Let's Get Loud. Gleich. Jetzt 11 vor 7. Guten Morgen.
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0: Ja. Und die Fahrt noch mal von vorne. Schönen guten Morgen.
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0: Mit Tiziana. Ja, so eine Hitzewelle, die kommt nochmal und die bringt uns ins Schwitzen jetzt.
2: Noch merken wir davon nicht viel. Um die 14 Grad messen wir aktuell noch in Niedersachsen. Das wird aber heute auch schon deutlich wärmer im Laufe des Tages. Höchstwerte zwischen 26 und 28 Grad gibt es heute. Dazu scheint die Sonne für uns besonders im Süden von Niedersachsen. Im Norden sind schon noch so ein paar mehr Wolken dabei. Und morgen am Mittwoch, da geht es dann richtig los mit der Hitzewelle. Wir messen Höchstwerte von 34 Grad. Und am Donnerstag dann schon um die 37 Grad.
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4: 5:05, ich bin Alina Triewoldt. Guten Morgen. Nach dem Anschlag beim CSD in Berlin werden auch die Sicherheitskonzepte hier bei uns auf den Prüfstand gestellt. Für den CSD in Braunschweig Samstag in einer Woche besprechen Stadtveranstalter und Polizei, ob weitere Maßnahmen nötig sind. Für den Queer Wednesday beim Maschseefest in Hannover sind die Maßnahmen für morgen schon verschärft worden.
5: Wie sonst nur an Wochenenden werden morgen mehrere Straßen um den Maschsee für Autos gesperrt, vom Nachmittag bis Mitternacht. Außerdem liegen am Nordufer große Betonblöcke als Schutzbarriere. Konkrete Hinweise auf eine Gefahr gibt es laut Polizei nicht. Die Maßnahmen seien rein vorsorglich. Wir haben auch zum Beispiel in Uelzen nachgefragt, wo auch die Sicherheitskonzepte kritisch überprüft werden. Die Stadt ruft trotzdem dazu auf, beim CSD in knapp 3 Wochen mitzumachen und ein Zeichen für Vielfalt und Respekt zu setzen. Frederik Heimann, Nachrichtenredaktion.
4: Unterdessen hat sich Bundesinnenminister Alexander Dobrindt mit Blick auf den CSD-Anschlag für einen härteren Umgang mit sogenannten Gefährdern ausgesprochen. Die sollten nicht mehr nach dem Jugendstrafrecht behandelt werden. In der ARD sagte er, er habe kein Verständnis dafür, dass die Haft des mutmaßlichen Attentäters zur Bewährung ausgesetzt wurde. Dobrindt spricht sich für eine Präventivhaft für Gefährder aus. Und die weiteren Meldungen des Morgens hat jetzt Dirk Zeitler.
6: Wenige Monate vor den US-Parlamentswahlen will Präsident Trump vor dem obersten Gerichtshof umfassende Änderungen im Wahlrecht durchsetzen. Das Justizministerium reichte einen entsprechenden Eilantrag ein, um die Entscheidung einer unteren Instanz auszusetzen. Vor Beginn einer neuen Hitzewelle in Frankreich versucht die Feuerwehr, die an der Atlantikküste wütenden Waldbrände weiter einzudämmen. Während der größere der beiden Brände bei Bordeaux den Einsatzkräften weiterhin zu schaffen mache, sei der flächenmäßig kleinere Brand inzwischen unter Kontrolle. Fast 300 Millionen Menschen sind chronisch mit Erregern von Hepatitis B oder C infiziert. Im Kampf gegen Hepatitis fordert die Weltgesundheitsorganisation mehr Forschung, mehr Tests und Behandlungen sowie ein stärkeres politisches Engagement.
0: Gleich 2:07, der Antenne Niedersachsen Stau- und Blitzerservice. Verkehrskai, vorm Elbtunnel hat sich ein dicker Stau gebildet.
7: Genau, da war gerade die Höhenkontrolle ausgelöst. Diese Sperrung ist schon wieder aufgehoben, aber da ist halt so viel Druck immer vorm Elbtunnel und auf der A7 um diese Zeit. Deshalb dieser dicke Stau. Hannover Richtung Hamburg, wir haben hier ab Heimfeld 21 Minuten plus in der Echtzeitmessung. Gerade kommt eine Warnung, ganz andere Stelle A7. Da sind ein paar Katzen gefährlich nah an der Autobahn. Vorsicht zwischen Göttingen und Göttingen Nord. Hoffen wir mal, dass das nicht auf ein stundenlanges Miets, Miets, Miets von den Polizisten hinausläuft. Denn das ist ja unglaublich schwierig, Katzen anzulocken, wenn die nicht wollen. Bei Hunden geht das meist etwas besser. Aber in der Regel, wir hatten in der letzten Zeit immer Glück, wenn solche Meldungen gewesen sind. Fahrt vorsichtig, also da sind Katzen in Fahrbahnnähe bei Göttingen. Damit guten Morgen auf die A1 Osnabrück Richtung Bremen. Baustellenstau an der Weserbrücke. Ab Brinkum 16 Minuten mehr. Im Kreis Osterholz läuft eine Unfallaufnahme zwischen Huxfeld und Schmalenburg. In der Neurautendorfer Straße und im Kreis Wesermarsch räumen sie schon wieder auf, B 212. Die Unfallaufnahme in Brake ist abgeschlossen. Bei Goldswader Wurp, da sind noch Helfer auf der Fahrbahn. Letzte Meldung, das ist die Anreise zum Wacken Open Air in Schleswig-Holstein. Die läuft. Seit Sonntag sind die

0: ja, für Flücki. Wie sieht's aus? Was macht ihr denn gegen die Hitze ab morgen?
1: Tuch nehmen oder einen feuchten Lappen nehmen, ins Zinnig packen oder aber mal die Füße damit frisch machen.
0: Auch eine Idee. Wie bereiten sich eigentlich die Menschen im Tierheim auf die höheren Temperaturen vor? Wie bereiten die Tierchen vor? Und worauf könnt ihr auch bei euren Tierchen zu Hause achten, wenn es so warm wird? Hören wir gleich. Wir hören rein ins Tierheim nach Nienburg. Nach Bruno Mars und Joe jetzt. End of Beginning.

0: heute nochmal durchatmen, die Temperaturen genießen, bevor ab morgen wieder Schwitzen angesagt ist. Ja, ihr hört die Antenne Niedersachsen. Moin Show am Dienstag, 6:06 mit Tiziana.
1: Moin.
0: Mit Verkehrskai.
2: Morgen.
0: Und mit mir, Tom Meyer für Flücki. Und wir bereiten uns heute gemeinsam auf die beiden Hitzetage vor, die da vor uns liegen.
1: Ja, also wir hatten ja gefühlt erst vor ein paar Wochen diese Hitzewelle. Die kam ja wie so ein Schlag. Dieses Mal wissen wir es besser und passen auf uns auf, wenn wir Höchstwerte von um die 35 Grad bekommen. Auf antenne.com findet ihr auch nochmal Tipps, wie ihr einen kühlen Kopf und vor allem aber auch wichtig, eine kühle Wohnung bewahren könnt. Aber ihr seid scheinbar auch schon ganz gut aufgestellt. Sieht gut aus, vor allem was euren Arbeitstag angeht. Die Hitze hat zum Beispiel keine Chance gegen das Tierheim Nienburg-Schessinghausen. Jessica, moin.
3: Moin, moin.
0: Ja, wie sieht's denn bei euch aus, wenn es so heiß wird im Tierheim? Was müsst ihr da besonders beachten?
3: Was beachten wir? Wir beachten halt, also erstmal auf jedes Tier achten natürlich. Wir fangen etwas früher an zu arbeiten, sehen zu, dass wir früh morgens einmal hier lüften. Die Hunde und die Katzen kriegen kleinere Portionen zu essen, dafür mehrmals am Tag. Es liegen Kühlmatten bereit. Wir haben hier so kleine Strandmuscheln mit Wasser gefüllt. Die Schattenplätze werden natürlich noch irgendwie ein bisschen erweitert, um es irgendwie diesen Tag dann halt wieder zu überstehen. Ne?
1: Kann man denn von außen jetzt irgendwie helfen oder irgendwas tun, dass die Tiere es bei euch ein bisschen leichter haben?
3: Naja, was kann man von außen tun? Kühlmatten spenden. Die sind tatsächlich total begehrt dieses Jahr. Also habe ich auch erst in diesem Jahr tatsächlich eingesetzt, als es neulich schon mal so heiß war. Und das ist tatsächlich wahnsinnig begehrt, auch bei den Katzen tatsächlich. Ne?
2: Das ist erstaunlich, denn normalerweise die Katzen, die können ja immer Temperaturen ab. Das ist der Wahnsinn.
3: Ist so. Und teilweise liegen die auch unter dem Dach man denkt, genau. Aber sie haben alle die Möglichkeit, auch ins Haus zu gehen, also gerade bei den Außengehegen, die sind also nicht nur für draußen, sondern jede Katze könnte reingehen und dann wird halt, wie gesagt, auch bei den Katzen, dann stehen da irgendwie kleine oder hier größere Schälchen, wir haben so einen kleinen Wasserpool für Katzen, also jeder so, wie er will und alles natürlich wird an diesem Tag wirklich in langsam passieren.
0: Und manchmal ist es doch bei euch bestimmt so, dass die Mitarbeiter sich auch mal so eine Kühlmatte um den Hals legen, oder?
3: Alles. Kühlmatten, Handtücher, alles steht hier bereit. Und natürlich kriegen auch wir dann alle ein Eis hier, noch ein extra Eis.
1: Das klingt, als seid ihr perfekt vorbereitet.
0: Sehr gut. Mit Eis geht's also durch die kommenden Hitzetage und wir liefern die Musik dazu. Hier ist Felix Jähn für euch bei Antenne Niedersachsen. 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

0: relativ angenehmer Dienstag in diesem Sommer 2026. Ihr hört Antenne Niedersachsen, die Moin-Show um 14 nach 7 mit Tiziana.
1: Moin.
0: Mit Verkehrskai.
2: Guten Morgen.
0: Und mit mir Tom Meyer für Flücki. Oh, das ist auch eine schöne Sache. Statt Rollator-Spaziergang einfach mal den Helm aufsetzen und den Fahrtwind auf dem Motorrad spüren. Das ist jetzt die Devise für einige Seniorinnen und Senioren in Selsingen im Landkreis Rotenburg-Wümme.
1: Ja, denn da ist Nina mit ihrem Oma-Torrad, also einem Dreiradroller unterwegs und macht kleine Ausfahrten mit Omis und Opis.
3: Moin.
4: Hallo.
1: Sag mal, wie kommt denn das Oma-Torrad in Selsingen so an? Werden da erstmal Fotos gemacht und so?
4: Also sowohl von den Mitfahrenden wie auch tatsächlich von den Leuten, an denen man so vorbeifährt, weil das Mobil ist natürlich auch nichts, was man zurzeit zumindest so alltäglich hier bei uns rumfahren sieht. Und da lachen die Leute und winken uns und ja, es macht einfach echt richtig Spaß.
1: Jetzt
4: Handy hat noch keiner gezückt. Vielleicht sind wir dann doch zu schnell unterwegs.
1: Ah, ja, das mit den 15 km/h,
0: ja.
1: Schnell wie der Blitz.
4: Ja, genau.
0: Haben unsere Omis denn so Lieblingsziele? Gibt es irgendwas, was besonders gut funktioniert?
4: Also ich habe, sage ich mal, Lieblingsziele, die ich gerne fahre, weil das einfach sehr schöne Strecken durch die Natur sind. Und Das kommt halt auch bei den Omis sehr gut an, weil sie einfach ja oft nicht mehr so ganz gut zu Fuß sind oder eben auch alleine wohnen und nicht mehr so gerne alleine rausgehen. Und es geht tatsächlich mehr wirklich ums Rumfahren, weniger um das Ziel. Also wir haben in Altmühlen gibt es zum Beispiel ein sehr schönes Hofcafé, was wir demnächst anfahren möchten. Ich bin gerade dabei, sage ich mal, verschiedene Ziele auszuprobieren, weil ich ja auch gerade erst gestartet bin und genau.
0: Also raus aus dem Hühnerstall und mit dir dann durchaus mal nach Altmühlen.
4: Genau.
1: Hast du denn irgendwie auf der Fahrt mit mehreren Omas oder Opas immer durch die Gegend, gab es da irgendeinen Moment, der dir ganz besonders in Erinnerung geblieben ist?
4: Also ich weiß, dass die Leute, die mitgefahren sind, irgendwie es immer toll fanden, wenn wir zum Beispiel Passanten getroffen haben und sie wiedererkannt wurden. Also das war tatsächlich sowas und es ist einfach so, wenn man sieht, wie die Leute aufsteigen und wie sie nachher wieder absteigen, das ist einfach ein toller Moment und das war tatsächlich bei allen bisher so zu beobachten.
1: Und sag mal, wenn ich jetzt mir denke, oh, ich würde meiner Oma gerne mal so einen Ausflug bescheren.
4: Da kann man mich anschreiben oder anrufen. Ich stelle auch gerne einen Gutschein aus. Das ist ja alles auch gegen Spende. Das heißt, man muss auch nichts vorher bezahlen, sondern man ruft mich einfach an und dann macht man in Ruhe im Nachhinein einfach dann einen Termin ab und spricht ab, wo man hinfahren möchte.
0: Dankeschön, Nina. Richtig, richtig stark. Ausflüge für Omi und Opi mit dem Oma-Torrad.
1: Toll.
0: Dank Nina aus Selsingen. Einblicke dazu findet ihr bei uns im Netz auf antenne.com.
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1: Ja, Hoch-Olaf sorgt dafür, dass wir hier richtig ins Schwitzen kommen. Heute geht's schon so ein bisschen los. Wir messen Höchstwerte von 26 bis 28 Grad. Dazu gibt's viel Sonnenschein im Süden und ein paar Wolken im Norden. Und morgen am Mittwoch sieht's dann schon deutlich wärmer aus. Da kriegen wir Höchstwerte von fast 34 Grad und am Donnerstag dann der Höhepunkt mit fast 37 Grad. Und jetzt die Frage, die sich alle stellen, kühlen sich denn wenigstens die Nächte ab? Und das ist komplett unterschiedlich, weil es in der Stadt ja immer wärmer ist als auf dem Land. Aber mal die Tiefstwerte kommende Nacht kriegen wir 13 bis 16 Grad. Und zum Vergleich, am Donnerstag ist ja voraussichtlich tagsüber der Höhepunkt der Hitzewelle. Und die Nacht dann auf den Freitag bringt Tiefstwerte von 17 bis 20 Grad mit.
0: Gut zum Lüften dann, ja.
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3: 7:55, ich bin Alina Triebold. Guten Morgen. Nach dem Anschlag am Rande des Christopher Street Days in Berlin ist die Trauer bei vielen Menschen weiterhin groß. Hunderte haben am Brandenburger Tor der Opfer gedacht und Blumen niedergelegt. Auch in Hannover und Bremen gab es nochmal Mahnwachen. Gleichzeitig hat die Tat eine Diskussion über den verschärften Umgang mit extremistischen Gefährdern entfacht. Innenminister Alexander Dobrindt forderte eine Änderung beim Jugendstrafrecht. Er spricht sich für eine Präventivhaft für Gefährder aus. Um Schulkinder besser zu schützen, fordern Eltern- und Schülervertreter in Niedersachsen eine neue Meldestelle außerhalb schulischer Einrichtungen. Bisherige Angebote, etwa über Vertrauenslehrer, könnten an Grenzen stoßen, etwa weil die Vertrauenspersonen selbst Lehrkräfte sind, hieß es. Taxifahren wird in vielen Regionen in Niedersachsen teurer. Grund ist der gestiegene Mindestlohn. So müssen Fahrgäste etwa in Gifhorn, Nienburg oder auch Lüneburg tiefer in die Tasche greifen. Unter anderem in Osnabrück oder auch Salzgitter sind die Preise schon seit 2022 stabil. Hier ist gerade auch keine Erhöhung geplant. Und jetzt mehr aus eurer Region.
4: Mit Daniel Flüß, moin. Ja, dass in den Sommerferien viele verreist sind, das merken auch die Verantwortlichen des Food Day e.V. in Seevetal. Aktuell fehlen hier Lebensmittel und Drogerieartikel. Frederik Heimann.
5: Der Food Day ist eine Lebensmittelausgabe für bedürftige Menschen aus Seevetal. Einmal im Monat werden für 2 Euro Lebensmittel und Drogerieartikel an Menschen mit geringem Einkommen ausgegeben. Jetzt sind viele im Urlaub, wir haben aber nicht weniger Bedürftige, sagt Mitarbeiterin Manuela. Anfangs waren es 70 bis 80 Bedürftige im Monat, inzwischen kommen regelmäßig weit über 100.
4: Was fehlt denn vor allem?
5: Kaffee, Butter oder Dosen mit Fisch unter anderem. Außerdem sei man auch auf Kühlboxen oder Kühlschränke angewiesen. Und Geldspenden seien auch möglich. Davon werden laufende Kosten bezahlt, wie zum Beispiel Benzin.
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0: Und da gibt's eine Warnung für die A7, Verkehrskai.
7: Doch, alles glatt gelaufen. Keine Katzen mehr in Fahrbahnnähe bei Göttingen, A7. Freie Fahrt. Aber großes Land, da passiert natürlich an anderer Stelle was. Metallteile, jetzt gemeldet auf der A1. Vorsicht am Dreieck Stur im Zubringer zur A28 in Richtung Oldenburg. Wir haben auf der A1 selber einen Baustellenstau an der Weserbrücke in Richtung Hamburg ab Bremen-Brinkum 20 Minuten mehr. Im Kreis Wesermarsch hatte es am frühen Morgen einen Unfall gegeben. Die Unfallaufnahme in Brake ist abgeschlossen auf der B212, aber bei Goldswader-Wurb, da helfen Helfer gerade noch, die räumen da noch auf. Kreis Osterholz, auch hier eine Unfallaufnahme zwischen Huxfeld und Schmalenbeck in der Neurautendorfer Straße. Und die neuesten Blitzer, da haben wir einmal im Kreis Wolfenbüttel in Sekte einen Blitzer in der Schöninger Straße, die stehen bei der Elmbäckerei Ziebart. Dieser Silber farbene Skoda Roomster, das ist der Blitzerwagen. Und Stefan hat im Kreis Wittmund einen Blitzer auf der B436 entdeckt, Gemeinde Friedeburg in Horsten. Da ist 70 erlaubt in Richtung Sande.
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0: Mike and the Mechanics für euch zum Start in den Dienstag mit der Antenne Niedersachsen Moin Show um 7:35. Tiziana hier.
1: Moin.
0: Verkehrskai.
2: Gute Fahrt.
0: Und Tom Meyer für Flücki. Moin. Ja, die Eisfächer sind hoffentlich gefüllt bei euch. Aha. Die Ventilatoren schon eingesteckt. Und Verkehrskai war auch schon im Baumarkt auf der Suche nach Thermofolie, ne?
2: Ja.
0: Für die Fenster.
2: Aber. Das waren allerdings 100 Leute vor mir wohl auch schon. Denn ich habe das Regal gleich gefunden. Das war das schöne Leere. Ventilatoren hätte ich mitbringen können. Da war ich zu spät dran.
0: Ja, Niedersachsen versucht sich bereit zu machen oder macht sich bereit auf die kommende Hitzewelle.
3: Ja, und die Hitzewelle erinnert stark an die, die wir vor wenigen Wochen schon hatten.
2: Und die habe ich so unterschätzt und da habe ich mir vorgenommen, das passiert mir nicht nochmal.
3: Oder? Und überleg mal, da haben wir, ich weiß noch, der Höchstwert in Niedersachsen lag bei 40,2 Grad in Lüchow.
2: Das war furchtbar.
3: Ganz verrückt. Heute geht's langsam los mit Höchstwerten von um die 28 Grad. Ab morgen gibt's dann die volle Portion mit Höchstwerten von um die 34 Grad. Und Donnerstag dann der Höhepunkt der Hitzewelle mit fast 37 Grad in Niedersachsen.
2: Das ist zu viel. Das streike ich.
0: Ja. Am besten ihr trinkt und macht euch vielleicht aus der Wärmflasche mal eine Kühlflasche. Wäre auch mal eine Idee, ne? Einfach so eine Wärmflasche mit kaltem Wasser füllen, in den Kühlschrank legen und abends mit ins Bett nehmen. Das ist einer unserer Top 10 Tipps aus antenne.com, wie wir mit der Hitze besser umgehen können. Es sieht aber so aus, als hättet ihr schon doch gut vorgesorgt, ne?
3: Mhm.
0: Knut vom Strandbad Düsshorn, wie bereitet ihr euch auf die kommende Hitze vor?
4: Wir sind ja immer standby sozusagen. Mhm. Also ich habe immer 2 oder 3 Aufsichten jeden Tag. Und wenn dann so eine Hitzewelle kommt, dann sind wir auch schon mal zu 5 oder zu 6. Da sind welche vom DLRG dabei und auch so private Aufsichten, die haben alle DLRG Silber. Und dann sind wir da, wie gesagt, mit 5, 6 Leuten und dann passen wir auf die knapp 2000 Leute auf, die denn da, wenn es richtig heiß ist, kommen.
3: Oh, das sind ja aber schon viele, ne?
4: Ja.
3: Was darf denn auf so einer Packliste fürs Strandbad keineswegs fehlen für dich?
4: Mitbringen solltest du Handtuch, Sonnencreme, was zu trinken. Ich meine, was zu trinken und was zu essen gibt es hier auch. Mhm. Wir haben einen Imbiss, haben wir. Und ja, gute Laune, ne? Und das bringen sie alle mit.
3: So.
4: An so einem Tag.
3: Das Wichtigste.
4: Das Wichtigste. Ja, bei uns kann man auch ganz viel sich ausleihen. Wir haben LKW-Reifen da, wir haben Treckerreifen da, auch kleinere Reifen. Wir haben Zaps haben wir da, Spielzeug für die Kinder, Tischtennisschläger und alles Mögliche. Mhm. Wir sind da und passen auf.
0: Viel Spaß am Wasser, gute Laune ist das Allerwichtigste, haben wir gelernt. Die gibt's auch gleich mit Sia, Cheap Thrills und hier sind Khalid, Griffin und Kaigo bei Antenne Niedersachsen.

0: Das gluckert schon so ein bisschen wie ein kühler Eistee. Whoopsia, Cheap Thrills oder wie so ein Smoothie Maker. Ne? Hey, Antenne Niedersachsen hier mit der Moin Show. Und wir schauen jetzt mal auf diesen Fußball-WM-Hit. Ist zwar schon ein Weilchen her, aber der ist immer noch im Ohr. Ne? Die Die, die offizielle WM-Hymne von Shakira und Burner Boy. Und da, wissen vielleicht gar nicht so viele, hat auch Ed Sheeran mitgewirkt. Ne? In dem Interview hat Shakira erzählt, dass sie Ed am Telefon gefragt hat, ob er nicht Lust hätte, mit ihr für die WM zu schreiben. Und da hat er nicht lang gefackelt, ist ja auch Fußballfan. Und Zitat, es wäre sein Traum, etwas für die ganze Welt zu schreiben.
1: Cool.
0: Gesagt, getan.
1: Rausgekommen ist ein wirklicher Ohrwurm, den wir so schnell, glaube ich, nicht mehr vergessen. Der ist fast überall auf Platz 1 der Charts, außer in England. Da ist er noch nicht. Und das ist ausgerechnet nun Eds Heimat, also Ed Sheerans Heimat. Ed, ich habe ihn noch nie Ed genannt. Als
2: Doch,
1: würden wir uns
2: zum ersten Mal jetzt.
1: Deshalb wird gerade fleißig geteilt und gepusht, damit es da auch noch was wird. Die Die scheint also gerade Ed Sheerans ganzer Stolz zu sein. Jetzt, wo man das weiß, hört man den Song, finde ich, auch irgendwie anders. Nur, wir hätten da ja noch einen Verbesserungsvorschlag. Weil da sind ja alle möglichen Sprachen zum Einsatz gekommen. Und nächstes Mal, finde ich, brauchen wir aber noch ein Deutsch.
0: Also los geht's. Ico, die Schnuffi, du,
1: ja. Du. Und da kann er noch, los geht's auf verschiedenen Sprachen. Deutsch, ne?
0: Gute Idee. Cool. Also, solange hören wir uns auch gern seinen richtigen eigenen Song an. Einen Song, den er selber geschrieben hat und den er selber gesungen hat. Wie zum Beispiel den hier, Overpass Graffiti. Jetzt für euch Ed Sheeran bei Antenne Niedersachsen um 7:15.

0: ist denn jetzt das Geld endlich auf dem Konto bei euch? Ja, 28.07. Könnte ja schon mal langsam ankommen, wobei ich glaube, bei Beamten oder öffentlichen Dienstangestellten kommt das wirklich erst am allerletzten Tag, ja, wo es überwiesen wird oder, ja, am ersten des Folgemonats. Naja, auf jeden Fall offenbar, dass das Konto voll wird. Das Thermometer wird auf jeden Fall steigen die nächsten Tage. Wir sind bei euch, bringen euch das durch das Wetter. Die Antenne Niedersachsen, Moin Show mit Tiziana, mit Verkehrskai.
1: Gute Fahrt.
0: Und mit mir Tom Meyer für Flücki. Und gleich diesem Sommerhit vor den Nachrichten aus Neuseeland. Die haben gerade Winter, 13 Grad Höchstwerte heute. OMC mit How Bizarre gleich.
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0: Oh, da steht einer vor der Tür.
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0: Tiziana, Olaf steht vor der Tür.
2: Ja, Olaf ist das Hoch, was uns so ins Schwitzen bringt diese Woche. Jetzt gerade merken wir noch nicht viel, aber schon im Laufe des Tages wird es langsam wärmer. Heute gibt es Höchstwerte zwischen 26 und 28 Grad. Dazu scheint herrlich die Sonne für uns, besonders im Süden von Niedersachsen. Im Norden sind ein paar mehr Wolken dabei heute und so richtig haut die Hitzewelle dann morgen rein. Da messen wir schon Höchstwerte von um die 34 Grad, am Donnerstag dann sogar 37 Grad. Das Schöne ist aber, es sieht so aus, als wären wirklich nur diese beiden Tage so extrem. Zum Wochenende sieht es dann immer noch sommerlich, aber nicht mehr ganz so heiß aus.
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4: 5:08, ich bin Alena Trewold. Guten Morgen. Die Sicherheitskonzepte mehrerer Großveranstaltungen bei uns in Niedersachsen kommen nach dem mutmaßlich islamistisch motivierten Anschlag beim CSD in Berlin auf den Prüfstand. Etwa in Braunschweig oder auch Uelzen besprechen Polizei, Veranstalter und Städte gerade, ob weitere Schutzmaßnahmen für die CSD-Paraden dort nötig sind. Für den Queer Wednesday beim Maschseefest in Hannover morgen sind die Maßnahmen schon verschärft worden. Mehrere Straßen wurden gesperrt und große Betonblöcke aufgestellt. Konkrete Hinweise auf eine Gefahr gibt es laut Polizei nicht. Die Maßnahmen sind rein vorsorglich. Und die Tat hat auch eine Diskussion über den verschärften Umgang mit extremistischen Gefährdern entfacht. Innenminister Alexander Dobrindt forderte in der ARD eine Änderung beim Jugendstrafrecht.
5: Es sei inakzeptabel, dass bei erwachsenen Gefährdern das Jugendstrafrecht angewandt wird, so Innenminister Dobrindt. Genau das war bei dem mutmaßlichen Täter vor einigen Monaten passiert. Dobrindt sprach sich außerdem für einen verstärkten Einsatz von elektronischen Fußfesseln aus und es müsse eine bundesweit einheitliche Regelung zur Präventivhaft für Gefährder geben. Wer als Gefährder gilt, hängt häufig vom Einzelfall ab, erklärt das Bundeskriminalamt. Daher würden die Zahlen schwanken. Das BKA betrachtet aktuell rund 485 Menschen als Gefährder, der Großteil davon aus dem islamistischen Spektrum. Fiona Reinhardt, Nachrichtenredaktion.
4: Und die weiteren Meldungen des Morgens hat jetzt Dirk Zeitler.
6: Vor Beginn einer neuen Hitzewelle in Frankreich versucht die Feuerwehr, die an der Atlantikküste wütenden Waldbrände weiter einzudämmen. Während der größere der beiden Brände bei Bordeaux den Einsatzkräften weiterhin zu schaffen mache, sei der flächenmäßig kleinere Brand inzwischen unter Kontrolle. Fast 300 Millionen Menschen sind chronisch mit Erregern von Hepatitis B oder C infiziert. Im Kampf gegen Hepatitis fordert die Weltgesundheitsorganisation mehr Forschung, mehr Tests und Behandlungen. Das offenkundig enge Verhältnis von FIFA-Präsident Infantino zu Präsident Trump stößt auch im US-Kongress auf Argwohn. Der einflussreiche demokratische Abgeordnete Raskin forderte den Fußball-Weltverband auf, Informationen über Kontakte zur US-Regierung vorzulegen.
0: Es ist 8:02, der Antenne Niedersachsen Stau- und Blitzerservice. Verkehrskai, Vorsicht, Wildwechsel im Kreis Harburg.
7: Das ist zwischen Ramelsloh und Harmsdorf, Vorsicht da. Guten Morgen auf die A1 Osnabrück Richtung Bremen. Wir haben Baustellenstau an der Weserbrücke, ab Brinkum 16 Minuten mehr. Im Kreis Osterholz Unfallaufnahme, das zieht sich etwas, zwischen Huxfeld und Schmalenberg in der Neurautendorfer Straße. Und die Elbviere Glückstadt-Wischhafen, die meldet 1 Stunde Wartezeit in Richtung Schleswig-Holstein. Logisch, das ist die Wacken. Anreise. Die neuesten Blitzer. Stefan meldet im Kreis Aurich, Gretsiel, bei der Brücke am alten Gretsieler Sieltief. Und wir haben in Leer im Ortsteil Oblengen in der Jüberder Straße einen Blitzer, das 70 in Richtung Jüberde. Außerdem Blitzer im Kreis Wolfenbüttel in Sickte, Schöninger Straße, bei der Elmbäckerei Ziebart. Dieser silberfarbene Skoda Roomster, das ist der Blitzerwagen da.
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0: Mit Tiziana.
2: Moin.
0: Mit Verkehrskai.
7: Gute Fahrt.
0: Und mit mir, Tom Meyer für Flücki an diesem Dienstagvormittag. Und da schauen wir wie immer um diese Zeit mal auf kuriose Meldungen von hier und aus aller Welt. Es ist nämlich Wahr- oder Unwahr-Zeit. Na, in Ostfriesland, da sorgt derzeit ein ganz besonderer Mähroboter für Schlagzeilen. Ein Landmaschinenhändler hat seinen Vorführmähroboter mit einer künstlichen Stimme ausgestattet. Das Besondere ist, der Roboter spricht ausschließlich Plattdeutsch. Ja, wenn ihm jemand im Weg steht, sagt er zum Beispiel, muck mal platt.

0: Der Dienstag vor der neuen kleinen Hitzewelle in Niedersachsen. Ihr hört die Antenne Niedersachsen Moin Show um 7:07 mit Tiziana,
1: Moin.
0: Mit Verkehrskai und mit mir Tom Meyer für Flücki.
2: Wahr oder unwahr?
0: Und da ist jetzt die Frage, ist mir die Hitze, die noch gar nicht da ist, schon jetzt zu Kopf gestiegen und habe ich mir diese Geschichte ausgedacht oder stimmt das vielleicht wirklich? Wahr oder unwahr? Der erste plattdeutsch sprechende Mähroboter aus Ostfriesland, ein Landmaschinenhändler, hat den aufgestellt und der Roboter spricht jetzt mit Leuten, sagt mal sowas wie, ich muss hier mein, mach mal Platz, ne? Oder macht Wetterweisheiten, Geburtstagsgrüße, alles mögliche. Ihr wart ja schon beide sehr, sehr skeptisch, ne?
1: Ich glaube, da sind ein paar Synapsen weggeputzt.
0: Ja, hey, aber Sven aus Aurich schreibt, technisch ist das bestimmt möglich. Also warum nicht? Ich glaube, das ist wahr. Birgit allerdings meint, bis zu den Geburtstagsgrüßen habe ich die Geschichte geglaubt. Mhm. Aber ein Mähroboter, der auch noch Wetterweisheiten erzählt, das ist mir doch eine Nummer zu viel. Ich tippe auf unwahr. Und die Auflösung ist, ja, es ist komplett erfunden. Es gibt keinen Mähroboter, der sowas macht, der ausschließlich Plattdeutsch spricht. Nein, aber an der Uni Lübeck immerhin gibt es so ein KI-Projekt mit einem Plattdeutsch lernenden Roboter. Also, wie gesagt, technisch ist das möglich. Ich fand das auch schön, wie man so einen Roboter auf Plattdeutsch nennt. Prägenpleatschmaschine. Also Gehirnschlauberger-Maschine irgendwie so. Ja. Also, wisst ihr Bescheid? Jetzt haben wir für euch Miles Smith und Neil Horan mit Drive Safe bei Antenne Niedersachsen.

0: Mit diesem Beat kommt er gut rein in den Dienstag. Antenne Niedersachsen, die Moin Show mit Tiziana.
1: Moin.
0: Mit Verkehrskai und mit mir Tom Meyer für Flücki. Gerade haben wir gehört, Ma Chérie von DJ Antoine. Hört sich sehr französisch an, aber er ist mehr so ein Schweizer Franzose, ne? Der macht viel mit Französisch. Aber kommen wir mal von diesem Schweizer jetzt zu einer echten Französin, ne?
1: So
0: Alizé, moi Lolita.
1: Die war damals einfach 15 Jahre alt erst, als sie in einer Talentshow entdeckt wurde und ist mit diesem Song im Jahr 2000 quasi über Nacht zum Superstar geworden. In vielen europäischen Ländern, in den Top 5 ist sie gelandet, in Italien und Spanien sogar auf Platz 1.
0: Ja, bis heute einer der erfolgreichsten Popsongs aus Frankreich, der auch gerne mal gecovert wird natürlich.
1: Ja, es gab eine der erfolgreichsten Coverversionen, die war von Julien Doré, auch ein Castingshow-Teilnehmer, der 2007 mit seiner Interpretation von dem Song fast genauso erfolgreich war wie die 2000er-Version.
0: Aber natürlich, das Original ist und bleibt unantastbar. Jetzt für euch bei Antenne Niedersachsen, Alizé, moi Lolita.

0: wie die das singt, Billy Eilish, hört sich ein bisschen an wie bei Gut genug. Ne? Die Moin Show hier von der Tette Niedersachsen. Wir sitzen ja da.
1: Moin.
0: Verkehrskai.
2: Du bist gut genug.
0: Und Tom Meyer für Flücki. Danke. Gleich gibt's Tom Petty und The Heartbreakers Learning to Fly und Vivi Rexha New Religion.
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0: Das Wetter für Niedersachsen mit Tiziana. Ja, vor der Hitzewelle steht uns heute ein wunderschöner Sommertag bevor.
1: Ja, der Tag startet wolkig bis stark bewölkt. Dazu weht so ein bisschen Wind aus Südwesten. Zwischen Lüneburg-Stade und dem Alten Land bleibt es meist ruhig. In York ist es dicht bewölkt. Die Temperaturen liegen heute zwischen 14 Grad in Bergen am Morgen und 24 Grad in Lüneburg am Nachmittag. In Gatow werden so 22 Grad erreicht. Und der Trend, morgen wärmt sich's deutlich auf.
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1: 9:05, ich bin Alena Triebold. Guten Morgen. Nach dem mutmaßlich islamistischen Terroranschlag am Rande des CSD in Berlin werden auch bei uns in Niedersachsen Sicherheitskonzepte für Veranstaltungen überarbeitet. So kündigten die Veranstalter des Maschseefestes an, die Maßnahmen für den sogenannten Queer Wednesday zu verschärfen. Für den CSD in Braunschweig, Samstag in einer Woche, besprechen Stadt, Veranstalter und Polizei gerade, ob weitere Maßnahmen nötig sind. Denkbar sind zum Beispiel weitere Sperrungen. Auch etwa in Uelzen werden die Sicherheitskonzepte für den CSD überprüft. Unterdessen haben sich am Abend wieder hunderte Menschen zu Mahnwachen getroffen. In Hannover waren laut Polizei 500 Teilnehmende dabei, in Bremen 550. Geburtstag, Karrieresprung oder Erinnerung an einen besonderen Moment. Viele Menschen in Deutschland kaufen gern Geschenke für sich selbst. Im Schnitt geben sie dafür rund 2.000 Euro im Jahr aus. Das hat eine Umfrage der FOM Hochschule für Ökonomie und Management ergeben. Und jetzt mehr aus eurer Region.
10: Ich bin Sandra Meyer. Guten Morgen. Deutsche Obstbauern schlagen Alarm. Demnach wird heimisches Obst immer mehr von billigen Importen verdrängt. Von dem Trend betroffen ist auch das Alte Land. Hier gibt es das größte Obstanbaugebiet Nordeuropas. Nun haben sich die Obstbauern zusammengetan.
11: Mit einem Brandbrief appellieren die deutschen Obstbauern an Politik, Handel und Verbraucher, sich bewusst für heimisches Obst zu entscheiden. Auch das Landvolk Niedersachsen hat den Brief unterzeichnet. Demnach steigen die Produktionskosten durch höhere Löhne, während günstiges Obst aus dem Ausland den Markt überschwemmt. Besonders betroffen sind Süßkirschen, Zwetschgen, Heidelbeeren und Erdbeeren. Tausende Arbeitsplätze in Anbau, Vermarktung und Verarbeitung sowie eine über Generationen gewachsene Kulturlandschaft hängen unmittelbar vom Obstbau ab, heißt es. Hannes Westermann, Regionalredaktion.
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0: Neuer Unfall in Salzgitter, Verkehrskeil.
12: Und die Unfallaufnahme in der Industriestraße Nord. Das ist zwischen A39 Ausfahrt Lebenstedt Nord und Beddingen. Guten Morgen auf die A1. Baustellenstau an der Weserbrücke. In Richtung Hamburg staute sich ab Stur 18 Minuten mehr. A27 Bremen Richtung Cuxhaven. Ab Hornlehe 8 Minuten in der Echtzeitmessung. Wir haben auf der B4 im Kreis Uelzen einen Wildunfall zwischen Breitenhees und Zittel. B212 Kreis Wesermarsch. Unfallaufnahme in Brake bei Goldswader Wurb. Die Elbfähre Glückstadt Wischhafen meldet 1,5 Stunden Wartezeit an der Fähre in Richtung Wacken. Da läuft die Anreise gerade. Und ich habe einen Frühwarnservice. Nur, dass ihr das schon mal vom Wochenende gehört habt. Denn auf der A2 wird es an diesem Wochenende eine Turbobaustelle geben. Das ist also ein Wochenende, an dem durchgearbeitet wird. Ein ganzer Abschnitt Autobahn wird komplett neu gemacht. Und dazu machen die am Freitagabend um 19 Uhr die A2 zu. Die Vollsperrung zwischen Gozorn und Langenhagen. Das geht dann übers ganze Wochenende. Bis zum Montagmorgen arbeiten sie da. Übrigens Woche drauf, dann das Ganze noch einmal. Also dieses Wochenende das erste Mal Turbobaustelle bei Hannover.
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0: Vielleicht auch ein Tipp, um mit der ankommenden Hitze umzugehen. Akustikgitarre spielen und ganz viel Schlingern dabei. So wie bei Tom Petty in The Heartbreakers. Dann, dann fächert ihr euch auch Luft zu, oder? Das ist doch eine Idee. Ja. 8:55, Antenne Niedersachsen, die Moin-Show hier mit Verkehrskai.
1: Die Hitze.
0: Es ist Tiziana. Hilfe. Und mit mir Tom Meyer für Flücki. Aber richtig gute Tipps. 10 Tipps gegen Hitze, auf die ihr nicht sofort kommt, seht ihr auf antenne.com. Ja. Zum Beispiel ein Tipp ist, Teppiche raus und nachts die Schränke öffnen. Weil die Teppiche, die anderen schweren Textilien auch, die speichern Wärme. Und wenn die raus sind, dann fühlt sich die Wohnung zum Beispiel direkt luftiger an. Also wäre so ein Ding. Könnt ihr mal nachgucken. Einfach googeln. Hitzetipps antenne.com.
2: Ja, und das brauchen wir auch wirklich, weil heute geht es langsam los mit Höchstwerten von um die 28 Grad. Ab morgen geht es dann so richtig los mit Höchstwerten von um die 34 Grad. Die Hitzewelle ist da in vollem Gange. Und Donnerstag dann der Höhepunkt mit Höchstwerten von fast 37 Grad in Niedersachsen. Mhm. Da gerät man schon mal ins Schwitzen. Mhm. Vor allem, wenn man dann auch noch so einen Job in der Sonne hat. So wie Jens aus Elsede. Moin.
3: Ja, moin.
0: Hi. Sag mal, du bist unterwegs als Dachdecker. Wie wirkt sich dieses heiße Wetter, was da jetzt kommt, auf dich aus?
3: Ja, das ist teilweise schon recht anstrengend. Man bemüht sich natürlich, möglichst früh anzufangen, um dem heißesten Wetter nachmittags dann zu entgehen. Ja, und versuch so ein paar einfach kleine Regeln zu beherzigen einfach.
2: Was für Regeln gibt's da so, die du befolgst?
3: Naja, auf jeden Fall Kopfbedeckung, Sonnencreme, viel trinken den Tag über, womöglich im Schatten arbeiten, ja, viele Pausen machen zum Trinken. Ja, klar gibt es natürlich auch von den verschiedenen Anbietern gibt es so ein bisschen UV-Schutzkleidung und solche Sachen, die ein bisschen leichter sind und ein bisschen besser den Schweiß aufnehmen und abgeben. Das sind so die grundlegenden Sachen.
0: Aber auf dem Dach ist halt wirklich, da steht, man ist ja doch dem ausgesetzt, dem Ganzen dann, ne?
3: Ja, das ist immer schwierig. Aber manchmal geht es, manchmal hat man Glück und manchmal hat man Pech.
1: Was sagt denn eigentlich der Arbeitsschutz? Ich weiß es jetzt gar nicht. Sagen die irgendwie, ab einer bestimmten Temperatur ist einfach mal Schluss, da könnt oder sollt ihr auch nicht mehr?
3: Ja, also 100%ige Angaben gibt es dazu natürlich nicht. Ja. Es gibt Empfehlungen. Wir versuchen das bei uns halt zu handhaben, so ein bisschen aus dem Bauch raus, dass wir halt irgendwann sagen, okay, wenn wir auf dem Dach aufgrund der Hitze das Material nicht mehr anfassen können, uns nicht mehr hinknien können, weil alles heiß ist oder sowas, dass wir dann einfach sagen, okay, es geht nicht mehr und dann wird halt auch mal früher Feierabend gemacht.
0: Dann wünschen wir dir, dass du gut durch die kommenden heißen Tage kommst. Jens Thomas, Dachdecker aus Elsede. Dankeschön.
3: Ja, danke.
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0: Was für ein tolles Duett. James Morrison und Nelly Furtado, Broken Strings in der Antenne Niedersachsen Moin Show. Was für ein tolles Trio. Tiziana.
1: Mensch, hallo.
0: Verkehrskai.
2: So.
0: Und Tom Meyer für Flücki. Euch einen guten Morgen um 17 vor 9.
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0: Ja, was checkt ihr denn alles so? Natürlich, jetzt geht's hoch mit den Abrufzahlen. Viele Menschen suchen nach dem Jugendwort des Jahres 2026.
1: Ja, und heute Morgen ist es soweit. Die Anwärter wurden vorgestellt, wie sich das gehört, von Tagesschau-Sprecherin Susanne Daubner.
4: Bitteschön.
5: Es ist wieder soweit. Die Top 10 für das Jugendwort des Jahres stehen fest. Und wir gehen rein. 6-7, Crash Out. Digger, du bist gut genug. Gute Käse, Macker, Peak, Ragebait, Schere, Super.
1: Also, ich muss mal sagen, da sind jetzt mehr dabei, als ich dachte, die man so kennt. Aber was ist denn bitte gute Käse?
0: Gute Käse,
1: und musst du
0: auch nachgucken. Gute Käse heißt wohl einfach, also super, toll, also auch einfach, wenn mir was gut ist.
1: Ach, du weißt das jetzt, wir was gute Käse.
0: Ich habe nachgeguckt, was das heißt, aber ich weiß noch nicht, wo es herkommt. Das ist bestimmt ja auch aus irgendeinem Meme oder aus irgendeinem
1: Computerspiel.
0: Aus irgendeinem, oder
1: ja, so ein Stream oder so von irgendwelchen Streamern, die machen das ja auch immer.
0: Gute Käse.
1: Witzig, ja, cool.
0: Also bis zum 20. August kann man jetzt abstimmen auf jugendwort.de und welches es dann werden könnte, dann sieht man nachher so eine Top 3. Also wir sind auch gespannt.
1: Ja.
0: Ein anderes großes Thema ist Jimothy. Vielleicht habt ihr von dem schon mal gehört. Ist auch wieder eines dieser verrückten Tierchen, was so über Social Media viral geht. Genau wie der eine süße Affe Punch aus Japan. Der war ja mit seinem Kuscheltier durchs Gehege gezogen.
1: Ja.
0: Und dieser Jimothy, ja, das ist so ein Waschbär aus Seattle in den Staaten. Und ja, der sieht ein bisschen speziell aus. Der hat nämlich eine gestauchte Wirbelsäule.
2: Ach, das ist das. Ah.
0: Ja. Ja. Und er hat so einen buckeligen Rücken und deswegen läuft er so ein bisschen wie der Glöckner von Notre Dame rum.
1: Mhm.
0: Aber die lieben den alle. In Seattle wird er gefeiert wie ein Promi, Jimothy, mit Kunstwerken, Tattoos, Plakaten. Und auch Google ist wieder darauf aufmerksam geworden. Also wenn ihr jetzt in der Google-Suche Jimothy eingibt, dann huscht so ein kleiner Cartoon dieses Waschbärs über dem Bildschirm.
1: Herrlich.
0: Sehr, sehr schön. Jetzt für euch ja die Eule. Owl City mit Carly Rae Jepsen. Das ist Good Time.

0: Gleich gehen wir alle raus und werden locker, werden Kuckuck, werden ja mit Ricky Martin. Living la vida loca. Da muss man auch die Arme immer so.
1: Jetzt mache ich mir doch langsam Sorgen, wie das jetzt in den nächsten Tagen noch wird.
2: Vor allem die Hitze kommt ja erst noch.
0: Der Sommerhit war der Nachricht für euch. Ricky Martin bei Antenne Niedersachsen. Viel Spaß.
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0: Ricky Martin, Living La Vida Loca.
1: Und jetzt das Wetter für Niedersachsen mit dem Update fürs ganze Land.
0: Tja, Tiziane, so im Moment merkt man noch nicht so richtig viel von der bevorstehenden Hitzewelle.
2: Ich hoffe aber, eure Badehosen liegen trotzdem bereit. Schon im Laufe des Tages wird es richtig schön warm und sommerlich. Wir messen Höchstwerte zwischen 26 und 28 Grad. Dazu scheint herrlich die Sonne für uns, besonders im Süden von Niedersachsen. Im Norden sind noch so ein paar mehr Wolken dabei und dazu bleibt es aber trotzdem überwiegend trocken. So richtig haut die Hitzewelle dann morgen rein. Da messen wir schon Höchstwerte von um die 34 Grad. Am Donnerstag dann sogar 37 Grad. Das Schöne ist aber, es sieht so aus, als wären wirklich nur diese beiden Tage so extrem. Und zum Wochenende sieht es dann zwar immer noch sommerlich, aber nicht mehr ganz so heiß aus.
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4: 5:09, ich bin Alina Triebold. Guten Morgen. Nach dem Anschlag beim CSD in Berlin werden auch die Sicherheitskonzepte hier bei uns auf den Prüfstand gestellt. Für den CSD in Braunschweig Samstag in einer Woche besprechen Stadt, Veranstalter und Polizei, ob weitere Maßnahmen nötig sind. Für den Queer Wednesday morgen beim Maschseefest in Hannover sind die Maßnahmen schon verschärft worden.
5: Wie sonst nur an Wochenenden werden morgen mehrere Straßen um den Maschsee für Autos gesperrt, vom Nachmittag bis Mitternacht. Außerdem liegen am Nordufer große Betonblöcke als Schutzbarriere. Konkrete Hinweise auf eine Gefahr gibt's laut Polizei nicht. Die Maßnahmen seien rein vorsorglich. Wir haben auch zum Beispiel in Uelzen nachgefragt, wo auch die Sicherheitskonzepte kritisch überprüft werden. Die Stadt ruft trotzdem dazu auf, beim CSD in knapp 3 Wochen mitzumachen und ein Zeichen für Vielfalt und Respekt zu setzen. Frederik Heimann, Nachrichtenredaktion.
4: Unterdessen hat sich Innenminister Alexander Dobrindt mit Blick auf den CSD-Anschlag für einen härteren Umgang mit sogenannten Gefährdern ausgesprochen. Die sollten nicht mehr nach dem Jugendstrafrecht behandelt werden. In der ARD sagte er, er habe kein Verständnis dafür, dass die Haft des mutmaßlichen Attentäters zur Bewährung ausgesetzt wurde. Dobrindt spricht sich auch für eine Präventivhaft für Gefährder aus. Und die weiteren Meldungen des Morgens jetzt von Dirk Zeitler.
6: In Spanien, Italien und Frankreich lodern weiter riesige Waldbrände und die Lage könnte sich noch zuspitzen. In ganz Europa steht eine neue Hitzewelle bevor. Weltweit werden immer mehr Elektroautos zugelassen. Laut einer Untersuchung der Unternehmensberatung PwC in 43 wichtigen Märkten wurden im ersten Halbjahr rund 6,6 Millionen rein batteriebetriebene Stromer neu zugelassen. Das offenkundig enge Verhältnis von FIFA-Präsident Infantino zu Präsident Trump stößt auch im US-Kongress auf Argwohn. Der einflussreiche demokratische Abgeordnete Reskin forderte den Fußball-Weltverband und Infantino auf, Informationen über Kontakte zur US-Regierung vorzulegen.
0: 9:03, der Antenne Niedersachsen Stau- und Blitzerservice. Verkehrskai auf der A2, da ist es jetzt voller geworden.
7: Ja, wir messen nach Bad Nenndorf, Dortmund Richtung Hannover, 14 Minuten plus. Baustellenstau ist das, in Richtung Hannover voller Verkehr jetzt. Auf der A1 Baustellenstau an der Weserbrücke, in Richtung Hamburg staut es sich ab Bremen-Brinkum, 17 Minuten plus. A7 Hannover Richtung Hamburg, auch hier kriege ich gerade 9 Minuten Wert. Jetzt ab Hamburg-Heimfeld, 4 Kilometer Stau, 10 Minuten mehr. B212 Kreis Wesermarsch, hier die Unfallaufnahme in Brake bei Goldswader Wurb und Salzgitter Unfallaufnahme zwischen A39 Lebenstedt Nord und Beddingen in der Industriestraße Nord. Wir haben ordentlich zu tun an der Elbfähre Glückstadt-Wischhafen. Das liegt an der Anreise zum Wacken Open Air. Morgen geht das Festival los. Jetzt schon 1,5 Stunden an der Fähre Richtung Schleswig-Holstein ist es da voll. Und die neuesten Blitzer. Franziska meldet im Kreis Wittmund B436. Hat sie in Horsten, Gemeinde Friedeburg, einen Blitzer gesehen. 70 ist da. Außerdem haben wir im Kreis Wesermarsch einen Blitzer-Anhänger in Jade in der Bäderstraße.
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0: Am Dienstag vor der Hitzewelle nochmal im Land mit Tiziana.
2: Guten Morgen.
0: Mit Verkehrskai.
7: Gute Fahrt.
0: Und mit mir Tom Meyer für Flücki. Was war das toll vor 1,5 Wochen? Das Finale der Fußball-Weltmeisterschaft. Dann sehr spannend nochmal Deutschland gegen Argentinien am Ende. Das 4:3 im Elfmeterschen. Jonathan Tah ballert den Ball rein und dann war es endlich soweit.
7: Achso, nee, das war, wir hatten ja gar nicht, wir waren gar nicht im Finale. Entschuldigung,
0: verwechsel das immer mit meinen Tagträumen, die ich damals hatte. Aber dafür jetzt nochmal der WM-Hit, Shakira.

0: Richtig stark, Isaac. Always on the run. Antenne Niedersachsen, ihr hört die Moin-Show am Dienstag, 9 nach 9. Hier sind's Tiziana.
1: Guten Morgen.
0: Verkehrskai.
2: Gute Fahrt.
0: Und Tom Meyer für Flücki noch diese Woche. Ja, manche Seniorinnen und Senioren, die machen sich's auf der Terrasse bequem, trinken Kaffee,
1: Herrlich. Lesen
0: schön Zeitung. Andere melden sich bei Nina aus Selsingen im Landkreis Rothenburg-Wümme und verabreden sich zum Motorrad oder besser gesagt zum Oma-Torradfahren. Moin Nina.
3: Guten Morgen.
1: Guten Morgen. Was müssen wir uns denn unter diesem Oma-Torrad vorstellen?
3: Also das Oma-Torrad ist ein elektrischer Dreiradroller, den ich als begleitete Ausfahrt für ältere Menschen hier bei uns vor Ort in Selsingen und umzu quasi anbiete. Fährt maximal 25 km/h. Mhm. Allerdings ist es so, wenn zwei Leute drauf fahren, ist es gemütlich mit 15 km/h zu fahren.
0: Mhm. Haben unsere Omis denn so Lieblingsziele? Gibt es irgendwas, was besonders gut funktioniert?
3: Also ich habe, sage ich mal, Lieblingsziele, die ich gerne fahre, weil das einfach sehr schöne Strecken durch die Natur sind. Und ja, das kommt halt auch bei den Omis sehr gut an, weil sie einfach ja oft nicht mehr so ganz gut zu Fuß sind oder eben auch alleine wohnen und nicht mehr so gerne alleine rausgehen. Und es geht tatsächlich mehr wirklich ums Rumfahren, weniger um das Ziel. Also wir haben in Altmühlen gibt es zum Beispiel ein sehr schönes Hofcafé, was wir demnächst anfahren möchten. Ich bin gerade dabei, sag ich mal, verschiedene Ziele auszuprobieren, weil ich ja auch gerade erst gestartet bin und genau.
0: Also raus aus dem Hühnerstall und mit dir dann durchaus mal nach Altmühlen.
3: Genau.
0: Ich finde das so klasse. Ihr könnt auch euch Fotos angucken auf Instagram unter dem Stichwort Oma-Torrad. Wie ist das denn so im Hintergrund? Du machst das, glaube ich, ehrenamtlich im Prinzip, ne?
3: Ja, genau. Also ich mache das, weil ich Spaß daran habe, weil ich selber keinen Motorradführerschein habe, sondern irgendwie immer gedacht habe, auch könnte man das denn nicht irgendwie miteinander kombinieren, dass ich irgendwie eine gute Zeit habe und dass jemand mitfährt. Und das mache ich dann in den Abendstunden oder am Wochenende.
1: Ein tolles Ehrenamt. Mhm. Kleine Ausflüge mit Omi und Opi auf dem E-Motorrad. Nochmal sich kurz fühlen wie so ein Rocker. Ja. Und solltet ihr jetzt sagen, boah, das wäre was für meine Senioren zu Hause. Schreibt doch Nina einfach mal.
0: Genau. Und wenn ihr euch fragt, wie sieht das eigentlich genau aus, dieses Ding, dieses Oma-Torrad, guckt es euch an. Nina hat uns auch ein paar Fotos zur Verfügung gestellt. Seht ihr in dem Artikel jetzt auf antenne.com.
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1: So, also 2 Tage, sagst du, Tiziana, müssen wir jetzt durchhalten.
2: Ja, weil 2 Tage lang rollt dank Hoch Olaf eine Hitzewelle über uns hinweg. Heute geht's so langsam los. Man merkt schon, es wird wärmer. Es gibt Höchstwerte zwischen 26 und 28 Grad im Laufe des Tages mit viel Sonnenschein, vor allem im Süden von Niedersachsen. Morgen dann die volle Klatsche. Da gibt's Höchstwerte von 34 Grad und am Donnerstag dann der Höhepunkt mit fast 37 Grad im Süden von Niedersachsen. Pünktlich zum Wochenende wird's dann aber zum Glück schon wieder aushaltbarer. Wir kriegen unter 30 Grad, aber trotzdem bleibt sommerlich.
1: Es ist 9:35.
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4: Mit Daniel Flüß, moin. Ja, dass in den Sommerferien viele verreist sind, das merken auch die Verantwortlichen des Food Day e.V. in Seevetal. Aktuell fehlen hier Lebensmittel und Drogerieartikel. Frederik Heimann.
5: Der Food Day ist eine Lebensmittelausgabe für bedürftige Menschen aus Seevetal. Einmal im Monat werden für 2 Euro Lebensmittel und Drogerieartikel an Menschen mit geringem Einkommen ausgegeben. Jetzt sind viele im Urlaub, wir haben aber nicht weniger Bedürftige, sagt Mitarbeiterin Manuela. Anfangs waren es 70 bis 80 Bedürftige im Monat, inzwischen kommen regelmäßig weit über 100.
4: Was fehlt denn vor allem?
5: Kaffee, Butter oder Dosen mit Fisch unter anderem. Außerdem sei man auch auf Kühlboxen oder Kühlschränke angewiesen. Und Geldspenden seien auch möglich. Davon werden laufende Kosten bezahlt, wie zum Beispiel Benzin.
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1: Tja, es wird weniger auf der A7 verkehrskeil.
6: Ja, das wechselt immer so ein bisschen. So zwischen 10 und einer Minuten und einer Viertelstunde sind wir. Wir haben Hannover Richtung Hamburg gerade den neuesten Wert in der Echtzeitmessung. 5 Kilometer Stau vorm Tunnel ab Heimfeld. 14 Minuten aktuell in der Echtzeitmessung. Guten Morgen auf die A1 bei euch, der Baustellenstau an der Weserbrücke. Da sind es 3 Kilometer Stau ab Brinkum und das macht 16 Minuten. Aus. Auf der B212 im Kreis Wesermarsch läuft eine Unfallaufnahme in Brake bei Golzwader Wurb und wir schauen auf die Elbfähre Glückstadt-Wischhafen. Das ist unser Anreisenadelöhr in Richtung Wacken. Da haben wir in Richtung Schleswig-Holstein gerade an der Fähre 1,5 Stunden Wartezeiten. Jetzt die neuesten Blitzer. Jana hört uns im Kreis Peine. Danke dir für die Meldung. Du sagst, zwischen Eichse und Abensen hast du einen Blitzer gesehen. Wir haben Blitzer im Kreis Wolfenbüttel in Sickte in der Schöninger Straße. Die stehen bei der Elmbäckerei Ziebart, dieser silberfarbene Skoda Roomster, das ist der Blitzerwagen. Und im Kreis Aurich blitzen sie Grätsiel bei der Brücke am alten Grätsieler Sieltief, meldet uns Stefan.
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4: Die Moin Show gleich mit einer wunderbaren Girlband aus dem Jahr 2000. Tommy Kitten, Whole Again und vorher gibt's Shawn Mendes, When You're Gone. Wir sind's, Tiziana.
2: Moin.
4: Verkehrskai.
1: Gute Fahrt.
4: Und Tom Meyer für Flücki.

0: alle Farben, Body Talk in der Antenne Niedersachsen. Moin Show am Dienstag, die geht langsam zu Ende und da fragen wir uns immer an dieser Stelle, was haben wir eigentlich gelernt? Wir sind Tiziana,
1: Moin.
0: Verkehrsguy und Tom Meyer für Flücki. Ich gucke auch zwischendurch mal, weil unser großes Thema ja heute auch die Hitze, wie geht ihr damit um? Die Hitze, die kommt und ich gucke auch manchmal bei anderen Ländern, was die so schreiben, die schweizerische Bildzeitung zum Beispiel, der Blick, da habe ich auf der Seite was entdeckt. Manchmal denke ich, die haben eine andere Sprache, haben sie auch ein bisschen. Die schreiben, Puff bei Interdiscount, Pech, wer bis jetzt noch keine Klimaanlage hat. Da musst du erst mal gucken, was heißt denn Puff? Also Interdiscount ist wohl ein Laden. Mhm. Puff heißt auf Schweizerdeutsch anscheinend Chaos. Also weil da die haben im Moment Probleme, diese Klimaanlagen auszuliefern. Und so. Aber ich habe gedacht, was, wie Puff, was denn für ein Puff? Wieder was dazugelernt. In Sachen Hitze bei dir auch verkehrt.
2: Ja, bei mir geht es in die gleiche Richtung. Also in Puff, nein Quatsch, also um die Hitze auch nochmal.
1: Oh Gott. Ich habe
2: mitgekriegt, dass ich gestern zu spät war, im Baumarkt die richtige Folie für das Fenster mir zu besorgen.
1: Ja.
2: Natürlich hättest du bei den Internethandeln mit Übernight-Lieferung oder sowas, hätte ich das auch kriegen können. Aber ich habe gedacht, das ist jetzt zu blöd. Vielen Dank, Jacqueline. Du hast mir nämlich beschrieben, wie ihr das gemacht habt. Ihr habt euch an die Oberlichter über den Fenstern Stoff dran gemacht und das hilft auch. Bei euch ist das sogar ein bisschen schöner, als ich vermute, dass es bei mir wird. Ich habe jetzt in der Größe eigentlich auch nur Bettlaken, aber da müssen meine Nachbarn dann einfach auch mal durch. Ich will ich will die Fenster da nicht unverhüllt lassen, weil das letzte Mal habe ich das ignoriert und das ist einfach, das reicht nicht, wenn du da nur Jalousien dahinter hast.
1: Ja. Wisst ihr, was ich noch gelernt habe? Mir ist ganz besonders im Kopf heute geblieben, das Oma-Torrad.
0: Ja.
1: Das bietet nämlich Nina jetzt an, rund um Selsingen. Fährt sie damit so einem E-Motorrad rum und nimmt einfach Seniorinnen und Senioren hinten drauf mit. Und ihr müsst mal unbedingt auf antenne.com gucken, weil da sind ein paar Bilder von ihr. Und wie schön sie da mit den hinten drauf rumfährt. Sieht einfach richtig toll aus. Da würde ich am liebsten selber gleich mitfahren.
2: Sehr schön. Also, und sie macht das nur für eine Spende.
1: Also
2: das ist nicht irgendwie,
1: ehrenamtlich.
2: Dass das ein wirtschaftliches Ding ist.
1: Ja.
0: Gut ganz unterwegs toll. Im Sommer an einem normalen schönen Sommertag heute. Morgen ein bisschen hitziger. Wir sind bei euch, Antenne Niedersachsen, jetzt mit Miley Cyrus und Wrecking Ball.

0: Heute noch ein angenehmer Sommertag, morgen dann die Hitzewelle. Das war's für die Moin-Show heute mit Tiziana.
1: Auf Wiedersehen.
0: Mit Verkehrsgeil.
2: Bis morgen.
0: Und Tom Meyer für Flücki. Und wir haben noch One Tea und Cool Tea. The Magic Key, der Sommerhit vor den Nachrichten. Viel Spaß gleich mit Kim Brooks. Ab 10, hier bei Antenne Niedersachsen.
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0: Feeling hier. Vor euren Dienstagvormittag mit Kim Brooks. Moin. Ja, wir starten den Dienstagvormittag. Guck mal aufs Wetter direkt. Und da steht Sommer drauf auf dem Wetter. Temperaturen geben heute Gas. 22 Grad bei euch an der Wurster Nordseeküste. 28 Grad in Bevern und bis 22 Grad im Oberharz. Es sieht gut aus. Sonne ist mit dabei. Weiter westlich haben wir so ein paar Wolken mehr. Aber es bleibt heute meistens trocken. Morgen toppen wir das Ganze nochmal. Temperaturen bis 34 Grad.
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2: 5:10, ich bin Alina Triebold. Guten Morgen. Die Sicherheitskonzepte mehrerer Großveranstaltungen bei uns in Niedersachsen kommen nach dem mutmaßlich islamistisch motivierten Anschlag beim CSD in Berlin auf den Prüfstand. Etwa in Braunschweig oder auch Uelzen besprechen Polizei, Veranstalter und Städte gerade, ob weitere Schutzmaßnahmen für die CSD-Paraden dort nötig sind. Für den Queer Wednesday beim Maschseefest in Hannover sind die Maßnahmen schon verschärft worden für morgen. Mehrere Straßen wurden gesperrt und große Betonblöcke aufgestellt. Konkrete Hinweise auf eine Gefahr gibt es laut Polizei nicht. Die Maßnahmen sind rein vorsorglich. An die Tat hat auch eine Diskussion über den verschärften Umgang mit extremistischen Gefährdern entfacht. Bundesinnenminister Alexander Dobrindt forderte in der ARD eine Änderung beim Jugendstrafrecht.
3: Es sei inakzeptabel, dass bei erwachsenen Gefährdern das Jugendstrafrecht angewandt wird, so Innenminister Dobrindt. Genau das war bei dem mutmaßlichen Täter vor einigen Monaten passiert. Dobrindt sprach sich außerdem für einen verstärkten Einsatz von elektronischen Fußfesseln aus und es müsse eine bundesweit einheitliche Regelung zur Präventivhaft für Gefährder geben. Wer als Gefährder gilt, hängt häufig vom Einzelfall ab, erklärt das Bundeskriminalamt. Daher würden die Zahlen schwanken. Das BKA betrachtet aktuell rund 485 Menschen als Gefährder, der Großteil davon aus dem islamistischen Spektrum. Fiona Reinhardt, Nachrichtenredaktion.
2: Und die weiteren Meldungen des Morgens hat jetzt Dirk Zeitler.
4: Vor Beginn einer neuen Hitzewelle in Frankreich versucht die Feuerwehr, die an der Atlantikküste wütenden Waldbrände weiter einzudämmen. Während der größere der beiden Brände bei Bordeaux den Einsatzkräften weiterhin zu schaffen mache, sei der flächenmäßig kleinere Brand inzwischen unter Kontrolle. Fast 300 Millionen Menschen sind chronisch mit Erregern von Hepatitis B oder C infiziert. Im Kampf gegen Hepatitis fordert die Weltgesundheitsorganisation mehr Forschung, mehr Tests und Behandlungen. Das offenkundig enge Verhältnis von FIFA-Präsident Infantino zu Präsident Trump stößt auch im US-Kongress auf Argwohn. Der einflussreiche demokratische Abgeordnete Raskin forderte den Fußball-Weltverband auf, Informationen über Kontakte zur US-Regierung vorzulegen.
0: 3:10, jetzt noch für euch der Antenne Niedersachsen. Stau- und Blitzerservice. A1 Bremen Richtung Hamburg, ab Euthen 14 Minuten plus. Wir haben Baustellenstau auf der A1 Osnabrück Richtung Bremen an der Weserbrücke. Ab Brinkum eine Viertelstunde mehr hier. Hallo auf der A7 Hannover Richtung Hamburg, ab Hamburg-Heimfeld, auch hier braucht ihr eine Viertelstunde mehr. Unfallaufnahme läuft jetzt auf der B212 im Kreis Wesermarsch in Brake bei Goldswader Wurb. Und ihr habt uns lange Wartezeiten an der Elbfähre Glückstadt-Wischhafen gemeldet. 2 Stunden da an der Fähre Richtung Schleswig-Holstein. Anreise zum Wacken Open Air. Ja, daran könnte es gerade liegen. Und im Blitzer im Kreis Aurichhammer, den hat Stefan gesehen in Gretsiel bei der Brücke am alten Gretsieler Siedlief. Da nicht zu schnell fahren. So, das war's. Gute Fahrt euch.
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0: Wir starten rein. Grüßt euch erstmal. Heute klären wir wirklich die wichtigen Fragen des Lebens. Was bedeutet eigentlich gute Käse? Ja, und warum reden alle plötzlich so? Das frage ich mich schon die ganze Zeit. Wir schauen nämlich heute mal auf die Jugendwörter und versuchen gemeinsam, nicht komplett den Anschluss zu verlieren. Außerdem testen wir die neuen Geheimwaffen gegen Mücken. Und ich habe gute Nachrichten für alle Kaffeeliebhaber. Hier schon in 10 Minuten. Also, dranbleiben lohnt sich. ATB und Topic jetzt für euch. Your Love. Schönen Dienstag.

genauso kann der Dienstagvormittag starten hier. Ganz entspannt. Bruce Springsteen mit dabei. Antenne Niedersachsen am Dienstag an eurer Seite. Kim Brooks hier und ich habe gute Nachrichten für alle, die gerne Kaffee trinken. Kaffee wird wieder billiger. Ja, Ernte war super und jetzt senken viele Supermärkte wieder die Preise. Juhei! Schmeckt die zweite Tasse gleich viel besser. Dazu habe ich noch eure Lieblingshits. Und ich habe gedacht, komm, wir machen schon mal so einen kleinen Abstecher. Richtung Feierabend. David Guetta und Usher jetzt für euch. Without You. Schönen Dienstag wünsche ich euch.

0: ist so einer dieser guten Tage. Johannes Oerding hier bei uns, Antenne Niedersachsen. Hi, Kim Brooks hier. Und es ist wieder soweit. Die Top 10 der Jugendwörter sind da. Und ich sag's, wie es ist, Leute. Bei der Hälfte habe ich gedacht, okay, ja, ich bin alt geworden. Kenne ich nicht mehr. Was gut Käse wirklich bedeutet und welche Wörter es noch auf die Liste geschafft haben, darüber sprechen wir gleich hier in 10 Minuten.
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1: Der Sommer nimmt heute Fahrt auf. Heute so ein Mix aus Sonne und Wolken. Meistens trocken, bis 28 Grad in der Spitze. Morgen dann perfektes Freibadwetter. Viel Sonne mit dabei und Temperaturen bis 34 Grad.
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1: Ganz genau, jetzt 5 Minuten vor 11:30. Hallo, liebe Autofahrer. A1 Bremen Richtung Osnabrück ab Oppusen-Marndorf. 8 Minuten, dann habt das da geschafft. A1 Osnabrück Richtung Bremen zwischen Vechta und Kloppenburg. Achtung, da liegt eine Leitbarke. Baustellenstau auf der A1 Osnabrück Richtung Bremen vor der Weserbrücke, das kennt ihr schon, ab Brinkum eine Viertelstunde mehr. Rüber auf die A7 Hannover Richtung Hamburg ab Hamburg-Heimfeld 22 Minuten mehr. A27 Bremen Richtung Cuxhaven, Achtung, hier hat es einen Unfall gegeben. In der Ausfahrt Bremen Nord auf dem Verzögerungsstreifen, fahrt da bitte vorsichtig. Vorsichtig, Rehe an der B3, das ist der Messeschnellweg Hannover, zwischen Weidetor und Pferdeturm, fahrt da bitte vorsichtig, da sind Rehe an der Fahrbahn gesichtet worden. Unfallaufnahme auf der B212 im Kreis Wesermarsch in Brake bei Golzwader Wurb und immer noch lange Wartezeiten an der Elbfähre Glückstadt-Wischhafen. 3 Stunden jetzt an der Fähre Richtung Schleswig-Holstein, ihr Lieben, haltet durch.
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1: Ihr seid genau richtig. Ihr hört den Antenne Niedersachsen Vormittag mit Kim Brooks und ich sag Moin.
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0: Hier ist Antenne Niedersachsen mit Kim Brugsch. Yes, ich lieb's. Es ist wieder soweit. Wir diskutieren wieder über Wörter, von denen ich ja zum Teil noch nie gehört habe. Der Langscheid Verlag sucht wieder das Jugendwort des Jahres und die Top-10-Liste ist jetzt draußen. Und naja, wer könnte das jetzt besser präsentieren als unsere Susi, Susanne Daubner von der Tagesschau.
1: 6-7, Crash Out, Digger. Du bist gut genug. Gute Käse, Macker, Peak, Rage Bait, Schere, Super.
0: Ein Wort fehlt allerdings, vielleicht ist es euch aufgefallen, obwohl richtig viele für das Wort Mehrzweckeier gewotet haben und das eingereicht haben. Naja, haben sie das gestrichen, weil es so ein bisschen klingt wie, ich sag's jetzt einfach, Merz leckt Eier. Ja, es kommt vom jungen Typen, der bei einer Demo ein Schild hochgehalten hat und da stand das eben drauf. Merz fand das natürlich überhaupt nicht lustig. Gegen den Demo-Teilnehmer wird jetzt auch ermittelt. Und daraufhin haben sich aber ganz viele mit dem solidarisiert und aus Merz leck Eier Merzweckeier gemacht. So, und Ziel war es, dass das dann vielleicht Jugendwort des Jahres wird. Also haben sie das ganz, ganz oft eingereicht. Naja, ist dann rausgefallen, weil es halt eine Beleidigung ist. Verstehe ich. Und am besten gefällt mir noch, Crashout finde ich sehr gut, also heißt sowas wie komplett ausrasten. Oder mein Liebling, gut Käse, heißt einfach richtig gut. Und ich würde jetzt mal sagen, der nächste Song ist richtig, gut Käse.
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Energie hier für euren Vormittag bei uns, Antenne Niedersachsen. Hi, Kim Brooks hier. Ja, und falls der Urlaub schon vorbei ist oder vielleicht auch noch auf sich warten lässt, Madonna nimmt uns gleich alle mit auf die Insel hier.

0: gleich für euch.
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0: Fühlt sich der Weg zur Kaffeemaschine gleich an? Wie ein kleiner Kurzurlaub, ne? Lasst uns mal schnell aufs Wetter gucken. Das spielt Gott sei Dank auch mit. Der Sommer dreht wieder auf. Temperaturen geben Gas. Wir haben heute bis 28 Grad bei euch in Bevern. Immerhin 22 Grad im Oberharz. Weiter westlich sind auch noch ein paar Wolken unterwegs. Aber zwischendurch guckt immer mal wieder die Sonne durch. Das wird schön heute. Morgen toppen wir das Ganze sogar nochmal. Sonne und bis 34 Grad.
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2: 5:11, ich bin Frederik Heimann, guten Tag. Nach dem Anschlag am Rande des Christopher Street Days in Berlin hat sich Innenminister Dobrindt für einen verschärften Umgang mit sogenannten extremistischen Gefährdern ausgesprochen. Er fordert eine Änderung beim Jugendstrafrecht. Das bei erwachsenen Gefährdern anzuwenden sei inakzeptabel, sagte Dobrindt im ZDF. Er meint, wir brauchen eine Diskussion.
3: Ob wir nicht bei Gefährdern das Jugendstrafrecht einfach nicht mehr anwendbar machen. Dass wir bei Gefährdern die Fußfessel zur obligatorischen Regel machen und dass wir dafür sorgen, dass Gefährder auch in Präventivhaft genommen werden.
2: Innenminister Dobrindt. Dabei werden nach dem Anschlag auch bei uns in Niedersachsen Sicherheitskonzepte für Veranstaltungen überarbeitet. So kündigten die Veranstalter des Maschseefests an, die Maßnahmen für den sogenannten Queer Wednesday morgen zu verschärfen. Für den CSD in Braunschweig Samstag in einer Woche besprechen Stadt, Veranstalter und Polizei, ob weitere Maßnahmen nötig sind. Denkbar sind hier weitere Sperrungen. Und auch etwa in Uelzen werden die Sicherheitskonzepte gerade überprüft. Die weiteren Meldungen hat jetzt Dirk Zeitler.
4: Während ein Großaufgebot an Feuerwehrkräften weiter die großen Waldbrände bei Bordeaux bekämpft, haben rund 15.000 evakuierte Menschen in ihre Häuser zurückkehren können. Es handelt sich um Bewohner von Orten eines Gebiets, in dem die Feuerwehr den Brand gestern unter Kontrolle bekommen hatte. In der CDU dreht sich das Personalkarussell. Seit dem Rücktritt von Jens Spahn als Unionsfraktionschef werden in der Partei und im Kabinett Posten hin und her geschoben, auch über Ressorts hinweg. Das kommt nicht bei allen gut an. Gesundheitsstaatssekretär Tino Sorge reagierte auf seine Entlassung mit deutlicher Kritik an Bundeskanzler Merz. Während der Hitzewelle Ende Juni haben die Menschen in Deutschland deutlich mehr Wasser und Speiseeisen gekauft. Laut der Scannerdaten großer Supermarktketten wurden in der Woche vom 22. bis zum 28. Juni etwa 90% mehr Eis abgesetzt als in einer durchschnittlichen Sommerwoche.
0: Ganz genau 11:02 der Antenne Niedersachsen. Stau- und Blitzerservice noch für euch. A1 Bremen Richtung Osnabrück ab Uphusen-Mahndorf. 11 Minuten, dann habt ihr es da geschafft. Wir haben Baustellenstau auf der A1 Osnabrück Richtung Bremen an der Weserbrücke ab Brinkum 20 Minuten plus. Hallo auf die A7 Hannover Richtung Hamburg ab Hamburg-Heimfeld 22 Minuten mehr. Fahrt bitte vorsichtig, neuer Unfall auf der A27 Bremen Richtung Cuxhaven in der Ausfahrt Bremen-Nord. Auf dem Verzögerungsstreifen hat es einen Unfall gegeben, vorsichtig da bitte. Unfallaufnahme auf der B212 im Kreis Wesermarsch in Brake bei Goldswader-Wurp und an der Elbfähre Glückstadt-Wischhafen, da braucht er starke Nerven heute. Wartezeit 3 Stunden an der Fähre Richtung Schleswig-Holstein. Ich drücke euch die Daumen, haltet durch, ich bin bei euch.
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0: Kennen wir, glaube ich, alle. Jeden Sommer gleiches Spiel. Kaum wird's warm, kommen die Mücken um die Ecke. Mich hat gestern Nacht so fies eine gestochen am Fußgelenk. Mann, das hört gar nicht mehr auf zu jucken. Und es gibt ja eine Menge Tipps und Tricks. Was kann man machen? Ne? Was hilft dagegen? Ultraschall, Armbänder, dann gibt's Duftkerzen. Manches hilft, manches muss man sagen, hilft eher nicht. Und es gibt ein paar neue Gadgets gegen Mücken. Und die schauen wir uns gleich mal an hier in 10 Minuten. Vorher habe ich für euch Holy Humberstone jetzt.

0: Antenne Niedersachsen hier. Hi, Kim Bruksch an eurer Seite. Ja, es gibt tatsächlich drei Gründe, warum wir im Sommer schlecht schlafen. Der erste Grund, es ist viel zu warm. Der zweite Grund, wir haben vielleicht ein bisschen viel getrunken. Und der dritte Grund ist das hier. Es gibt doch wirklich nichts Nervigeres, als wenn nachts im Schlafzimmer eine Mücke rumschwirrt, ja? Und deswegen müssen hier Dinge her, die uns gegen Mücken helfen. Ja, da gibt's so einiges. Und wir haben tatsächlich ein paar neue Gadgets gefunden, beziehungsweise Morten Krüger aus der Redaktion hat sie rausgesucht. Nummer 1 kommt von Google und heißt Mücken bekämpfen Mücken.
1: Total verrückt, aber es funktioniert anscheinend. Es werden nämlich männliche Mücken freigesetzt, die vorher mit einem Bakterium infiziert wurden. Und wenn die sich dann mit den Weibchen paaren, schlüpft einfach kein Nachwuchs. So soll dann die Mückenpopulation nach und nach kleiner werden, ganz ohne giftige Mittel.
0: Klingt total nach Science Fiction irgendwie. Oh Gott, oh Gott.
1: Ja, und was aber auch jemand zu Hause ausprobieren kann, ein Ventilator. Der ist nicht so Hightech. Der kühlt nicht nur runter, sondern macht Mücken eben das Leben total schwer. Die können nämlich gar nicht so gut fliegen und kommen dann einfach gegen den Luftstrom nicht an. Also du wirst gekühlt und die Mücken werden auch noch abgehalten.
0: Die können nicht mehr auf mir landen.
1: Na, nicht so gut auf jeden Fall.
0: Und dann habe ich noch gehört, es gibt einen Musik-Hack. Musik soll helfen.
1: Ja, tatsächlich haben Forscher herausgefunden, dass ein Song von Skrillex nämlich Mücken irritieren kann. Also ich glaube, das funktioniert, weil mich irritiert das auch total.
0: Ich wollte gerade sagen, also das irritiert glaube ich nicht nur die Mücken. Aber okay, ich gebe zu, wenn es klappt, mache ich mir auch Skrillex an. Ja? Also dann kann ich zwar auch nicht mehr schlafen, aber
1: ey. Also Ventilator auf volle Pulle und Dubstep an, dann funktioniert das schon.
0: Danke, Morten.

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10: Ah, die Sonne scheint hier gerade frech in die Redaktion rein, das ist schön. Wir haben heute 7 Stunden Sonne bei euch in Hildesheim, 11 Stunden sogar auf Langeoog. Ja, einige Wolken ziehen noch von West nach Ost, sind aber harmlos. Es bleibt heute meistens trocken, Maxi-Werte bis 28 Grad. Bei euch an der Küste ein Ticken kühler. Morgen, da wird sommerlich, und zwar richtig sommerlich. Top-Werte bis 34 Grad sind angesagt.
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10: 3:30. Hallo, liebe Autofahrer. A1 Bremen Richtung Osnabrück ab Opusen-Mahndorf. 14 Minuten mehr. Wir haben Baustellenstau auf der A1 Osnabrück Richtung Bremen an der Weserbrücke ab Brinkum. 21 Minuten plus. Hallo auf die A7 Kassel Richtung Hannover ab Hildesheim-Dristenstedt. 10 Minuten, dann seid ihr durch. A7 Hannover Richtung Hamburg ab Allertal. 8 Minuten mehr. Dann nochmal auf der A7 Richtung Hamburg. Ab Hamburg-Heimfeld kommen nochmal 23 Minuten dazu. Neuer Unfall passiert auf der A27 Bremen Richtung Cuxhaven in der Ausfahrt Bremen-Nord. Auf dem Verzögerungsstreifen fahrt da bitte vorsichtig. B352 Hannover Richtung A7 ab Langhagen-Kaltenweide. 12 Minuten mehr. Und das war's zum Glück. Einen Blitzer habe ich noch für euch. Auf der B436 im Kreis Wittmund in Horsten, Gemeinde Friedeburg. 70 sind erlaubt. Den hat Franzi und Stefan gemeldet. Ich danke euch.
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10: Antenne Niedersachsen hier. Der Dienstag läuft, ihr seid unterwegs. Vielleicht im Büro, ihr seid im Homeoffice oder im Auto. Und hier ist ein Song, der einfach immer funktioniert. The Verve, Bittersweet Symphony. Schön, dass ihr bei mir seid. Kim Brooks hier, moin.

0: Play, Higher Power. Genau das Richtige. Auf dem Weg in die Mittagspause. Ja, so langsam könnt ihr die Kollegen schon mal zusammentrommeln. Ist gleich soweit, gleich 12 Uhr. Hier ist Antenne Niedersachsen. Hi, Kim Bruckstein an eurer Seite. Ja, und Fußballfans zählen auch gerade schon die Tage runter. In gut einer Woche startet die zweite Liga. Ende August geht's dann auch wieder los mit der Bundesliga. Und wenn die neue Saison nur halb so spannend wird wie das, was gerade hier in Irland passiert ist, dann wird's auf jeden Fall richtig gut.
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0: 75 Jahre hat's gedauert. Das irische Fußballteam Maya ist endlich wieder Meister. Der Grund, warum das so besonders ist: Nach dem Titel 1951 sollen die Spieler auf der Heimfahrt ziemlich ausgelassen an einer Beerdigung vorbeigefahren sein und haben den Priester damit ziemlich verärgert. Der soll die Mannschaft dann verflucht haben. Solange einer der Spieler von damals noch lebt, gewinnt Maya keine Meisterschaft mehr. Und tatsächlich, 11 verlorene Finals später ist der Fluch endlich gebrochen. 2026 ist Maya endlich wieder Meister geworden. Und sogar Ex-US-Präsident Joe Biden und Oasis-Sänger Liam Gallagher haben gratuliert.
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0: Stimmung sofort ein paar Stufen nach oben gegangen hier. Das Wetter sorgt auch für gute Stimmung. Wir gucken mal drauf. Ja, dreht auf hier. Gibt ordentlich Gas. Temperaturen heute bis 28 Grad. Bei euch an der Küste ein Ticken kühler bis 22 Grad. Wir haben Sonne und Wolken im Mix. Und es sieht meistens trocken aus. Also von mir aus könnte es so bleiben. Aber ja, leider wird es morgen dann doch noch ein bisschen heißer. Temperaturen wieder bis 34 Grad.
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2: 5:12, ich bin Frederik Heimann. Schönen guten Tag. Nach dem Angriff am Rande des Berliner Christopher Street Days fordert Innenminister Dobrindt härtere Konsequenzen für extremistische Gefährder. Im ZDF hat sich Dobrindt für eine Änderung des Jugendstrafrechts ausgesprochen. Es sei inakzeptabel, das bei erwachsenen Gefährdern anzuwenden. Außerdem will Dobrindt mehr elektronische Fußfesseln und er möchte auch eine bundesweit einheitliche Regelung zur Präventivhaft. Bisher haben hier die Bundesländer sehr unterschiedliche eigene Regeln. Nach dem gewaltsamen Tod einer 30-Jährigen in Gihum im Kreis Rothenburg ist ihr Ex-Partner zu lebenslanger Haft verurteilt worden. Das hat das Landgericht Stade mitgeteilt.
3: Das Gericht stellte außerdem die besondere Schwere der Schuld fest. Der 34-Jährige hatte seine Freundin vergangenen September im gemeinsamen Haus vergewaltigt und getötet. Wenige 100 Meter vom Tatort entfernt zündete er dann eine Scheune und Strohballen an. Die Feuerwehr war über 20 Stunden im Löscheinsatz. Der 34-Jährige hatte sich kurz nach der Tat gestellt. Alena Triwold, Nachrichtenredaktion.
2: Und die weiteren Meldungen hat jetzt Dirk Zeitler.
4: Während ein Großaufgebot an Feuerwehrkräften weiter die großen Waldbrände bei Bordeaux bekämpft, haben rund 15.000 evakuierte Menschen in ihre Häuser zurückkehren können. Es handelt sich um Bewohner von Orten eines Gebiets, in dem die Feuerwehr den Brand gestern unter Kontrolle bekommen hatte. In der CDU dreht sich das Personalkarussell. Seit dem Rücktritt von Jens Spahn als Unionsfraktionschef werden in der Partei und im Kabinett Posten hin und her geschoben, auch über Ressorts hinweg. Das kommt nicht bei allen gut an. Gesundheitsstaatssekretär Tino Sorge reagierte auf seine Entlassung mit deutlicher Kritik an Bundeskanzler Merz. Während der Hitzewelle Ende Juni haben die Menschen in Deutschland deutlich mehr Wasser und Speiseeisen gekauft. Laut der Scannerdaten großer Supermarktketten wurden in der Woche vom 22. bis zum 28. Juni etwa 90% mehr Eis abgesetzt als in einer durchschnittlichen Sommerwoche.
0: 3:12, der Antenne Niedersachsen, Stau- und Blitzerservice noch für euch. A1 Bremen Richtung Osnabrück ab Oppusen-Marndorf, hier müsst ihr 20 Minuten mehr einplanen. Neuer Unfall auf der A1 Lübeck Richtung Hamburg zwischen Hamburg-Montfleet und der Norderelbbrücke. Fahrt da bitte vorsichtig. Baustellenstau auf der A1 Osnabrück Richtung Bremen an der Weserbrücke. Ab Brinkum 24 Minuten mehr. Hallo auf die A7 Kassel Richtung Hannover. Ab Hildesheim-Dristen steht 21 Minuten plus. A7 Hannover Richtung Hamburg. Ab Hamburg-Heimfeld 31 Minuten mehr. A27 Bremen Richtung Cuxhaven, neuer Unfall passiert in der Ausfahrt Bremen Nord auf dem Verzögerungsstreifen, fahrt da bitte weiterhin vorsichtig. A31 NRW Richtung Emsland ab Wiedmarschen sind es 18 Minuten mehr. Neuer Unfall auf der A31 NRW Richtung Emsland zwischen Wiedmarschen und Geeste. Und immer noch lange Wartezeiten an der Elbfähre Glückstadt-Wischhafen. 3 Stündchen müsst ihr da oben drauf rechnen Richtung Schleswig-Holstein. Haltet durch, wir sind bei euch.
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0: 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Tja, gleich 12 Uhr. Ich würde sagen, ab in die Kantine. Vielleicht geht's auch zum Lieblingsitaliener um die Ecke. Oder ihr habt eine Brotbox dabei bei der Arbeit. Ist auch gut. Hauptsache würde ich sagen, einmal kurz Pause. Die machen wir zusammen jetzt mit Clock Clock.

Mit der Sonne und den milden Temperaturen hat es ein bisschen was von Urlaub, muss ich sagen. Antenne Niedersachsen hier, Kim Bruksch an eurer Seite. Ja, blöd nur, dass wir nach der Mittagspause wieder an die Arbeit müssen. Macht nichts, wir gucken einfach schon mal aufs Wochenende. Falls ihr da einen Ausflug geplant habt und sagt, ja, also wir wollen was machen, aber wir wissen noch nicht wohin, dann hätte ich jetzt einen Ausflugstipp für euch. Und zwar die Heide, die Lüneburger Heide. Checkt unbedingt vorher aber das Heidebarometer, denn die Heide, die hat dieses Jahr wieder früher angefangen zu blühen. In der Oberhaferbecker Heide zum Beispiel, bei Bisping, ist schon fast ein Drittel der Fläche lila. Sieht schon richtig toll aus. Eigentlich geht das ja immer erst ein bisschen später los, ab dem 8. August, sagt man. Aber ja, die milden Temperaturen haben die Blüte jetzt schon mal angeschoben. Wie weit die Heide gerade ist, das könnt ihr sogar online checken. Es gibt das Heidebarometer. Aktuell steht es so fast schon auf 20%. Wenn ihr das nicht verpassen wollt, den Link schicke ich euch gerne. Schreibt mir einfach kurz eine WhatsApp hier, ist kostenlos. 0180 3123 200, Stichwort Heide, und dann schicke ich euch den Link. Da müsst ihr nicht lange suchen. Jetzt für euch Glockenbach hier mit Tom Walker. Schönen Dienstag. Oh,

0: Sascha mit Austin bei uns. Antenne Niedersachsen, hi, hier ist Kim Brugsch. Und jedes Jahr denke ich mir so, okay, dieses Jahr kennst du bestimmt ein paar mehr Jugendwörter. Ja, und dann kommt die Liste und dann lese ich Schere, Crash Out, gute Käse und frage mich, ja, was soll das heißen? Wir übersetzen die Top 10 gleich für euch hier in 10 Minuten. Ich habe mir ein bisschen Verstärkung ins Studio geholt.
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1: So lieben wir das doch, ne? Der Sommer nimmt langsam wieder ein bisschen Fahrt auf, noch angenehme Temperaturen heute. Bei euch in Suderburg messen wir 21 Grad, 22 in Großheide und 23 werden mir bei euch in Scharnhorst angezeigt. Na, ein bisschen was ist noch drin. Topwerte heute bis 28 Grad. Morgen dann das perfekte Freibadwetter. Viel Sonne für alle, Temperaturen gehen rauf auf 34 Grad. Ganz genau, 5 Minuten vor 12:30 der Antenne Niedersachsen. Stau- und Blitzerservice noch für euch. A1 Bremen Richtung Osnabrück ab Uphusen-Mahndorf. Hier sind es 17 Minuten mehr. Wir haben Baustellenstau auf der A1 Osnabrück Richtung Bremen. An der Weserbrücke, hier braucht ihr 20 Minuten mehr. A7 Flensburg Richtung Hamburg. Achtung, neuer Unfall zwischen Hamburg-Stellingen und Hamburg-Volkspark. Denk hier bitte an die Rettungsgasse. A7 Kassel Richtung Hannover. Ab Hildesheim-Dristen steht 19 Minuten mehr. A7 Hannover Richtung Hamburg. Ab Hamburg-Heimfeld hier sind es 18 Minuten plus. A31 NRW Richtung Emsland. Ab Lingen 33 Minuten mehr. Hier hat es nämlich einen Unfall gegeben zwischen Wiedmarschen und Geester. A352, das ist Hannover Richtung A7, ab Langenhagen-Kaltenweide, 16 Minuten mehr. A391, die Stadtautobahn Braunschweig Richtung A39, ab Lehndorf, 19 Minuten plus. Braunschweig-Wartenbüttel, voll gesperrt, gerade für einen Polizeieinsatz am Grasberg. Und letzte Meldung, lange Wartezeiten an der Elbfähre Glückstadt-Wischhafen. Ihr braucht da wirklich viel Geduld, 3 Stündchen mehr Richtung Schleswig-Holstein. Haltet durch, ihr Lieben. Ich bringe euch da durch. Hier ist der Antenne Niedersachsen Mittag mit Kim Brugsch. Moin!
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0: Ich lieb's ja. Die Jugendwörter des Jahres sind draußen, die Top 10. Grüßt euch erstmal. Hier ist Antenne Niedersachsen mit Kim Brugsch. Ja, ich muss sagen, ich fühle mich hier gleich ein paar Jahre älter, nachdem ich die Liste gesehen habe und mir gedacht habe, gut, über die Hälfte sagt ihr so gar nichts. Und deshalb habe ich mir Verstärkung ins Studio geholt. Die Jugend bei uns im Sender. Tabea und Angelina sind unsere Praktikantinnen und übersetzen netterweise mal hier für uns. Ihr Lieben, wir fangen mal an mit dem Klassiker 6-7. Angelina.
1: Also ich glaube, das fragen wir uns alle immer noch, weil das ist ja so ein TikTok-Trend. Irgendwie so richtig eine Erklärung haben wir, glaube ich, alle nicht so.
0: Da bin ich ja beruhigt.
2: Es heißt halt immer, ja, wer checkt's, der checkt's.
0: Wer checkt's, der checkt's. Ne, das können wir uns doch merken. Was heißt Crash Out oder Crush Out wahrscheinlich, ne?
2: Nee, Crash Out.
0: Crash Out.
2: Ja, ich gehe Crash Out. Also ich drehe völlig ab, ich drehe völlig frei. Man kann eigentlich alles sagen.
1: Ja, wenn einem emotional irgendwas so richtig bewegt, dann geht man Crash Out.
0: Also wenn jemand abdreht, draußen randaliert, dann sagt er, der geht völlig Crash Out.
2: Ja, eher so im Sinne von, du selbst gehst Crash Out. Also du selber hast jetzt gerade einen Ausraster quasi oder du bist so völlig okay. So...
1: Du siehst eine Nachricht und du gehst Crash Out, weil du damit so gar nicht gerechnet hast.
0: Alles klar. Dann mein Liebling, gute Käse. Wann sagt man das?
2: Ja, Angies Outfit ist heute richtig gute Käse.
0: Also das heißt, du siehst sehr, sehr gut aus heute.
1: Das sagen wir, wenn wir irgendwas sehr gut finden.
0: Gute Käse. Also Angie sieht immer gut aus, muss man sagen.
2: Du immer gute Käse.
0: So, und eins haben wir noch. Das war letztes Jahr eigentlich schon mit dabei, Schere. Und ich habe es mir nicht gemerkt. Was heißt das nochmal?
1: Ja, Schere sagt man einfach, wenn man einen Fehler gemacht hat, dann sagt man einfach, jo, Schere.
0: Jo,
2: Schere. Ja, oder sorry. Oder also irgendwie, ja, Schere.
0: Also, und wenn irgendwas richtig gut ist, habe ich jetzt gelernt, dann sagt man, gute Käse. Und ich würde sagen, Olivia Rodrigo ist definitiv mit ihrer neuen Single Drop Dead richtig gute Käse.
1: Definitiv.

Nico Santos hier bei uns, Antenne Niedersachsen. Kim Brooks an eurer Seite. Und falls ihr jetzt sagt, ja, die Mittagspause, die könnte ruhig noch mal so ein bisschen gute Laune gebrauchen, dann habe ich was für euch.

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0: Entlassung bei der Arbeit, oder? Dann macht die Arbeit gleich ein bisschen mehr Spaß. Gucken wir noch schnell aufs Wetter. Ja, die Sonne scheint. Ab und zu gibt es ein paar Wolken. Lasst uns mal schnell auf die Sonnenstunden gucken. Sieht nämlich gar nicht so schlecht aus. 7 Stunden Sonne haben wir in Hildesheim und sogar 11 Stunden Sonne auf den Inseln. Dazu gibt es einige Wolken, ziehen von West nach Ost, aber die sind harmlos. Es bleibt heute trocken. Maxi-Werte sind angesagt, bis 28 Grad. Morgen wird es deutlich sommerlicher, Temperaturen bis 34 Grad.
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2: 5:01, ich bin Frederik Heimann. Guten Tag. Nach dem Anschlag am Rande des Christopher Street Days in Berlin hat sich Innenminister Dobrindt für einen verschärften Umgang mit sogenannten extremistischen Gefährdern ausgesprochen. Er fordert eine Änderung beim Jugendstrafrecht. Das bei erwachsenen Gefährdern anzuwenden sei inakzeptabel, sagte Dobrindt im ZDF. Er meint, wir brauchen eine Diskussion,
3: ob wir nicht bei Gefährdern das Jugendstrafrecht einfach nicht mehr anwendbar machen, dass wir bei Gefährdern die Fußfessel zur obligatorischen Regel machen und dass wir dafür sorgen, dass Gefährder auch in Präventivhaft genommen werden.
2: Innenminister Dobrindt. Polizei und Feuerwehr Großeinsatz gerade in Braunschweig bei 2 Supermärkten in Watenbüttel. Die Straßen ringsrum sind abgesperrt. Laut Polizeisprecher Repp gab es einen Hinweis auf einen gefährlichen Gegenstand dort, deshalb die Absuchungen. Beim ersten Markt konnte uns die Polizei schon Entwarnung geben, der zweite wird jetzt gerade mitsamt Parkplatz abgesucht. Sollte nichts gefunden werden, wird die Maßnahme so eine halbe Stunde schon wieder beendet. Sonst müssten Spezialisten aus Hannover kommen. Ein Spezialist aus Goslar ist in Braunschweig schon vor Ort, nämlich ein Sprengstoffspürhund. Und die weiteren Meldungen hat jetzt Dirk Zeitler.
4: Ich bin Dirk Zeitler. Tausende Touristen werden an der französischen Atlantikküste wegen der bedrohlichen Waldbrandlage am bekannten Badeort La Canoë evakuiert. Die Präfektur in Bordeaux ordnete am Vormittag die Räumung von Campingplätzen und Ferienhaussiedlungen an. Insgesamt geht es um rund 4000 Menschen. Die Pilotengewerkschaft Vereinigung Cockpit hat ihren jährlichen Flughafencheck veröffentlicht. Das Ergebnis: Der Flughafen München ist wieder der sicherste in Deutschland. Dafür wurde in der bayerischen Landeshauptstadt auch einiges getan. Zum Sport: Zinedine Zidane ist neuer Trainer der französischen Fußballnationalmannschaft. Nachdem die Verpflichtung des Weltstars zuletzt schon ein offenes Geheimnis war, bestätigte Frankreichs Fußballverband nun den Vertrag.
0: 3:01 der Antenne Niedersachsen, Stau- und Blitzerservice noch für euch. A1 Bremen Richtung Osnabrück ab Opusen-Marndorf, 18 Minuten sind es hier mehr. Baustellenstau auf der A1 Osnabrück Richtung Bremen ab Brinkum, 36 Minuten braucht er mehr. Fahrt vorsichtig, Autoteile auf der A2 zwischen Lahrte Ost und Raststätte-Lahrte See Nord. Ebenfalls Metallteile auf der A2 zwischen Porta Westfalica und Feldheim. Neuer Unfall passiert auf der A2 Hannover Richtung Dortmund zwischen Hannover-Langenhagen und Dreieck Hannover West. Denkt hier bitte an die Rettungsgasse. A7 Hannover Richtung Hamburg. Ab Hamburg-Heimfeld hier sind es 25 Minuten mehr. A7 Hannover Richtung Hamburg, die hatten wir gerade. A7 Kassel Richtung Hannover ab Derneburg-Salzgitter 12 Minuten plus. A31 NRW Richtung Emsland ab Lingen, hier sind es 31 Minuten mehr. Und da hat es einen Unfall gegeben auf der A31 zwischen Lingen und Wiedmarschen. Seid da bitte vorsichtig. Braunschweig-Wartenbüttel voll gesperrt für einen Polizeieinsatz am Grasberg. Und ihr habt uns noch lange Wartezeiten an der Elbfähre Glückstadt-Wischhafen gemeldet. Da braucht er echt Geduld. 3 Stündchen in Richtung Schleswig-Holstein, haltet durch.
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0: Dieses eine Geräusch im Sommer, dieses. Genau. Direkt ins Ohr und das auch noch nachts. Ne? Es gibt wirklich, ich glaube, es gibt nichts Nervigeres und deshalb testen wir heute mal die neuesten Mückenhacks. Also was hilft wirklich und was ist eigentlich nur Quatsch? Machen wir heute jetzt für euch erstmal. Gatto, turn the lights off.

kommt erstmal wieder langsam rein hier. Nach der Mittagspause mit uns. Hier ist Antenne Niedersachsen. Kim Bruksch an eurer Seite. Hi. Ja, und sie gehören leider zum Sommer genauso dazu wie Eis, Freibad, Sonnencreme. Genau, die Mücken.

0: Und die einen, die schwören ja auf Duftkerzen. Die nächsten sagen, Zitronenscheiben mit Nelken sind super. Timo aus Hannover hat noch geschrieben, mein bester Mückenhack, meine Frau, die wird immer zuerst gestochen. Oh, Timo, das ist fies. Ich bin auch die Frau, die immer zuerst gestochen wird. Und deshalb haben wir mal geguckt, die neuesten Trends gegen Mücken, Morden aus der Redaktion. Da gibt's jetzt was Neues von Google. Und zwar Mücken sollen Mücken bekämpfen.
1: Total verrückt, aber es funktioniert anscheinend. Es werden nämlich männliche Mücken freigesetzt, die vorher mit einem Bakterium infiziert wurden. Und wenn die sich dann mit den Weibchen paaren, schlüpft einfach kein Nachwuchs. So soll dann die Mückenpopulation nach und nach kleiner werden, ganz ohne giftige Mittel.
0: Klingt total nach Science Fiction irgendwie. Oh Gott, oh Gott.
1: Ja, und was aber auch jemand zu Hause ausprobieren kann, ein Ventilator. Der ist nicht so Hightech. Der kühlt nicht nur runter, sondern macht Mücken eben das Leben total schwer. Die können nämlich gar nicht so gut fliegen und kommen dann einfach gegen den Luftstrom nicht an. Also du wirst gekühlt und die Mücken werden auch noch abgehalten.
0: Die können nicht mehr auf mir landen.
1: Na, nicht so gut auf jeden Fall.
0: Und dann habe ich noch gehört, es gibt einen Musik-Hack. Musik soll helfen.
1: Ja, tatsächlich haben Forscher herausgefunden, dass ein Song von Skrillex nämlich Mücken irritieren kann. Also ich glaube, das funktioniert, weil mich irritiert das auch total.
0: Ich wollte gerade sagen, also das irritiert, glaube ich, nicht nur die Mücken. Aber okay, ich gebe zu, wenn es klappt, mache ich mir auch Skrillex an. Ja? Also dann kann ich zwar auch nicht mehr schlafen, aber
1: ey. Also Ventilator auf volle Pulle und Dubstep an, dann funktioniert das schon.
0: Danke, Morten. Und jetzt habe ich noch für euch Maroon 5, Girls Like You. Schönen Dienstag.

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1: Ja, klären wir, warum bei einem Fußballspiel in Brasilien nach 10 Minuten wirklich alle Spieler auf dem Boden lagen. Und so viel kann ich sagen, keiner hat gefault. Hört ihr gleich bei mir und natürlich mit dabei, eure Lieblingshits. Ein bisschen entspannt an nach der Mittagspause. Olivia Dien gleich mit dabei bei mir.
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1: Ja, der Sommer nimmt Fahrt auf, also wir tasten uns langsam wieder ran. Heute so ein Mix aus Sonne und Wolken, meistens trocken, bis 28 Grad. Morgen, liebe Leute, richtiges Freibadwetter. Viel Sonne für alle, Temperaturen bis 34 Grad. 3 Minuten vor 13:30 der Antenne Niedersachsen, Stau- und Blitzerservice jetzt für euch. A1 Bremen Richtung Osnabrück ab Oppusen-Mahndorf, 17 Minuten mehr. A1 Osnabrück Richtung Bremen, Baustellenstau an der Weserbrücke ab Brinkum kostet euch jetzt 37 Minuten. Vorsicht Autoteile auf der A2 zwischen Lehrte Ost und Raststätte Lehrte See Nord. Hallo auf die A7 Hannover Richtung Hamburg, ab Allertal hier sind es 21 Minuten mehr. A7 Hannover Richtung Hamburg, dann nochmal ab Heimfeld, 27 Minuten plus. Unfallstau auf der A31 NRW Richtung Emsland, ab Lingen kostet euch hier 50 Minuten. Braunschweig-Wartenbüttel voll gesperrt für einen Polizeieinsatz am Grasberg. Und das war's zum Glück. Kommt gut durch, gute Fahrt euch. 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Welcome back aus der Mittagspause. Ja, wieder ran an die Arbeit, ne? Aber ein bisschen Spaß muss sein hier. Cindy Lauper jetzt für euch. Girls just wanna have fun. Schön, dass ihr bei mir seid. Hier ist Kim Brooks. Moin zusammen.

Also bei euch im Garten klingt das jetzt hoffentlich so. Kim Brooks hier bei Antenne Niedersachsen. Also falls es so klingt, ist das super. Also im Garten, paar Bienen, heißt, ihr habt keinen Steingarten. Das ist schon mal gut. Auf dem Fußballplatz sorgen die Bienen eher für Chaos. Das beweist gerade ein ganz wilder Vorfall aus Brasilien. Ich habe das Video heute bei Insta gesehen. Das sieht wirklich zum Schießen aus. Beim Finale der U20-Meisterschaften ist schon nach 10 Minuten erstmal Schluss. Ein Bienenschwarm tauchte auf dem Spielfeld auf und alle Spieler, inklusive Trainer und Schiris, schmeißen sich alle plötzlich auf den Boden und liegen dann da ganz flach und warten und warten. Und das dauert fast 10 Minuten, ja, bis irgendjemand auf die Idee kommt, ach komm, wir machen mal die Sprinkleranlage an. Also alle zack, Marsch in die Kabine und Wassermarsch. Ja, das war gut. Das war ein guter Hack. Die Bienen dachten, es regnet und sind dann ganz von alleine wieder abgezischt. Ja, und das Spiel konnte am Ende weitergehen. Manchmal ist so einfach, ne? Ja, hier geht's weiter mit Toto und Afrika. Macht euch einen richtig schönen Dienstag mit uns, Antenne Niedersachsen hier. Moin!

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0: Tom Gregory hier bei uns, Antenne Niedersachsen mit Kim Brooks. Ihr Lieben, seid ihr bereit für eine kleine Party? Weil der nächste Song ist eigentlich wie eine Sommerparty auf Knopfdruck. Gloria Estefan, Conga. Yes, und damit schicke ich euch in den Nachmittag. Ich verabschiede mich und wir hören uns hoffentlich morgen wieder.
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0: Hola, Gloria Estefan. So ein bisschen Spanisch heute?
1: Ich kann kein Spanisch.
0: Ah, na dann bleiben wir dabei. Also bei Deutsch. So, hier sind Micha und Mareike und das ist das Wetter für Niedersachsen.
1: Eigentlich gar nicht so verkehrt. Also wir haben noch so ein paar lockere Wolken mit dabei, aber ansonsten auch schon echt viel Sonnenschein. Es ist trocken bei uns im Land und die Höchstwerte liegen so bei 25 Grad im Moment. Kann auch noch ein bisschen frischer sein an der einen oder anderen Stelle, wobei frisch bei 22 Grad und das falsche Wort ist. Aber gut, die Hitze kommt ja dann auch morgen, bis 34 Grad sind schon drin und dazu viel Sonnenschein morgen.
0: Muchas gracias.
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3: 2:05, ich bin Frederik Heimann. Schönen guten Tag. Nach dem Anschlag am Rande des Berliner Christopher Street Days fordert die CSU schärfere Maßnahmen gegen extremistische Gefährder. Im Gespräch sind elektronische Fußfesseln und eine bundesweit einheitliche Präventivhaft. Auch das Jugendstrafrecht soll überprüft werden.
4: Bundesinnenminister Dobrindt sagte der Bild, Jugendstrafrecht bei erwachsenen Gefährdern sei nicht hinnehmbar. Hintergrund, der 21-jährige mutmaßliche Attentäter war wegen des versuchten Anschlusses an den IS verurteilt worden, befand sich aber auf freiem Fuß. CSU-Landesgruppenchef Hoffmann brachte im Deutschlandfunk elektronische Fußfesseln für Gefährder ins Gespräch. Bei der Präventivhaft sei es komplizierter, so Hoffmann, weil Gerichte dafür enge Grenzen gesetzt hätten. Thomas Bleskin, Nachrichtenredaktion.
3: Entwarnung in Braunschweig nach einem Polizei- und Feuerwehr-Großeinsatz bei 2 Supermärkten in Watenbüttel. Laut Polizeisprecher Repp gab es vorhin einen Hinweis auf einen gefährlichen Gegenstand dort. Deshalb wurden die beiden Supermärkte sicherheitshalber komplett geräumt. Alles wurde abgesucht, auch umliegende Straßen gesperrt. Dann konnte aber Entwarnung gegeben werden. Es war nichts Gefährliches, war alles in Ordnung. Und das Ganze, das ging auch deshalb so schnell, weil ein Sprengstoffspürhund aus Goslar bei der Suche mitgeholfen hat. Na, alles, was jetzt noch wichtig ist, hat Tanja Wagner.
5: In Spanien, Italien und Frankreich lodern weiter riesige Waldbrände und die Lage könnte sich noch zuspitzen. In ganz Europa steht eine neue Hitzewelle bevor. An der Atlantikküste in Frankreich werden erneut Campingplätze und Badeorte evakuiert. Tausende Touristen müssen umgehend die Koffer packen. Bei einem Erdbeben der Stärke 7,1 hat es im Südwesten Japans viele Verletzte und Schäden gegeben. Der japanische Fernsehsender NHK berichtete von Dutzenden Verletzten auf der südwestlichen Hauptinsel Kyushu. Straßen und Gebäude wurden teils schwer beschädigt. Die Hitzewelle Ende Juni hat den Verkauf von Eis und Wasser spürbar angekurbelt. Nach Angaben des Statistischen Bundesamtes wurden in der heißesten Woche fast doppelt so viele Eispackungen verkauft wie sonst im Sommer. Auch bei Getränken griffen die Menschen deutlich häufiger zu.
0: Der Antenne Niedersachsen Stau- und Blitzerservice. A1 Bremen Richtung Osnabrück, ab Opusen-Mahndorf 17 Minuten mehr. Die A1 Osnabrück Richtung Bremen, Baustellenstau an der Weserbrücke, ab Brinkum 37 Minuten. Und wir haben Autoteile auf der A2 zwischen Lehrte Ost und der Raststätte Lehrte See Nord. Die A7 Hannover Richtung Hamburg, ab Allertal 21 Minuten. Und A7 Hannover Richtung Hamburg, ab Hamburg-Heimfeld 27 Minuten mehr. A31 NRW Richtung Emsland, Unfallstau ab Lingen, hier dauert es 50 Minuten länger. Und Braunschweig-Watenbüttel, hier gibt es aktuell eine Vollsperrung für einen Polizeieinsatz am Grasberg. Die Elbfähre Glückstadt-Wischhafen, da gibt es durch die Anreise zum Wacken Open Air 2 Stunden aktuell Wartezeit in Richtung Schleswig-Holstein. Wir wünschen euch eine gute Fahrt.
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0: Ja, auf geht's in den Dienstagnachmittag. Hier sind Micha Mareike bei Antenne Niedersachsen.
1: Ja, und es wäre doch schön, wenn ihr wieder die Show eröffnen würdet. Also wir würden uns zumindest sehr darüber freuen. Micha ist mit dem Dartpfeil bewaffnet. Mal sehen, wo wir wieder heute landen.
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1: So. Oh, mal sehen. Es ist auf jeden Fall im genau Westen. Genau in Lohningen sind wir heute gelandet. Also ihr lieben Menschen von dort oder aus der Umgebung, ruft doch gerne mal kurz durch. 0803 123 100. Was ist noch in der Nähe, Micha?
0: Osnabrück.
1: Osnabrück. Nee, Osnabrück ist schon noch eine ganz schöne Ecke.
0: Das Kloppenburg.
1: Ist, weil du das jetzt sagst, war das Nächste, was du gesehen hast. Naja, egal. Ihr lieben Menschen von dort.
0: Ich bin alt, ich habe schlechte Augen.
1: Ja, das stimmt. Aber dann brauchst du vielleicht mal neue Kontaktlinsen. Egal, anderes Thema. Ihr lieben Menschen aus Lohningen und drumrum, ruft doch gerne mal kurz durch 0803 123 100 und dann schnacken wir einfach kurz so ein bisschen. Und ihr eröffnet nebenbei mal so die Show. Ist doch ein guter Deal.
0: 0803 123 100. Ihr könnt auch anrufen, wenn ihr aus Osnabrück kommt.

0: Ja, Go West, das ist auch das Motto von unserem Feierabend-Dartpfeil heute gewesen.
1: Oh ja, stimmt.
0: Der ist nämlich in Richtung Lüdingen geflogen, Richtung Kloppenburg, und wir haben jemanden
1: am Telefon.
2: Moin, hier ist Birgit aus Kloppenburg und ich eröffne heute die Show.
0: Ja, juhu!
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1: Gott, ich bin überrascht, Micha. Das war ganz schön doll.
0: Ja, aber das ist auch irgendwie, warum habe ich denn Jaha geschrien?
1: Geschrien.
0: Ja, also gut, okay, naja.
1: Naja gut, manchmal muss es einfach raus, ne?
0: Ja.
2: Ich wollte gerade sagen, wenn es so sehr in der Seele.
1: Ja, er hat sich einfach so sehr über deinen Anruf heute gefreut.
0: Ja, ich muss auch sagen, ich habe wirklich verdammt schlecht geschlafen. Deshalb bin ich irgendwie auch ein bisschen wirr heute wahrscheinlich im Kopf. Ich bin erst um 3 eingeschlafen, weil auf der Nachbarterrasse. Da hat heute Nacht, also gute Besserung erstmal, muss ich ausrichten, da hat ein Mann so krass gehustet, die ganze Nacht.
1: Zeit.
0: Ja, und ich konnte aber die Fenster nicht zumachen, weil ich kann nicht mit geschlossenem Fenster schlafen. Und es war einfach die ganze Zeit wirklich ein ganz schlimmer Husten. Ich wollte gern Saft rüberbringen.
2: Oh, also, ja. Also, gute Besserung an deinen Nachbarn.
1: Ja, ja. Absolut. Müssen wir anscheinend ausrichten. In der Hoffnung, dass du vielleicht diese Nacht ein bisschen besser schlafen kannst.
0: Ja.
1: Wobei, ich war auch zweimal hellwach, komischerweise.
0: Vielleicht hast du ihn auch gehört, weil es war vielleicht auch so ein Weckruf an ganz Hannover, weil ich dachte mir so, warum stellt man sich denn mit so einem schlimmen Husten in der Nacht auf den Balkon? Warum macht man es nicht in der Wohnung?
1: Frische Luft.
2: Ganz genau.
1: Würde ich auch sagen.
0: Also, ich brauche frische Luft, damit die anderen nicht mehr schlafen können. Ja, gibt's doch den Song, ja.
1: So ähnlich hat Vincent Weiss es damals gesungen. Richtig. Herrlich. Birgit, was hast du denn heute noch Schönes vor?
2: Ich muss heute noch arbeiten und dann geht's morgen in den Urlaub.
1: Oh, wie schön. Fahrt ihr weg?
2: Ja. Ja, wir machen Städtetrips.
1: Oh,
2: und
1: wie cool.
2: unser erstes Ziel ist Hannover. Ja, wenn ich euch jetzt noch besuchen dürfte, das wäre perfekt.
1: Musst du mal ganz lieb mit den Hörerservice-Kollegen quatschen, vielleicht kannst du ja vielleicht vorbeikommen.
0: Ja, sagst du mal Hallo.
2: Mal gucken.
0: Ja?
2: Ich schau mal.
0: Okay. Gut, ja, da wünschen wir euch auf jeden Fall einen fantastischen Urlaub.
1: Ja, unbedingt.
2: Vielen lieben Dank.
1: Und schaut unbedingt auf dem Maschseefest vorbei, wenn ihr jetzt hierher kommt. Fahrt. Wo ist ja noch?
2: Okay.
1: Genau.
2: Das hatte ich nicht mal auf dem Zettel.
1: Na siehste, noch ein kleiner Geheimtipp für dich. Also Geheimtipp ist es eigentlich nicht, aber...
0: Und der hustende Nachbar nachts, der ist auch auf jeden Fall eine Attraktion.
2: Naja, wir sind im Kleefelder Hof, also mal gucken, ob da auch der Nachbar hustet.
0: Ja, da wohne ich um die Ecke, also ist es könnte gut hinhauen. Nee, gut, okay, also.
1: Mach's gut, vielen Dank, dass du die Show eröffnet hast. Schönen Urlaub hier.
0: Tschüss.

0: Gleich geht's weiter. 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
1: Traurigste Geschichte des Tages. Hier drin ist es wirklich heute so kalt.
2: Wir haben die Klimaanlage. Also
1: ich brauche eine Jacke.
2: Irgendwie ganz schön frisch gestartet. Ne? Naja gut, vielleicht müssen wir doch nochmal das Draußenstudio beantragen, denn da ist irgendwie ein bisschen schöner. Mhm. In Hannover sind es gerade so 23, 24 Grad in der Spitze, aber auch schon 26 Grad drin. Und ansonsten so ein Mix aus Sonne und Wolken. Also wirklich sehr, sehr angenehm. Und ja, morgen ist es dann schon eher heiß und nicht mehr angenehm. Höchstwerte bei 34. 30 Grad morgen.
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4: Mit Alena Triebold, moin. Nach dem mutmaßlich islamistischen Anschlag beim CSD in Berlin wird auch Uelzen die Sicherheitskonzepte für größere Veranstaltungen nochmal prüfen. Der CSD in der Hansestadt ist Mitte August.
5: Wie uns die Stadt mitteilte, setzen sich die Verantwortlichen noch einmal zusammen, um zu besprechen, ob weitere Sicherheitsmaßnahmen sinnvoll sind. Gleichzeitig betont eine Stadtsprecherin, wir dürfen uns nicht unterkriegen lassen. Die Stadt ruft deshalb alle Menschen in Uelzen auf, sich am CSD zu beteiligen und gemeinsam ein Zeichen zu setzen. Sandra Meyer, Regionalredaktion.
4: An der Touristinfo in Uelzen gibt es ab sofort keine Tickets mehr für den Regionalbus Braunschweig. Grund, die RBB hat die Zusammenarbeit mit der Stadt beendet. Auch Beratung oder Hilfe mit Blick auf Fahrpläne gibt es dann nicht mehr in der Touristinfo. Vor allem ältere Menschen hatten das Angebot regelmäßig genutzt. Sie müssen nun auf die Verkaufsstelle im Hundertwasserbahnhof ausweichen.
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1: Der Antenne Niedersachsen Stau- und Blitzerservice. A1 Bremen Richtung Osnabrück ab Opusen-Mahndorf 25 Minuten mehr. A1 Osnabrück Richtung Bremen Baustellenstau an der Weserbrücke ab Dreieckstur 40 Minuten. A7 Hannover Richtung Hamburg ab Walsroder Dreieck, da braucht ihr 16 Minuten länger. Und die A7 Hannover Richtung Hamburg ab Hamburg-Heimfeld 30 Minuten mehr. A31 NRW Richtung Emsland Unfallstau ab Emsbüren. Hier winken euch Helfer durch. Also da bleibe ich immer stecken. Ja, 25 Minuten mehr. A261 Hamburg Richtung Buchholz, ab Dreieck Hamburg Südwest 11 Minuten mehr. Und die Elbfähre Glückstadt-Wischhafen, hier dauert es 2 Stunden aktuell länger in Richtung Schleswig-Holstein. Da findet ja gerade die Anreise zum Wacken Open Air statt. Wir wünschen euch eine gute Fahrt.
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0: Ghostbusters.
1: Ich dachte, du machst es höher.
0: Siehst du, das war nicht ich übrigens. Hier sind Michael Mareike bei Antenne Niedersachsen und ja, gute 2 Wochen haben wir noch Sommerferien. Viele von euch starten jetzt die nächsten Tage noch in den Urlaub und gegen langweilige Abende wird dir dann auch sehr gern mal das Kartenspiel ausgepackt.
1: Ja.
0: Immer noch wahnsinnig beliebt.
1: Ich bin großer Fan von, also generell Spieleabenden. Mag ich gerne. Mhm.
0: Ich werde immer so schnell wütend.
1: Ja, deswegen haben wir beide noch keinen zusammen gemacht. Ja,
0: das endet auf jeden Fall nicht gut, dann senden wir wahrscheinlich nicht mehr zusammen. Nee, aber also sehr beliebt ist ja Mau Mau.
1: Ja.
0: Ja,
1: ja, ja doch.
0: Aber kennt ihr auch Moin Moin? Das
1: Nein.
0: ist jetzt tatsächlich eine Sonderedition in Ostfriesland mit ganz süßen Motiven, also mit Schafen drauf und mit Teetrinkern und mit Klappenbrücken.
1: Das ist
0: niedlich, ne?
1: Ja, ist schon niedlich. Ja. Also passt.
0: Müsst ihr euch noch beeilen, wenn ihr das haben wollt. Gibt erstmal nur 5000 Exemplare.
1: Na gut, da muss man sich wirklich beeilen.
0: Ja. Aber egal ob Moin Moin oder Mau Mau, also ich wäre trotzdem, glaube ich, ein schlechter Verlierer.
1: Ja, ich glaube, wir lassen das mit den Spieleabenden. Wir machen andere schöne Abende.
0: Die kleinen Schäfchen und Klappenbrücken, die würden ganz schnell in der Ecke liegen.
1: Du bist wirklich einer, der umwirft, ne?
0: Ja. Mhm.

0: Mareike hier bei Antenne Niedersachsen. Und ihr wisst, was das heißt. Nächste Stunde spielen wir wieder
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0: So, unser Lieblingsmusikquiz Tausendmal gehört. 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
2: Ja, vorher lockern wir hier noch so ein bisschen unsere künstlichen Hüftgelenke. Und es heißt nämlich...
0: Seit wann haben wir künstliche Hüftgelenke?
2: Naja, also ich bin so kurz davor wahrscheinlich. Lambada gibt's auf jeden Fall von Kaoma. Das ist doch fantastisch. Der Sommerhit vor den Nachrichten. Entschuldigung. Nein, ich habe kein künstliches Hüftgelenk. Bin auch noch weit davon entfernt.
0: Ja, sehr gut.
2: Gut.
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0: macht deine künstliche Hüfte?
1: Sie quietscht. Wir brauchen Öl. Wir brauchen viel Öl.
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1: Nein, ich bin auch fit wie ein Turnschuh.
0: Absolut, kann ich nicht anders
1: sagen. 46 Jahre alter Turnschuh.
0: Na komm, jetzt mach dich mal nicht kleiner als du bist. Du bist schon sehr, sehr fit.
1: Ja.
0: Also machst ja auch fast jeden Tag Sport. Also das müssen die anderen erstmal nachmachen.
1: Wir wollen über das Wetter sprechen.
0: Ja, bei den heißen Temperaturen mache ich auf jeden Fall keinen Sport. So viel kann ich euch verraten. Es sind Höchstwerte um die 26 Grad. Dazu so ein Mix aus Sonne und Wolken. Teilweise auch mehr Sonnenschein mit dabei. Und morgen sieht es dann sehr, sehr freundlich aus. Aber es wird eben auch richtig knackig heiß. Höchstwerte morgen um die 34 Grad.
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4: 5:03, ich bin Frederik Heimann. Schönen guten Tag. Nach dem Angriff am Rande des Berliner Christopher Street Days fordert Innenminister Dobrindt härtere Konsequenzen für extremistische Gefährder. Im ZDF hat sich Dobrindt für eine Änderung des Jugendstrafrechts ausgesprochen. Es sei inakzeptabel, das bei erwachsenen Gefährdern anzuwenden. Dobrindt will außerdem mehr elektronische Fußfesseln und eine bundesweit einheitliche Regelung zur Präventivhaft. Auf dem Handy des Tatverdächtigen haben Ermittler jetzt ein Bekennervideo gefunden, auf dem sich der Mann auch zur Terrormiliz IS bekennt. Auch hier bei uns im alten Land, dem größten Obstanbaugebiet Nordeuropas, schlagen Bauern gerade Alarm. Billige Importe würden heimisches Obst verdrängen.
5: Mit einem Brandbrief appellieren die deutschen Obstbauern an Politik, Handel und Verbraucher, sich bewusst für heimisches Obst zu entscheiden. Auch das Landvolk Niedersachsen hat den Brief unterzeichnet. Demnach steigen die Produktionskosten durch höhere Löhne, während günstiges Obst aus dem Ausland den Markt überschwemmt. Besonders betroffen sind Süßkirschen, Zwetschgen, Heidelbeeren und Erdbeeren. Tausende Arbeitsplätze in Anbau, Vermarktung und Verarbeitung sowie eine über Generationen gewachsene Kulturlandschaft hängen unmittelbar vom Obstbau ab, heißt es. Hannes Westermann, Regionalredaktion.
4: Und alles, was jetzt noch wichtig ist, hat Tanja Wagner.
6: In Spanien wütet der größte Waldbrand in der jüngeren Geschichte des Landes. In Frankreich erreichen die Feuer mit etwa 100.000 Hektar verbrannter Fläche seit Jahresbeginn einen historischen Rekordwert. Nach Daten des Waldbrandinformationssystems der Europäischen Kommission ist in Spanien schon jetzt mehr als doppelt so viel Fläche verbrannt wie sonst im Durchschnitt in einem ganzen Jahr. In Frankreich sogar mehr als die fünffache Fläche. Beruf und Familie lassen sich nach einer Umfrage in Deutschland noch immer schwer miteinander vereinbaren. Besonders Frauen sind mit den gegebenen Bedingungen unzufrieden, hat die Umfrage im Auftrag des Sozialverbands Deutschland ergeben. Die Pilotengewerkschaft Cockpit hat ihren jährlichen Flughafencheck veröffentlicht. Das Ergebnis: Der Flughafen München ist wieder der sicherste in Deutschland. Dafür wurde in der bayerischen Landeshauptstadt auch einiges getan.
7: Der Antenne Niedersachsen Stau- und Blitzerservice. A1 Bremen Richtung Osnabrück, ab Opphusen-Mahndorf 23 Minuten mehr. A1 Osnabrück Richtung Bremen, Baustellenstau an der Weserbrücke ab Dreieck Stur, da braucht ihr 40 Minuten länger. Die A7 Hannover Richtung Hamburg, ab Walsroder Dreieck 20 Minuten. Und A7 Hannover Richtung Hamburg, ab Hamburg-Heimfeld 25 Minuten mehr. A7 Hannover Richtung Fulda ab Lutherberg, da dauert es 23 Minuten länger. Und A31 NRW Richtung Emsland, Unfallstau ab Emsbüren, hier kommt 20 Minuten obendrauf. Die A261 Hamburg Richtung Buchholz, da klemmt es am Dreieck Hamburg Südwest, 11 Minuten mehr. Und die Elbfähre Glückstadt-Wischhafen, hier dauert es aktuell 1,5 Stunden länger in Richtung Schleswig-Holstein. Wir wünschen euch eine gute Fahrt.
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0: Micha und Mareike hier. Moin, ihr Lieben. Und
1: moin.
0: Ihr glaubt ja gar nicht, was hier schon wieder los war im Studio. Micha erzählt mir gerade, dass er eine Schlafmaske hat mit Löchern. Wie soll das denn funktionieren?
1: Ja, ich habe gesagt, sie hat zwei Löcher, aber ich meinte, sie hat Aussparungen, dass sie nicht aufs Auge drücken.
0: Ah, du meinst so ein Polster oder was?
1: Ja, ein Polster.
0: Ah, Polster, aber das ist kein Loch, Micha.
1: Stimmt. Ja, eine Schlafmaske mit Augen wäre auch schwierig. Mit Löchern.
0: Eine Schlafmaske mit Augen wäre
1: okay. Schön, dass ihr bei uns seid. Ihr seht, es wird heiter, ist wolkig, aber niederschlagsfrei.

0: 6 Minuten nach 3. Micha Mareike hier bei Antenne Niedersachsen.
1: Ja, unter der Lüneburger Heide ist jetzt was passiert, was es vorher noch nie gab. Zum allerersten Mal ist jetzt ein Mann zum Heidelbergkönig gekrönt worden. Auf Tessa, Sophie und Selina folgt jetzt eben Ben der Erste. Nach 14 Heidelbergköniginnen gibt es jetzt eben einen König. Und Ben ist in der Leitung bei uns. Wie geht's dir denn jetzt?
2: Ja, mir geht's super.
1: Wie viele Heidelbeeren hast du schon gegessen?
2: Oh, ich glaube, jetzt mit dem Wochenende müssen das 4 Kilo sein.
0: Das übertrifft meinen Konsum auch. Aber wie kam es denn dazu, dass du dich zur Wahl gestellt hast? Bisher gab es ja 14 Heidelberg-Königinnen, jetzt bist du der erste König.
2: Ja, dieses Jahr gab es leider keine Dame, die sich beworben hat.
1: Ach,
2: und nach 15 hin und her, irgendjemand muss das ja machen. Ich habe gesagt, ja komm, dann mache ich das halt, was soll's schon.
1: Aber hast du denn überhaupt damit gerechnet oder war das so eine Jux- und Dullerei-Nummer, sag ich mal? Und
2: damit gerechnet habe ich ehrlich gesagt nicht.
1: Nee, ne, glaube ich auch. Was kommt denn jetzt auf dich zu in deiner Regentschaft?
2: Da kommen ein paar Termine auf mich zu. Die sind aber eigentlich eher repräsentativer Natur. Werbung machen für die Frucht, für die Region.
1: Ist die Heidelbeere denn auch deine Lieblingsfrucht?
2: Absolut. Sonst könnte ich das nicht König machen.
1: Ja, eben.
0: Ja, eine richtige Antwort. Hast du eigentlich auch so ein Zepter mit so einer übergroßen Heidelbeere drauf?
1: Oh, das wäre cool.
2: Dagegen habe ich mich erfolgreich gewehrt.
1: Was gibt es?
0: Hat man dir angeboten?
1: Micha hätte es sofort genommen.
2: Gab es da viele Möglichkeiten, aber ich denke, sie kriegt ja desto besser.
0: Oder so eine Krone mit ganz vielen Heidelbeeren drauf.
1: Ja, stimmt.
0: Oder so eine übergroße Heidelbeere.
1: Das ist ja auch schön, ja.
0: Ja.
1: Aber ich glaube, Ben hat da doch eher eine schlichte Auswahl getroffen. Wahrscheinlich einen blauen Anzug. Würde ja zu Heidelbeere passen, oder?
2: Ja, so ist das entstanden, dass ich letztes Jahr gesagt habe, komm, ich habe noch einen blauen Anzug liegen, ich mach das.
1: Ernsthaft? Ach, wie cool.
2: Das finde ich ganz gut, ja.
0: Ben, aber dann wünschen wir dir auf jeden Fall eine ganz fantastische Regentschaft. Immer schön den blauen Anzug pflegen, wenn du schon das Zepter nicht in die Hand nimmst. Und vielleicht kann ich mich nächstes Jahr bewerben.
2: Ich würde mich freuen, wenn du dich bewirbst.
1: Würdest du ihm dann die Krone überreichen und würdest du dann so ein Zepter für ihn basteln oder gibt's das noch irgendwo? Okay, dann halten wir das schon mal fest. Ich freue mich jetzt schon auf die Bilder nächstes Jahr.
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0: mag den Song. Der ist so Sommer.
1: Der ist Sommer. Der ist und der ist Sophia.
0: Auch das, gut. Also eine kleine Kaffeepause geht auf jeden Fall noch, falls ihr auf der Arbeit seid. Micha und Mareike hier bei Antenne Niedersachsen. Und Micha, kurze Frage, hast du eigentlich ein Geschenk?
1: Wofür?
0: Nicht für mich.
1: Hast du verpasst?
0: Nicht für mich, aber für Punch.
1: Für Punch? Ach, für Punch.
0: Na, weißt du noch, wer es ist?
1: Der Affe.
0: Der Affe.
1: Der kleine süße Affe im
0: Zoo. Ja, dieser kleine niedliche Affe aus dem japanischen Zoo. Sein Schicksal hat uns ja alle bewegt. Seine Mutter hat ihn nach der Geburt direkt verstoßen und dann war er ganz alleine. Und du warst so verzückt von ihm.
1: Ja.
0: Weil er dann ja auch immer mit seinem niedlichen kleinen Affenkuscheltier da rumgelaufen ist.
1: Ja.
0: Und den sozusagen so als Freund bekommen hat. Und ich glaube, die Bilder haben wir jetzt alle sofort wieder im Kopf. Und der hat tatsächlich jetzt vor ein paar Tagen seinen allerersten Geburtstag gefeiert. Dem geht's jetzt echt gut.
1: Hat er jetzt Freunde?
0: Na, er hat
1: auch mehr Kuscheltiere.
0: Er hat auf jeden Fall 2500 Glückwunschkarten aus aller Welt bekommen.
1: Wow.
0: Ja, und deine war nicht dabei, Micha.
1: Oh, na, vielen Dank auch. Mann. Ach, guck mal, aber dann passt der nächste Song dazu. The First Time. Der erste Geburtstag. Das ist wirklich ein wunderschöner Song. Da kriege ich immer, das ist einer meiner Lieblings-80er. Robin Beck.
0: Kriegst du immer noch Gänsehaut?
1: Ja.
0: Na dann.
1: Da ist immer dieser tolle Coca-Cola-Mann, ist immer da rumgelaufen. Oberkörperfrei. Und dann ging's los hier. Mit seiner Kiste.

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0: die kann das einfach. Ganz neue Nummer von Katy Perry, Watch It Burn, hier bei Antenne Niedersachsen mit Micha und Mareike. Und gleich geht's in unsere Urwurm-halbe Stunde.
1: Ja, Bryan Adams ist mit diesem Welthit dabei. Summer of 69 und Savage Garden schenken uns gleich diesen Ohrwurm.
0: Guck mal, da breitet sie gleich die Arme aus und will gleich fliegen.
1: Absolut. Nur Lieblingshits hier bei Antenne Niedersachsen.
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0: Also wir lachen heute so viel, ich bin schon völlig durchgeschwitzt.
1: Ne, ich muss dich ja auch vorbereiten für morgen und übermorgen.
0: Du. Oh, vielen Dank. Funktioniert perfekt. Ja, morgen wird es wirklich warm, ne?
1: Ja, morgen sind schon 34 Grad drin und Donnerstag wird es ja dann sogar noch ein bisschen heißer. Aber heute sind es erstmal noch relativ angenehme Temperaturen. In der Spitze sind es momentan so 26, 27 Grad und dazu so ein Mix aus Sonne und Wolken. Morgen dann wirklich auch viel Sonnenschein mit dabei und eben richtig heiß. Also passt gut auf euch und auch auf eure Tierchen auf.
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15: Mit Alina Tribold, moin. Ein 30-Jähriger ist bei einem Unfall in York im Alten Land ums Leben gekommen. Der Mann war mit seinem Wagen auf gerader Strecke auf den Grünstreifen geraten. Warum ist noch unklar? Dort prallte das Auto laut Polizei dann gegen einen Baum. Ersthelfer zogen den Mann aus dem Wrack und versuchten noch ihn wiederzubeleben. Leider vergeblich. Der 30-Jährige starb noch an der Unfallstelle. Die Taxipreise sind in mehreren Regionen bei uns gerade gestiegen. Hintergrund ist der Mindestlohn. Im Landkreis Gifhorn zum Beispiel zahlen Fahrgäste mindestens 6 statt 4,90 Euro Grundpreis.
16: Auch in der Stadt Lüneburg sind die Preise gestiegen. Im Landkreis Harburg steht die Preiserhöhung noch an. Der Landkreis Celle prüft gerade, ob es teurer wird. Die Preise legen immer die Städte und Landkreise fest, meist nach einem Antrag des Branchenverbands GVN. Sandra Meyer, Regionalredaktion.
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0: A1 Bremen Richtung Osnabrück ab Bremer Kreuz 25 Minuten mehr. Die A1 Osnabrück Richtung Bremen, neuer Unfall auf dem Standstreifen zwischen Bramschau und Neunkirchen-Vörden. Und A1 Osnabrück Richtung Bremen, Baustellenstau an der Weserbrücke ab Dreieckstur 30 Minuten. A2 Dortmund Richtung Hannover ab Bad Nenndorf, da braucht ihr 15 Minuten länger. Und A7 Hannover Richtung Hamburg ab Walsroder Dreieck 20 Minuten mehr. Die A7 Hannover Richtung Hamburg ab Hamburg-Heimfeld 30 Minuten. A7 Hannover Richtung Fulda ab Lutherberg 30 Minuten mehr. Und A31 NRW Richtung Emsland, Unfallstau ab Emsbüren. Hier kommt 10 Minuten oben drauf. Die Elbfähre Glückstadt Wischhafen, da ist auch heute viel los, ist da schließlich Anreise zum Wacken Open Air. Bis zu 1,5 Stunden braucht ihr aktuell Geduld in Richtung Schleswig-Holstein. Und Kreis Diepholz, da haben wir aktuell eine Vollsperrung nach einem Unfall auf der Schweringhauser Straße, Entschuldigung, zwischen dem Zubringer nach Schierholz und dem Zubringer nach Dörpe. In beide Richtungen. Das war's. Gute Fahrt.
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0: gut Richtung Feierabend. Micha und Mareike hier bei Antenne Niedersachsen. Und das hier ist jetzt kein Ragebait, sondern gute Käse, um kurz mal die Jugendwörter anzuspielen. Wir quizzen jetzt wieder mit euch.
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2: gehört. 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Auf jeden Fall spielen wir heute mit Sandra aus Bassum. Es geht um inhaltliche Fragen zu ganz bekannten deutschen Songs. Und der Preis ist ein paar limitierte Moin-Socken. Und Mareike ist die Quizmasterin und Sandra hat sich nämlich für mich als ihren Teampartner entschieden.
0: Frage Nummer 1. Herbert Grönemeyer mit Flugzeuge im Bauch.
3: Oh, schön.
0: So ungefähr. Die Frage lautet, Herbert singt, gib mir mein Herz zurück, bevor was damit passiert?
2: Gib mir mein Herz zurück, bevor es auseinander geht.
3: Meine Liebe zerbricht irgendwie.
0: Ihr seid so nah dran, ihr müsst noch mal singen. Was hast du gesungen, Micha?
2: Bevor es auseinanderbricht.
0: Na, dann hören wir doch mal rein.
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3: Das ist original von Herbert Grönemeyer, aber von Oli P. höre ich das auch.
2: Ja, das liebe ich auch. Sandra, wir haben auf jeden Fall schon mal eine Socke für dich.
0: Ich merke, ihr seid heute das perfekte Duo. Ich kann mich ja eigentlich fast zurückhalten, wenn es nicht noch eine Frage geben würde. Und der nächste Song, der kommt von Howard Carpendale.
2: Ach, herrlich.
0: Tür an Tür mit Alice.
2: Ja.
0: Die Frage dazu lautet, fast jeden Tag traf er sie im Flur, aber was hat Alice immer nur gemacht, wenn er sie gegrüßt hat?
3: Ach,
2: ein Heiliger. Mit Alice. Ich weiß
3: auch nicht ganz genau bei Howard Carpendale.
2: Mir geht die ganze Zeit durch den Kopf, ich traf sie irgendwo, ja, allein in Mexiko.
0: Anita!
2: Das ist das Falsche. Alice, who the fuck is Alice? Das ist
3: ja,
2: es doch,
3: du
2: oder?
3: Ich
0: kenn's leider gar nicht, glaube ich. Komm, dann hören wir mal rein.
2: Okay.
3: Ja, Alice.

0: Das ist ja furchtbar.
1: Ja, da wäre ich aber auch nicht drauf gekommen. Da brauchen wir die alles entscheidende Frage. Und ja, genau. Vorher hören wir nochmal David Guetta und Ron Republic mit Woohoo. I Don't Wanna Wait.

0: wir können auch nicht warten. Micha Mareike hier bei Antenne Niedersachsen. Wir sind mittendrin in einer spannenden Quizrunde und jetzt geht's um die Entscheidung.
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2: 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Heute spielen wir mit Sandra aus Bassum. Es geht um inhaltliche Fragen zu ganz bekannten deutschen Songs und der Preis ist ein paar limitierte Moin-Socken. Sandra, läuft auch ganz gut bisher, ne? Eine Frage richtig, also eine Socke hast du schon.
3: Ja, genau.
2: Was sagt euch denn der Song 1, 2, Polizei?
4: 3, 4, keiner hier. 5, 6, sagen die Keks.
0: Konnte ich nie den Text? 7, 8, gute Nacht.
2: Naja, das okay. Trifft ja, dich ja genau. Sehr gut, wenn du jetzt den Text wissen musst.
0: Okay, hau raus.
2: 1, 2, Polizei. Aber was folgt auf 3, 4?
0: Sagt er da keiner hier? Das ist so lustig, ne? Man brabbelt immer einfach irgendwas mit. Aber was?
2: Also
0: was
2: du bist vom Wortlaut bist du gar nicht schlecht.
0: Granadier. Granadier?
2: Grabereien.
0: Granadier.
5: 1, 2, Polizei. 3, 4, Grenadier. 5, 6, 20, 7, 8, gute Nacht.
2: Ich lass das zählen. Du warst so nah dran, also das ist okay. Für mich sind das zwei volle Punkte. Und damit wandern limitierte Moin-Socken zu dir, Sandra.
3: Herzlichen Dank fürs Helfen.
0: Bitte. Und ich bin total durchgeschwitzt. Ich muss erstmal jetzt irgendwie hier Wasser trinken.
2: Ja, war eine heiße Runde, ne?
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0: ist auch so ein schöner Song. Savage Garden, Truly, Madly, Deeply. Schönen Nachmittag. Hier sind Micha und Mareike bei Antenne Niedersachsen. Ja, gerade hat sich die Sandra aus Bassum unsere limitierten Moinsocken gesichert. Es war ein harter Kampf, aber wir haben ihn gewonnen.
1: Ja, 2000 Mal gehört und vielleicht sind die Jungs vom VfL Wolfsburg ja auch mal bei uns. Die bereiten sich ja aktuell auf die neue Saison in der zweiten Bundesliga vor und man würde ja jetzt denken, da folgt vielleicht ein Testspiel dem nächsten, aber irgendwie klingt das so ein bisschen anders bei den Wölfen momentan.

0: Die haben richtig Spaß.
1: Ja, die haben eine Karaoke-Einheit eingeschoben.
2: Geil.
1: Finde ich irgendwie auch nett. Also mal sehen, wie es dann so läuft. Ab August, Mitte August geht es ja, glaube ich, wieder los. Ich weiß gar nicht genau das Datum, aber irgendwann im August geht es wieder los.
0: Naja, dann kannst du doch klappen mit dem Aufstieg.
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0: Ich weiß noch, als die Nummer damals rausgekommen ist, Anfang der 2000er, das war so revolutionär, hat man gedacht, wow, was ist das für ein Sound?
1: Das kann ich mir gut vorstellen. Mhm. Ich glaube, ich habe da noch andere Sachen gehört.
0: Oder
1: den,
0: sowas?
1: Den Song kenne ich nicht, nein, aber nein. Vielleicht eher was anderes.
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0: Nein, ich meine, weil du vielleicht noch ein Baby warst, aber du warst ein bisschen älter.
1: Ein bisschen älter war ich da schon, ja. Es war auch nicht mehr alle meine Entchen, aber...
0: Baby Blocksberg.
1: Baby Blocksberg wird es gewesen
0: sein. Die kleine Höchse. So, zum Wetter.
1: Da ist es heute relativ angenehm. Wir haben Höchstwerte so um die 26, 27 Grad aktuell. Dazu so ein Mix aus Sonne und Wolken. Teilweise können die Wolken auch so ein bisschen dichter noch sein. Und ja, morgen können wir uns auch auf Sonne freuen. Und wir müssen uns vor allem auf ja, einen ganz schön heißen Tag einstellen. Höchstwerte morgen bei so 34 Grad und Donnerstag wird es dann ja noch mal heißer.
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4: 5 vor 4, ich bin Frederik Heimann. Schönen guten Tag. Nach dem Anschlag am Rande des Berliner Christopher Street Day haben Ermittler auf dem Handy des mutmaßlichen Täters ein Bekennervideo gefunden. Darin soll sich der Mann zum Anschlag bekennen und der Terrororganisation IS die Treue schwören.
5: Nach Angaben der Bild-Zeitung ist in dem arabischsprachigen Video ein verhüllter Mann zu sehen. Die Ermittler gehen aber davon aus, dass es sich um den mutmaßlichen Täter handelt. Bei dem Anschlag mit einem Auto und vermutlich auch einer Machete wurden eine Frau getötet und 29 Menschen verletzt. Der 21-Jährige starb am folgenden Tag durch Schüsse von Polizisten. Unterdessen fordert die CSU schärfere Maßnahmen gegen islamistische Gefährder, darunter elektronische Fußfesseln. Thomas Bleskin, Nachrichtenredaktion.
4: Hier in Niedersachsen ist dieses Jahr mehr Spargel geerntet worden als im Vorjahr. Laut dem Landesamt für Statistik sind rund 21.000 Tonnen gestochen worden, ein Plus von über 5%. Der Grund, die Anbauflächen sind nach Jahren des Rückgangs wieder gewachsen, nämlich um knapp 7% auf rund 3.900 Hektar hier in Niedersachsen. Deutschlandweit rechnet das Statistische Bundesamt mit einer Ernte von gut 100.000 Tonnen Spargel. Heißt, wir sind nach wie vor das wichtigste Anbauland und rund jede 5. Tonne deutschen Spargels kommt hier aus Niedersachsen. Und alles, was jetzt noch wichtig ist, hat Tanja Wagner.
6: In Spanien, Italien und Frankreich lodern weiter riesige Waldbrände und die Lage könnte sich noch zuspitzen. In ganz Europa steht eine neue Hitzewelle bevor. An der Atlantikküste in Frankreich werden erneut Campingplätze und Badeorte evakuiert. Tausende Touristen müssen umgehend die Koffer packen. Bei einem Erdbeben der Stärke 7,1 hat es im Südwesten Japans viele Verletzte und Schäden gegeben. Straßen und Gebäude wurden teils schwer beschädigt. Die Hitzewelle Ende Juni hat den Verkauf von Eis und Wasser spürbar angekurbelt. Nach Angaben des Statistischen Bundesamtes wurden in der heißesten Woche fast doppelt so viele Eispackungen verkauft wie sonst im Sommer. Auch bei Getränken griffen die Menschen deutlich häufiger zu.
0: Der Antenne Niedersachsen Stau- und Blitzerservice. A1 Osnabrück Richtung Bremen, Baustellenstau an der Weserbrücke, Abdreieck Stur, 30 Minuten mehr. D1 Osnabrück Richtung Bremen, neuer Unfall auf dem Standstreifen zwischen Bramschow und Neunkirchen-Fürden und A7 Hannover Richtung Hamburg, Abwalsroder Dreieck, da braucht ihr 75 Minuten länger. Quatsch, 45 steht da. A7 Kassel Richtung Hannover, neuer Unfall zwischen der Raststätte Harz-Ost und Rüden. Hier ist aktuell nur eine Spur frei, die Polizei ist jetzt vor Ort, aktuell dauert es 30 Minuten länger. Und wir haben eine Vollsperrung in Gronau nach einem Unfall zwischen der Westallee und Leintor. Die Elbfähre Glückstadt-Wischhafen, hier kommen aktuell 1,5 Stunden obendrauf in Richtung Schleswig-Holstein, denn da findet ja aktuell die Anreise zum Wacken Open Air statt. Das war's, gute Fahrt. Ja, wir sind nicht nur der Sommer, wir sind auch Micha und Mareike. Und wir wünschen euch einen fantastischen Dienstagnachmittag.
1: Ja, wirklich. Ja. Eigentlich bleibt da auch gar nichts anderes zu sagen, außer also, habt einen schönen Nachmittag.
0: Wir haben heute Nachmittag schon so viel gelacht, wir sind schon ganz kaputt. Kaputt gelacht.
1: Wir hoffentlich noch nicht, denn wir haben noch einiges für euch. Bruno Mars ist jetzt zum Beispiel mit am Start. I Just Might haben wir für euch. Herrlich. Was sagst du nun? Guter Sommersong. Mhm. Machst du wieder hier dein künstliches Hüftgelenk warm?

0: So klingt der Feierabend hier bei Antenne Niedersachsen mit Micha und Mareike.
1: Ja, und die beiden sind ja gerade wirklich wieder überall. Also ich meine, Tom und Bill Kaulitz. Letzte Woche ist die dritte Staffel von Kaulitz und Kaulitz bei Netflix gestartet und dann haben sie ja eh noch ihren Podcast. Mhm. Und da ist mir was aufgefallen. Hören wir mal rein.
2: Das siehst du zum Beispiel, wenn du im Flieger sitzt und landest, so zum Beispiel in Berlin.
3: Ach, da ist dann Werbung.
2: Und dann ist auf dem Acker, sozusagen, ich weiß nicht, was es denn ist, das ist wahrscheinlich ein Kornfeld oder so, aber dann ist da halt so ein Logo reinrasiert oder sowas. Ne? Und dann, wenn da dann die Werbung steht, zum Beispiel Groß Kaulitz Hit, bester Podcast der Welt, dass dann die Leute so, ach, da höre ich auch mal rein.
1: Also. Die beiden sind große Fans von Ackerwerbung. Und ich dachte mir so, Mensch, also Niedersachsen, da haben wir doch ohne Ende Acker. Also vielleicht, falls ihr mal darüber nachgedacht habt, wie ihr an die Kaulitz-Brüder rankommt, wenn ihr einen Acker habt. Also jetzt wäre die Möglichkeit auf jeden Fall. Ihr könntet Ackerwerbung für die Kaulitz-Brüder machen.
0: Ja, und könnt ihr vor allem reinrasieren. Viel Spaß dabei.

0: Schönen Dienstagfeierabend. Wir begleiten euch nach Hause. Micha und Mareike hier bei Antenne Niedersachsen. Und ja, wirklich alles und jeder spricht heute über die Top 10 der Jugendwörter für dieses Jahr 2026. Könnten wir jetzt auch machen, wollen wir aber nicht. Nö. Micha, lass uns doch viel lieber über deinen Strafzettel reden.
1: Oh, das ist jetzt aber gemein.
0: Ich dachte, du möchtest darüber sprechen.
1: Also, ich bin gestern nach der Arbeit, bin ich zu meinem Auto gelaufen und ich habe ein E-Auto und habe das auf einem E-Auto-Parkplatz geparkt und habe es an eine Ladesäule angeschlossen. Und dieses Auto, das braucht 7 Stunden, um voll zu sein.
0: Ja.
1: Passt eigentlich mit meinem Arbeitstag. Komme ich zum Auto, Auto war voll, aber vorne an der Scheibe klebte auch was, nämlich ein Strafzettel über 20 Euro, weil ich zu lange geparkt habe. Man darf da nur 2 Stunden parken. Jetzt erklär mir mal bitte jemand die Logik, wenn ein Auto 7 Stunden braucht, um aufzuladen, wieso darf ich denn da nur 2 Stunden stehen?
0: Also ich bin da ja so ein bisschen zwiegespannt. Ich kann natürlich verstehen, dass da nicht jemand den ganzen Tag und den ganzen Nacht und so weiter und 3 Tage am besten Fall stehen soll. Aber ja, wenn das Auto voll werden muss, wie soll man das
1: denn machen? Das Auto nie voll.
0: Muss man immer umparken. Muss ich da wegfahren?
1: Okay, also wir müssen jetzt den nächsten Song nutzen, damit ich schnell das Auto umparken kann, damit ich keine 20 Euro an die Stadt Hannover überweisen muss.

0: gleich noch bei Micha und Mareike.
1: Haben wir tolle Musik von Shakira und aus den 80ern Journey für euch. Und wir müssen mit euch über was sprechen.
2: Ja, über einen neuen Star auf OnlyFans. 60 Zentimeter lang, nur 8 Kilo schwer, wahnsinnig süß und ganz schön haarig. Wer das ist und warum die Regierung von Donald Trump schuld daran ist, dass er dort gelandet ist, das erzählen wir euch in 10 Minuten.
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1: Die Aussichten hat Mareike.
2: Ja, heute ist ein freundlicher Mix aus Sonne und Wolken. Zwischen Lüneburg, Stade und dem alten Land bleibt's trocken. Nur so ein bisschen Wind ist mit dabei. Aktuell sind so 22 Grad in Nordkedding, 25 Grad haben wir in Rothenburg und 23 Grad in Wietzendorf. Dazu ist es leicht bewölkt und morgen kriegen wir wieder mehr Sonne und so Werte um die 31 Grad. Es wird also heiß.
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4: Mit Alena Triebold, moin. Nach dem mutmaßlich islamistischen Anschlag beim CSD in Berlin wird auch Uelzen die Sicherheitskonzepte für größere Veranstaltungen nochmal prüfen. Der CSD in der Hansestadt ist Mitte August.
5: Wie uns die Stadt mitteilte, setzen sich die Verantwortlichen noch einmal zusammen, um zu besprechen, ob weitere Sicherheitsmaßnahmen sinnvoll sind. Gleichzeitig betont eine Stadtsprecherin, wir dürfen uns nicht unterkriegen lassen. Die Stadt ruft deshalb alle Menschen in Uelzen auf, sich am CSD zu beteiligen und gemeinsam ein Zeichen zu setzen. Sandra Meyer, Regionalredaktion.
4: An der Touristinfo in Uelzen gibt es ab sofort keine Tickets mehr für die Regionalbus Braunschweig. Grund, die RBB hat die Zusammenarbeit mit der Stadt beendet. Auch Beratung oder Hilfe mit Blick auf Fahrpläne gibt es dann nicht mehr in der Touristinfo. Vor allem ältere Menschen hatten das Angebot regelmäßig genutzt. Sie müssen nun auf die Verkaufsstelle im Hundertwasserbahnhof ausweichen.
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1: A1 Bremen Richtung Osnabrück, ab Bremer Kreuz, 22 Minuten mehr. Die A1 Osnabrück Richtung Bremen, Baustellenstau an der Weserbrücke, ab Dreieck Stur, da braucht ihr 25 Minuten länger. Die A1 Osnabrück Richtung Bremen, Unfall auf dem Standstreifen zwischen Bramschow und Neunkirchenförden und A7 Hannover Richtung Hamburg, ab Walsroder Dreieck, da braucht ihr 20 Minuten länger. A7 Hannover Richtung Hamburg, ab Hamburg Heimfeld, 30 Minuten mehr und die A7 Kassel Richtung Hannover, neuer Unfall zwischen der Raststätte Harz Ost und Rüden, hier ist aktuell nur eine Spur frei, 40 Minuten dauert's länger. Kreis Diepholz, Vollsperrung in beide Richtungen nach einem Unfall auf der Schweringhauser Straße zwischen dem Zubringer nach Stierholz und dem Zubringer nach Dürpel und die Elbfähre Glückstadt zu Schafen. Da wird es langsam ein bisschen weniger. Eine Stunde dauert es aber immer noch länger in Richtung Schleswig-Holstein. Wir wünschen euch eine gute Fahrt.
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7: Shakira.

0: herrlich durch diesen fantastischen Dienstagnachmittag mit Michael Mareike hier bei Antenne Niedersachsen. Und jetzt wird's mal ganz kurz so ein bisschen schlüpfrig. Wir müssen über OnlyFans mit euch sprechen.
1: Was hast du da denn für ein Bett rausgesucht?
0: Entschuldigung. Es geht ja auch um dieses Portal, von dem viele schon mal gehört haben, aber angeblich noch nie drauf geguckt haben. Da zeigt sich ja mittlerweile auch der ein oder andere Reality-Star oder Influencer, so wie Gott ihn schuf, und zwar gegen Geld. Und jetzt ist da eine neue Stufe des Wahnsinns erreicht, könnte man zumindest meinen, wenn man das hier liest. Ab sofort kann man sich bei OnlyFans nämlich auch Murmeltiere für Kohle angucken. Ja, aber um das gleich mal vorwegzunehmen, die sind nicht kahlgeschoren oder so. Das ist alles ganz jugendfrei. Das sind wirklich ganz süße Murmeltierbildchen. Ja. Aber warum? Der Grund, der ist tatsächlich so ein bisschen traurig. Die US-Regierung ist nämlich mal wieder schuld. Rund um Donald Trump. Die wollen nämlich ein Forschungsprojekt stoppen, wo süße kleine Murmeltiere in freier Wildbahn beobachtet werden. Und das wäre natürlich total doof, wenn das nicht mehr funktioniert. Und der Forschungsleiter, der hat halt überlegt, boah, wie komme ich denn jetzt an Kohle für so ein Projekt? Und da hatte er diese glorreiche Idee, lade ich doch einfach ein paar Bilder von Murmeltieren bei OnlyFans hoch. Vielleicht klappt's ja. Es gab so ein paar kleine Hürden. Um den Account zu erstellen, musste der Mann sich nämlich, musste er seinen Führerschein online hochladen. Aha. Und da fiel natürlich auf, huch, das Personalausweisfoto, das sieht doch gar nicht aus wie dieses Murmeltier. Das ist doch nicht ein und die gleiche Person. Was ist hier los? Konnte er dann aber klären. Jetzt ist er auf jeden Fall da online. Die Murmeltiere, die gibt's auch zu sehen. Und es kommen so ein paar $100 zusammen.
1: Also ich weiß gar nicht, was ich dazu sagen soll, weil
0: ich auch nicht.
1: Auf der einen Seite bin ich irgendwie sprachlos, auf der anderen Seite, also dass man solche Wege gehen muss, auf der anderen Seite irgendwie ist es auch kreativ und vielleicht kommen ja doch ein paar mehr für die Forschung zusammen, ein paar mehr Geldstückchen.
0: Na, willst du auch Mitglied werden?
1: Bei OnlyFans?
0: Nein, im Club der Murmeltiere.
1: Aber Murmeltiere sind doch niedlich.
0: Ja.
1: Die kann man sich schon angucken.
0: Ja.
1: Vielleicht nicht bei OnlyFans, aber wenn es der Forschung dient, wer weiß.
0: Schönen Feierabend.

0: geht's nach Hause. Micha Mareike hier bei Antenne Niedersachsen. Ja, und ganz egal, ob es das Rezept für heute Abend vielleicht ist, die kreative Rede für die Geburtstagsfeier bei Freunden, keine Ahnung, oder vielleicht auch Hilfe bei Liebeskummer, ja. Wir Deutschen, wir nutzen immer öfter und gern die KI. Mittlerweile sind es wohl 70% von uns tatsächlich, die im Alltag einen KI-Chatbot um Rat fragen.
1: Ja, kann man ja mal machen.
0: Ja, und Politiker sind natürlich auch noch Menschen und machen das auch. Manche lassen sich offensichtlich auch ihre Reden komplett von der KI schreiben. Blöd nur, wenn das auffällt, so wie jetzt in Kanada. Da steht ein Politiker vom Parlament und plötzlich taucht dieser Satz hier wirklich in seiner Rede auf.
2: Here's a more natural flowing version of that section that reads like a legislative speech rather than a series of short points. Madam Speaker, one of my concerns with this legislation is...
0: Also er sagt, hier ist eine natürlichere und flüssigere Version dieses Abschnitts, die eher wie eine Parlamentsrede klingt und nicht wie eine Reihe kurzer Stichpunkte. Ja, also da hat er wohl einfach nur sein Skript von ChatGPT oder Gemini ausgedruckt und hat es nicht nochmal durchgelesen.
1: Das unangenehm.
0: Das sorgt natürlich gerade für richtig viel Wirbel in Kanada. So könnte eine witzige Moderation über den Politiker klingen, Micha. Soll ich dir noch eine kürzere Version schreiben?
3: Huch. Ja, huch. 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

0: Also auf Jamaika war ich noch nie.
1: Ich auch
0: aber
1: nicht.
0: So klingt es auf jeden Fall da.
1: Ja, und ich finde auch so ein, ist so ein guter Song, um entspannt in den Feierabend hier zu starten.
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0: Und auch die Temperaturen, die erreichen ja in den nächsten Tagen so ein bisschen Jamaika-Verhältnisse, ne?
1: Ja, auch heute testen wir uns ja schon mal so ein bisschen vor. 27 Grad sind es noch so in der Spitze, dazu so ein Mix aus Sonne und Wolken. Und ja, ab morgen dann wirklich heiß bei uns im Land. Wir knacken wieder die 30-Grad-Marke und Donnerstag wird es dann wirklich sehr, sehr heiß bei uns.
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4: 5:05, ich bin Frederik Heimann. Schönen guten Tag. Nach dem Anschlag am Rande des Berliner Christopher Street Days fordert die CSU schärfere Maßnahmen gegen extremistische Gefährder. Auf dem Handy des mutmaßlichen Täters wurde ein Bekennervideo gefunden. Darin soll sich der Mann zum Anschlag bekennen und der Terrororganisation IS die Treue schwören.
5: Bundesinnenminister Dobrindt sagte der Bild, Jugendstrafrecht bei erwachsenen Gefährdern sei nicht hinnehmbar. Hintergrund, der 21-jährige mutmaßliche Attentäter war wegen des versuchten Anschlusses an den IS verurteilt worden, befand sich aber auf freiem Fuß. CSU-Landesgruppenchef Hoffmann brachte im Deutschlandfunk elektronische Fußfesseln für Gefährder ins Gespräch. Bei der Präventivhaft sei es komplizierter, so Hoffmann, weil Gerichte dafür enge Grenzen gesetzt hätten. Thomas Bleskin, Nachrichtenredaktion.
4: Taxifahren wird in vielen Regionen bei uns in Niedersachsen teurer. Grund ist der gestiegene Mindestlohn. So müssen Fahrgäste etwa in Gifhorn, Nienburg oder Lüneburg tiefer in die Tasche greifen. Der Grundpreis hat sich teils mehr als verdoppelt. Unter anderem in Osnabrück oder Salzgitter sind die Preise schon seit 2022 stabil und hier ist auch gerade keine Erhöhung geplant. Hintergrund, die Preise legen immer die jeweiligen Städte und Landkreise fest, meist nach einem Antrag des Branchenverbands GVN. Und alles, was jetzt noch wichtig ist, hat Tanja Wagner.
6: In Spanien wütet der größte Waldbrand in der jüngeren Geschichte des Landes. In Frankreich erreichen die Feuer mit etwa 100.000 Hektar verbrannter Fläche seit Jahresbeginn einen historischen Rekordwert. Nach Daten des Waldbrandinformationssystems der Europäischen Kommission ist in Spanien schon jetzt mehr als doppelt so viel Fläche verbrannt wie sonst im Durchschnitt in einem ganzen Jahr. In Frankreich sogar mehr als die fünffache Fläche. Beruf und Familie lassen sich nach einer Umfrage in Deutschland noch immer schwer miteinander vereinbaren. Besonders Frauen sind mit den gegebenen Bedingungen unzufrieden, hat die Umfrage im Auftrag des Sozialverbands Deutschland ergeben. Als Manko werden zum Beispiel fehlende Kita-Plätze und Betreuungsangebote für Schulkinder gesehen. Die Pilotengewerkschaft Cockpit hat ihren jährlichen Flughafencheck veröffentlicht. Das Ergebnis: Der Flughafen München ist wieder der sicherste in Deutschland.
0: Der Antenne Niedersachsen, Stau- und Blitzerservice. A1 Bremen Richtung Osnabrück, ab Bremer Kreuz 22 Minuten mehr. A1 Osnabrück Richtung Bremen, Baustellenstau an der Weserbrücke, ab Bremen-Brinkum, da braucht ihr 23 Minuten länger. Und die A7 Hannover Richtung Hamburg, ab Hamburg-Heimfeld 30 Minuten mehr. A7 Kassel Richtung Hannover, neuer Unfall zwischen der Raststätte Harz-Ost und Rüden. Hier ist nur eine Spur frei, die Polizei ist vor Ort, 23 Minuten dauert es länger. Und Kreis Diepholz, hier haben wir immer noch die Vollsperrung in beide Richtungen nach einem Unfall auf der Schweringhauser Straße zwischen dem Zubringer nach Schierholz und dem Zubringer nach Dörpel. Das war's, gute Fahrt.
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0: Tja, und da entscheidet auch ihr heute wieder, womit ihr jetzt nach Hause fahrt. Mareike hat einen Song dabei und ich habe einen Song dabei. Und ich habe heute so einen 80er mitgebracht. Der verkörpert einfach das, was man so zum Feierabend fühlt. It feels like heaven. Fiction Factory. Feels like
1: heaven. Ja.
0: Ein bisschen mehr Begeisterung, bitte.
1: Naja, ich musste eher meinen Song besser finden und den finde ich auch besser heute. Ich mache es einfach kurz. Ich habe eine meiner Lieblingskünstlerin mit dabei. Ich bin ja so ein kleiner Swiftie, deshalb ist es Taylor Swift, aber mit einer, ja doch schon älteren Nummer von ihr. You Belong With Me. Kann man so schön mitgrölen gleich im Auto.
0: Ja, und jetzt muss ich auch wirklich zugeben, du hast den besseren Song. Wirklich?
1: Naja.
0: Das fällt euch schwer.
1: Wir wollen doch noch hier ein anständiges Battle haben. Ihr dürft auf jeden Fall sehr, sehr gerne anrufen. 0803-123-100. Seid ihr Team Micha oder seid ihr Team Mareike? 0803-123-100. Und dann schauen wir mal, ob wir hier noch ein richtiges Battle hinkriegen oder ob Micha mir den Sieg sowieso überlässt.
0: Ist aber auch ein schöner Song. Erinnert mich immer an das Konzert vor 2 Jahren.
1: Ja, schon 2 Jahre her.

0: Rihanna hier am Dienstag Feierabend.
1: Ja.
0: Bei Micha und Mareike bei Antenne Niedersachsen. Es geht ins Feierabend-Battle. Und ja, also ich habe heute einen tollen 80er dabei. Fiction Factory und Feels Like Heaven.
1: Ja, und ich habe Taylor Swift dabei mit You Belong With Me.

0: Und Micha hat eben schon gesagt, er möchte eigentlich verlieren. Mal schauen, wie dieses Battle ausgeht.
1: Moin Micha und Mareike, hier ist der Udo aus Achim.
0: Hallo. Na du, wie geht's dir?
1: Ja, super, alles super schön, wieder ein Jahr älter geworden vor 2 Tagen.
0: Ach Mensch, herzlichen Glückwunsch nachträglich.
1: Ja, danke schön. Ja, jetzt bin ich auch schon Mitte 50 und es geht immer weiter Richtung 60.
2: Darüber darf man doch nicht nachdenken.
0: Na, überhaupt nicht. Und am Ende ist ja eh alles nur eine Zahl, ne? Um jetzt mal eine Floskel reinzuwerfen.
1: Ganz genau, das stimmt, ja, richtig.
2: Ja, wir haben heute auch schon mehrfach über meine künstliche Hüfte gesprochen.
0: Die ich nicht habe,
2: aber die wird einem ja dann auch mal schnell zugeschrieben in dem Alter.
1: Ja, das wird alles nicht besser, aber wir machen das Beste draus. Ne?
2: Richtig.
0: Genau.
2: Apropos das Beste draus machen. Was darf es denn sein?
1: Ja, ich würde mal sagen, wegen 80er Fukuhila Uliba und so, was ich ja gerne getragen habe damals und so, dann wäre Feels Like Heaven für mich ja das Richtige.
0: Damit hat mich ja gar nicht gerechnet.
2: Nee. Mann, Mareike hat heute aber auch einen wirklich guten Song damals.
1: Der ist auch gut, ja, genau.
2: Ja, das fällt mir heute wirklich schwer. Na ja, gut, okay.
0: Na ja, gut.
2: Udo. Das ist aber ein bisschen
1: aber
2: weird heute.
1: Ist wieder Mareike dann da. Genau.
2: Ja, na ja, gut.
3: Ihr beiden, schöne Grüße auch von mir.
0: Oh, schöne Grüße zurück.
2: Liebe Grüße zurück, macht euch einen schönen Abend. Ciao.
0: Tschüss.
1: Ja, danke gleichfalls. Macht's gut, ne? Jo, tschüss.
2: So. Das ist ein bisschen komisch. Ich habe das Spiel nicht verstanden.
0: Ich glaube auch, Micha.
2: Moin, hier sind Micha und Mareike.
4: Ja, Silvia aus Wilhelmshaven. Hallo, ihr zwei. Grüßt euch.
0: Hallo. Mensch, du hast so schöne Laune.
4: Das Wetter ist hier gut. Wir haben Sonne.
2: Ah.
4: Und wenn man schon Feierabend hat, so wie ich, dann hat man gute Laune und vor allem, weil ich ein 80er-Kind bin und dann schon klar ist, wer oder welches Lied für welchen, für wen ich da meine Stimme gebe.
0: Ich glaube, das hatten wir noch nie.
2: Nee, ich habe jetzt wirklich, soll ich dir was sagen, ich habe jetzt irgendwie so doll gebetet, dass du sagst, ach, ich gebe heute mal der Mareike ihre Stimme, die war ja jetzt schon so lange nicht da und die Taylor Swift, das ist doch auch ein schöner Song. Aber nein, du bist für die Fiction Factory und gibst mir deinen Punkt.
4: Ich bin für Fiction Factory und bin für mich.
2: Ja, da freue ich mich aber. Vielen Dank. Dann,
4: ja, gerne.
2: Hab einen schönen Feierabend. Tschüss.
4: Ja, tschüss.
2: Okay, damit habe ich ja jetzt schon gewonnen. Damit habe ich jetzt nicht gerechnet. Okay, naja gut, also ist ja auch wirklich ein schöner Song.
0: Ist auch ein schöner Song, aber naja gut, jetzt bist du eigentlich traurig, ne?
2: Weißt du was? Das Büro vom Chef ist zu, wir spielen den anderen auch noch hinterher, oder?
0: Machen wir beide,
2: ja,
0: meinst du?
2: Ja, machen einfach beide. Also jetzt gibt's Fiction Factory und danach gibt's Taylor Swift und You Belong With Me. Und wenn er mich danach noch hört, dann hat's der Chef nicht gemerkt. Schönen Feierabend.

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0: geht's weiter. 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
5: Ja, schön.
3: Ja, doch. Ja. Also wir haben noch so Höchstwerte, so zwischen 26 und 27 Grad. Und auch immer weniger Wolken, also wirklich viel Sonnenschein über Niedersachsen. Und das geht ja auch so weiter, nur klettern die Temperaturen noch so ein bisschen, sodass es so wirklich richtig knackig heiß wird. Morgen zum Beispiel schon 34 Grad in der Spitze.
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7: Mit Alina Triebold, moin. Nach dem mutmaßlich islamistischen Anschlag beim CSD in Berlin wird auch das Sicherheitskonzept für die Parade in Uelzen nochmal geprüft. Der CSD in der Hansestadt ist ja Mitte August.
1: Wie uns die Stadt mitteilte, setzen sich die Verantwortlichen noch einmal mit den Veranstaltern und der Polizei zusammen, um zu besprechen, ob weitere Sicherheitsmaßnahmen sinnvoll sind. Gleichzeitig betont eine Stadtsprecherin, wir dürfen uns nicht unterkriegen lassen. Die Stadt ruft deshalb alle Menschen in Uelzen auf, sich am CSD zu beteiligen und gemeinsam ein Zeichen zu setzen. Sandra Meyer, Regionalredaktion.
7: Die Taxipreise sind in mehreren Regionen bei uns gerade gestiegen. Hintergrund ist der Mindestlohn. Im Landkreis Gifhorn zum Beispiel zahlen Fahrgäste mindestens 6 statt 4,90 Euro Grundpreis. Auch in der Stadt Lüneburg sind die Preise nach oben gegangen. Im Kreis Harburg steht die Preiserhöhung noch an. Der Landkreis Celle prüft gerade, ob es teurer werden soll. Die Preise legen immer die Städte und Landkreise fest, meist nach einem Antrag des Branchenverbandes GVN. Die Obstbauer schlagen Alarm. Heimisches Obst wird immer mehr von billigen Importen verdrängt. Von dem Trend betroffen sind auch Obstanbaubetriebe im Alten Land, dem größten Obstanbaugebiet Nordeuropas. Nun haben sich die Obstbauern zusammengetan.
6: Mit einem Brandbrief appellieren die deutschen Obstbauern an Politik, Handel und Verbraucher, sich bewusst für heimisches Obst zu entscheiden. Auch das Landvolk Niedersachsen hat den Brief unterzeichnet. Demnach steigen die Produktionskosten durch höhere Löhne, während günstiges Obst aus dem Ausland den Markt überschwemmt. Hannes Westermann, Regionalredakteur. Redaktion.
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22: A1 Bremen Richtung Osnabrück. Neuer Unfall auf dem Standstreifen zwischen Osnabrück Nord und Osnabrück Hafen. Die A1 Bremen Richtung Osnabrück ab Euten 30 Minuten mehr. Und A1 Osnabrück Richtung Bremen. Baustellenstau an der Weserbrücke ab Bremen-Brinkum 15 Minuten mehr. A7 Hannover Richtung Hamburg ab Hamburg-Heimfeld. Da braucht ihr 25 Minuten Geduld. Und die A31 Leer Richtung Emden. Neuer Unfall zwischen dem Dreieck Leer und Wenhusen. Da steckt ein Fahrzeug in der Leitplanke. B243 Hildesheimer Straße ab Großdüngen 13 Minuten mehr. Und geblitzt wird im Kreis Nienburg-Weser auf der B6 zwischen Asendorf und Wietzen. Da sind 70 erlaubt. Wir wünschen euch eine gute Fahrt.
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0: kommt gut Richtung Fitnessstudio oder vielleicht ja auch direkt auf den Balkon oder die Terrasse.
1: Ach,
0: Antenne Niedersachsen ist hier mit Micha und Mareike und wir durften heute ja mit einem ganz besonderen Menschen sprechen, Ben dem Ersten.
1: Ja, der ist jetzt der allererste Heidelberg-König. Bisher haben das Amt immer nur Frauen übernommen und letzten Sonntag gab es dann die feierliche Krönung und da wollten wir natürlich erstmal wissen, wie geht es dir jetzt als Heidelberg-König?
2: Ja, mir geht's super.
0: Wie viele Heidelbeeren hast du schon gegessen?
2: Oh, ich glaube, jetzt mit dem Wochenende müssen das 4 Kilo sein.
1: Aber wie kam es denn dazu, dass du dich zur Wahl gestellt hast? Bisher gab es ja 14 Heidelberg-Königinnen, jetzt bist du der erste König.
2: Ja, dieses Jahr gab es ja da keine Dame, die sich beworben hat.
0: Ach,
2: und nach kurzem Hin und Her, irgendjemand muss das ja machen. Ich habe gesagt, ja komm, dann mache ich das halt, was soll's schon.
0: Was kommt denn jetzt auf dich zu in deiner Regentschaft?
2: Da kommen ein paar Termine auf mich zu. Werbung machen für die Frucht, für die Region.
1: Hast du eigentlich auch so ein Zepter mit so einer übergroßen Heidelbeere drauf?
0: Oh, das wäre cool.
2: Dagegen habe ich mich erfolgreich gewehrt.
0: Was gibt es?
1: Hat man dir angeboten?
0: Oh. Micha hätte es sofort genommen.
2: Gab es da viele Möglichkeiten, aber ich denke, je schlechter, desto besser.
1: Oder so eine Krone mit ganz vielen Heidelbeeren drauf.
0: Ja,
1: oder
0: stimmt.
1: So eine übergroße Heidelbeere.
0: Das ist ja auch schön, ja.
1: Yeah.
0: Aber ich glaube, Ben hat da doch eher eine schlichte Auswahl getroffen. Wahrscheinlich einen blauen Anzug. Würde ja zu Heidelbeere passen, oder?
2: Ja, so ist das entstanden, dass ich letztes Jahr gesagt habe, komm, ich habe noch einen blauen Anzug liegen, ich mach das.
0: Ernsthaft? Wie cool.
1: Dann wünschen wir dir auf jeden Fall eine ganz fantastische Regentschaft. Immer schön den blauen Anzug pflegen, wenn du schon das Zepter nicht in die Hand nimmst. Und vielleicht kann ich mich nächstes Jahr bewerben.
2: Ich würde mich freuen, wenn du dich bewirbst.
0: Würdest du ihm dann die Krone überreichen und würdest du dann so ein Zepter für ihn basteln oder gibt's das noch irgendwo? Okay, dann halten wir das schon mal fest. Ich freue mich jetzt schon auf die Bilder nächstes Jahr.
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0: Der Ed.
1: Mir tränt vor allem hier die ganze Zeit irgendwie mein linkes Auge. Ich weiß gar nicht, warum.
0: Hast du was da drin vielleicht?
1: Vielleicht bin ich einfach so gerührt, weil das Lied so schön ist. Oder weil ich immer noch dran denke, es war wirklich eines der schönsten Konzerte im letzten Jahr bei Ed Sheeran in Hamburg.
0: Ed Sheeran habe ich schon x-mal gesehen. Also wirklich, ich bin großer Fan.
1: Angeberin!
0: Nein, das wollte ich damit gar nicht sagen. Aber ich wollte einfach nur sagen, falls ihr ihn noch nicht live gesehen habt, versucht.
1: Konnte er ihn gerade nicht live sehen?
0: Nee, er hat ja vor allen Dingen auch angekündigt, er will jetzt erstmal eine Pause einlegen. Aber irgendwann kommt er mit Sicherheit zurück und dann versucht Tickets zu bekommen, weil es lohnt sich. Er und seine Gitarre einfach wirklich großartig.
1: Apropos Gitarre. Die kommt im Sommerhit von den Nachrichten auf jeden Fall auch vor. Na, hört ihr sie?
0: Ja. Sofort.
1: Earth, Wind and Fire. Das ist der Sommerhit von den Nachrichten. Der ist auch geil. Und den haben wir in ein paar Augenblicken für euch.
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0: Earth, Wind and Fire. Das macht Laune. Ist ja schließlich auch Feierabend.
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0: Ja, und dazu haben wir auch noch so ein schönes Wetterchen.
2: Ja, was ein Feierabend, ne? Wirklich viel Sonnenschein mit dabei. Höchstwerte so zwischen 26, 27, teilweise auch 28 Grad. Also wirklich sehr, sehr schön. Wirklich nur noch so ein paar lockere Wolken mit dabei. Und morgen können wir uns auch auf viel Sonnenschein freuen. Das ist die gute Nachricht. Aber wir müssen, glaube ich, die Zeit draußen so ein bisschen einteilen, denn es wird sehr heiß. Höchstwerte morgen schon mal um die 34 Grad und Donnerstag wird es dann noch heißer.
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4: 5:06, ich bin Frederik Heimann. Guten Abend. Nach dem Anschlag am Rande des Berliner Christopher Street Day haben Ermittler auf dem Handy des mutmaßlichen Täters ein Bekennervideo gefunden. Darin soll sich der Mann zum Anschlag bekennen und der Terrororganisation IS die Treue schwören.
5: Nach Angaben der Bild-Zeitung ist in dem arabischsprachigen Video ein verhüllter Mann zu sehen. Die Ermittler gehen aber davon aus, dass es sich um den mutmaßlichen Täter handelt. Bei dem Anschlag mit einem Auto und vermutlich auch einer Machete wurden eine Frau getötet und 29 Menschen verletzt. Der 21-Jährige starb am folgenden Tag durch Schüsse von Polizisten. Unterdessen fordert die CSU schärfere Maßnahmen gegen islamistische Gefährder, darunter elektronische Fußfesseln. Thomas Bleskin, Nachrichtenredaktion.
4: 6 Jahre Gefängnis, weil sie mit ihren beiden Kindern im Auto betrunken und absichtlich gegen einen Baum gefahren ist. Dazu hat das Landgericht Oldenburg heute eine 39-Jährige verurteilt. Mit über 70 km/h war die Frau gegen den Baum gerast. Ihre 8-jährige Tochter musste danach notoperiert werden. Ihr 10-jähriger Sohn und sie selbst haben Knochenbrüche erlitten. Das Gericht war heute überzeugt, sie wollte damit ihren Ex-Partner bestrafen. Wegen psychischer Probleme galt die Frau als vermindert schuldfähig. Ihren Führerschein bekommt sie frühestens in 4 Jahren wieder. Und alles, was heute Abend noch wichtig ist, hat jetzt Tanja Wagner.
6: In Spanien, Italien und Frankreich lodern weiter riesige Waldbrände und die Lage könnte sich noch zuspitzen. In ganz Europa steht eine neue Hitzewelle bevor. An der Atlantikküste in Frankreich werden erneut Campingplätze und Badeorte evakuiert. Tausende Touristen müssen umgehend die Koffer packen. Bei einem Erdbeben der Stärke 7,1 hat es im Südwesten Japans viele Verletzte und Schäden gegeben. Straßen und Gebäude wurden teils schwer beschädigt. Die Hitzewelle Ende Juni hat den Verkauf von Eis und Wasser spürbar angekurbelt. Nach Angaben des Statistischen Bundesamtes wurden in der heißesten Woche fast doppelt so viele Eispackungen verkauft wie sonst im Sommer. Auch bei Getränken griffen die Menschen deutlich häufiger zu.
0: Der Antenne Niedersachsen Stau- und Blitzerservice. A1 Bremen Richtung Osnabrück. Unfallaufnahme auf dem Standstreifen zwischen Osnabrück Nord und Osnabrück Hafen. Die A1 Bremen Richtung Osnabrück ab Bremer Kreuz 25 Minuten mehr. Und A7 Hannover Richtung Hamburg ab Hamburg-Heimfeld 25 Minuten. Ein Blitzer steht im Kreis Osnabrück auf der Bremer Straße in beide Richtungen, meldet Matteo. Und dann auch noch Nienburg-Weser auf der B6 zwischen Asendorf und Wietzen, da in der 70er-Zone. Das war's. Gute Fahrt. Ja, wir sind Micha Mareike und ich muss ein Geheimnis verraten. Mareike hat gerade gegähnt.
2: Ja, vielleicht bin ich ein bisschen müde gerade. Also falls es euch auch so geht, falls ihr gerade gehen musstet, ich bin schuld.
0: Ja, aber wir haben beide auch heute Nacht schlecht geschlafen und zwar in zwei unterschiedlichen Betten. Das muss man ja auch immer mit dazu sagen. Aber wenn es euch auch so geht, wir versuchen euch jetzt hier noch so ein bisschen die letzten Meter irgendwie nach Hause zu schieben. Damit ihr im Auto nicht einschlaft, geht es jetzt hier richtig rund mit The Weeknd. Spart euch eure Tieren.
2: Tränen. Eure Tränen, ja.
0: Danke. Scheiß Englisch.

0: Ist das schön, perfektes Feierabendwetter und wir beide auch wieder zusammen hier im Studio, Micha und Mareike bei Antenne Niedersachsen und das Beste, endlich quissen wir auch wieder mit euch.
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2: Wie jeden Dienstag und Donnerstag stellen wir euch inhaltliche Fragen zu bekannten deutschen Songs und bei zwei richtigen Antworten sandt ihr ein paar limitierte Moinsocken ab. Heute haben wir mit Sandra aus Bassum gespielt. Ich bin in ihrem Team und Mareike stellt die Fragen.
0: Herbert Grönemeyer, Flugzeuge im Bauch.
2: Oh.
0: Herbert singt.

0: Von Oli P. höre ich das auch.
1: Ja, das liebe ich auch. Sandra, wir haben auf jeden Fall schon mal eine Socke für dich.
2: Ich merke, ihr seid heute das perfekte Duo. Und der nächste Song, der kommt von Howard Carpendale.
1: Ach, herrlich.
0: Du Heiliger.
2: Tür an Tür mit Alice.
1: Ja.
2: Fast jeden Tag traf er sie im Flur. Aber was hat Alice immer nur gemacht, wenn er sie gegrüßt hat?
1: Mir geht die ganze Zeit durch den Kopf, ich traf sie irgendwo, alleine in Mexiko.
2: Anita!
1: Das ist das Falsche. Alice, who the fuck is Alice? Das ist
0: ja,
1: es doch, oder?
0: Ich
2: kenn's gar nicht, glaube ich. Komm, dann hören wir mal rein.
1: Okay.
0: Ja, Alice.

0: Das ist ja furchtbar.
1: Da brauchen wir die alles entscheidende Frage. Was sagt euch denn der Song 1, 2, Polizei?
2: 3, 4, keiner hier. 5, 6.
0: Konnte ich nie den Text?
1: Naja, das trifft sich ja sehr gut, wenn du jetzt den Text wissen musst.
0: Okay, hau raus.
1: 1, 2, Polizei. Aber was folgt auf 3, 4?
0: Sagt er da keiner hier?
1: Also was du bist vom Wortlaut gar nicht
0: Granadier.
1: Schlecht.
0: Aber Granadier?
1: Kommen wir rein.
3: 1, 2, Polizei, 3, 4, Grenadier, 5, 6, 20, 7, 8, gute Nacht.
1: Und damit wandern limitierte Moinsocken zu dir, Sandra.
4: Herzlichen Dank fürs
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0: weiter so. Ich liebe eure Show. Ich höre sie jeden Tag. Es macht einfach mega Spaß mit euch.
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0: So klingt der Feierabend hier bei Antenne Niedersachsen mit Micha und Mareike.
1: Ja, und die beiden sind ja gerade wirklich wieder überall. Also ich meine, Tom und Bill Kaulitz. Letzte Woche ist die dritte Staffel von Kaulitz und Kaulitz bei Netflix gestartet und dann haben sie ja eh noch ihren Podcast. Mhm. Und da ist mir was aufgefallen. Hören wir mal rein.
2: Das siehst du zum Beispiel, wenn du im Flieger sitzt und landest, so zum Beispiel in Berlin.
3: Ach, da ist dann Werbung.
2: Und dann ist auf dem Acker, sozusagen, ich weiß nicht, was es denn ist, das ist wahrscheinlich ein Kornfeld oder so, aber dann ist da halt so ein Logo reinrasiert oder sowas. Ne? Und dann, wenn da dann die Werbung steht, zum Beispiel Groß Kaulitz Hit, bester Podcast der Welt, dass dann die Leute so, ach, da höre ich auch mal rein.
1: Also. Die beiden sind große Fans von Ackerwerbung. Und ich dachte mir so, Mensch, also Niedersachsen, da haben wir doch ohne Ende Acker. Also vielleicht, falls ihr mal darüber nachgedacht habt, wie ihr an die Kaulitz-Brüder rankommt, wenn ihr einen Acker habt. Also jetzt wäre die Möglichkeit auf jeden Fall. Ihr könntet Ackerwerbung für die Kaulitz-Brüder machen.
0: Ja, und könnt ihr vor allem reinrasieren. Viel Spaß dabei.

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1: Ja, lässt sich kurz mit ein paar knappen Worten zusammenfassen.
2: Ist schön.
1: Ist schön.
2: Ist schön.
1: Ist schön.
2: Morgen ist auch schön, ist aber heiß.
1: Schön warm. Schön heiß.
2: Schön heiß.
1: Ja.
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4: Mit Alena Triebold, moin. Ein 30-Jähriger ist bei einem Unfall in York im Alten Land ums Leben gekommen. Der Mann war mit seinem Wagen auf gerader Strecke auf den Grünstreifen geraten. Warum ist noch unklar? Dort prallte das Auto laut Polizei dann gegen einen Baum. Ersthelfer zogen den Mann aus dem Wrack und versuchten noch ihn wiederzubeleben. Leider vergeblich. Der 30-Jährige starb noch an der Unfallstelle. Die Taxipreise sind in mehreren Regionen bei uns gerade gestiegen. Hintergrund ist der Mindestlohn. Im Landkreis Gifhorn zum Beispiel zahlen Fahrgäste mindestens 6 statt 4,90 Euro Grundpreis.
5: Auch in der Stadt Lüneburg sind die Preise gestiegen. Im Landkreis Harburg steht die Preiserhöhung noch an. Der Landkreis Celle prüft gerade, ob es teurer wird. Die Preise legen immer die Städte und Landkreise fest, meist nach einem Antrag des Branchenverbands GVN. Sandra Meyer, Regionalredaktion.
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1: A1 Bremen Richtung Osnabrück, ab Bremer Kreuz 15 Minuten mehr. Die A7 Hannover Richtung Hamburg, ab Hamburg-Heimfeld 25 Minuten und B243 Hildesheimer Straße ab Großdüngen. Da braucht ihr aktuell 12 Minuten Geduld. Das war's. Wir wünschen euch eine gute Fahrt.
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0: mit Herbert Grönemeyer geht's in Richtung nach Hause. Wir sind Micha Amareike.
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2: Ist es okay, sich über den Tod eines Attentäters zu freuen? Der Tatverdächtige des Anschlags auf den Christopher Street Day in Berlin wurde bei seiner Festnahme erschossen. Und nicht nur im Netz gibt es viele, die darüber froh sind. Pastor Bernd Tiggemann aus Hannover hat diesen Kommentar dazu.
3: Viele sind erleichtert, weil der Attentäter jetzt nicht mehr weitermorden kann. Mancher freut sich sogar darüber. Ich kann verstehen, wenn Menschen erleichtert sind und sagen, ja, dieser Mann hat andere Menschen verletzt und sogar getötet. Jetzt kann er niemandem mehr etwas antun. Gut so. Aber als Christ möchte ich trotzdem sagen, auch ein Täter ist und bleibt immer ein Mensch. Ein Mensch, den Gott geschaffen hat und den Gott liebt, unabhängig von seinen Taten. Wir Menschen sind eben mehr als unsere schlimmsten Taten. Auch wer Böses getan hat und schuldig geworden ist, verliert niemals seine Würde als Mensch. Das heißt nicht, dass seine Tat weniger schlimm wird. Und es heißt auch nicht, dass wir vergessen, was er getan hat. Die Opfer und ihre Angehörigen verdienen unsere ganze Aufmerksamkeit und unser Mitgefühl. Schließlich muss ein Täter für seine Taten Verantwortung übernehmen. Das kann er jetzt nicht mehr. Darum würde ich sagen, es ist okay, erleichtert zu sein, dass die Gefahr vorbei ist. Es ist verständlich, wütend zu sein über das, was geschehen ist. Aber es ist nicht okay, sich über den Tod eines Menschen zu freuen. Vielleicht ist genau das eine der schwierigsten Aufgaben unseres Menschseins. Dem Bösen klar entgegenzutreten und dabei trotzdem den Menschen nicht aus dem Blick zu verlieren.
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1: Ja, schönes Wetter, um sich heute mal auf die Terrasse zu setzen, wenn man eine hat.
2: Unbedingt.
1: Wenn man keine hat?
2: Na, dann vielleicht auf dem Balkon. Und ansonsten kann man ja auch rausgehen.
1: Das stimmt.
2: Die Möglichkeit gibt es.
1: Oder das Fenster aufmachen.
2: Oder wenn man auch einfach mal keinen Bock hat, rauszugehen, auch völlig in Ordnung. Auch wenn gutes Wetter ist.
1: Ja.
2: Und das ist es heute. Also wir haben wirklich einen schönen Feierabend. So ein Mix aus Sonne und Wolken teilweise noch, aber auch wirklich sehr, sehr viel Sonnenschein bei uns in Niedersachsen. Höchstwerte immer noch so um die 26, 27 Grad. Und morgen wird es dann ja wirklich sehr heiß bei uns. Topwerte da so um die 34 Grad. Dazu auch viel Sonnenschein. Passt gut auf euch und vor allem auch auf eure Tierchen auf.
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4: Es ist 6:05. Ich bin Frederik Heimann. Schönen guten Abend. Nach dem Anschlag am Rande des Berliner Christopher Street Days fordert die CSU schärfere Maßnahmen gegen extremistische Gefährder. Auf dem Handy des mutmaßlichen Täters wurde ein Bekennervideo gefunden. Darin soll sich der Mann zum Anschlag bekennen und der Terrororganisation IS die Treue schwören.
5: Bundesinnenminister Dobrindt sagte der Bild, Jugendstrafrecht bei erwachsenen Gefährdern sei nicht hinnehmbar. Hintergrund, der 21-jährige mutmaßliche Attentäter war wegen des versuchten Anschlusses an den IS verurteilt worden, befand sich aber auf freiem Fuß. CSU-Landesgruppenchef Hoffmann brachte im Deutschlandfunk elektronische Fußfesseln für Gefährder ins Gespräch. Bei der Präventivhaft sei es komplizierter, so Hoffmann, weil Gerichte dafür enge Grenzen gesetzt hätten. Thomas Bleskin, Nachrichtenredaktion.
4: Taxifahren wird in vielen Regionen bei uns in Niedersachsen teurer. Grund ist der gestiegene Mindestlohn. So müssen Fahrgäste etwa in Gifhorn, Nienburg oder Lüneburg tiefer in die Tasche greifen. Der Grundpreis hat sich teils mehr als verdoppelt. Unter anderem in Osnabrück oder Salzgitter sind die Preise schon seit 2022 stabil und hier ist auch gerade keine Erhöhung geplant. Hintergrund, die Preise legen immer die jeweiligen Städte und Landkreise fest, meist nach einem Antrag des Branchenverbands GVN. Und alles, was heute Abend noch wichtig ist, hat jetzt Tanja Wagner.
6: In Spanien wütet der größte Waldbrand in der jüngeren Geschichte des Landes. In Frankreich erreichen die Feuer mit etwa 100.000 Hektar verbrannter Fläche seit Jahresbeginn einen historischen Rekordwert. Nach Daten des Waldbrandinformationssystems der Europäischen Kommission ist in Spanien schon jetzt mehr als doppelt so viel Fläche verbrannt wie sonst im Durchschnitt in einem ganzen Jahr. In Frankreich sogar mehr als die fünffache Fläche. Beruf und Familie lassen sich nach einer Umfrage in Deutschland noch immer schwer miteinander vereinbaren. Besonders Frauen sind mit den gegebenen Bedingungen unzufrieden, hat die Umfrage im Auftrag des Sozialverbands Deutschland ergeben. Als Manko werden zum Beispiel fehlende Kita-Plätze und Betreuungsangebote für Schulkinder gesehen. Die Pilotengewerkschaft Cockpit hat ihren jährlichen Flughafencheck veröffentlicht. Das Ergebnis: Der Flughafen München ist wieder der sicherste in Deutschland.
1: Der Antenne Niedersachsen Stau- und Blitzerservice und da ist es relativ ruhig mittlerweile. A1 Bremen Richtung Osnabrück ab Bremer Kreuz 25 Minuten mehr und die A7 Hannover Richtung Hamburg ab Hamburg-Heimfeld, da braucht ihr 25 Minuten länger. Geblitzt wird im Kreis Osnabrück auf der Bremer Straße in Belm in beide Richtungen. In der 50er-Zone meldet Matteo. Vielen Dank und eine gute Fahrt.
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9: Mit Alena Triebold, moin. Nach dem mutmaßlich islamistischen Anschlag beim CSD in Berlin wird auch das Sicherheitskonzept für die Parade in Uelzen nochmal geprüft. Der CSD in der Hansestadt ist ja Mitte August.
10: Wie uns die Stadt mitteilte, setzen sich die Verantwortlichen noch einmal mit den Veranstaltern und der Polizei zusammen, um zu besprechen, ob weitere Sicherheitsmaßnahmen sinnvoll sind. Gleichzeitig betont eine Stadtsprecherin, wir dürfen uns nicht unterkriegen lassen. Die Stadt ruft deshalb alle Menschen in Uelzen auf, sich am CSD zu beteiligen und gemeinsam ein Zeichen zu setzen. Sandra Meyer, Regionalredaktion.
9: Die Taxipreise sind in mehreren Regionen bei uns gerade gestiegen. Hintergrund ist der Mindestlohn. Im Landkreis Gifhorn zum Beispiel zahlen Fahrgäste mindestens 6 statt 4,90 Euro Grundpreis. Auch in der Stadt Lüneburg sind die Preise nach oben gegangen. Im Kreis Harburg steht die Preiserhöhung noch an. Der Landkreis Celle prüft gerade, ob es teurer werden soll. Die Preise legen immer die Städte und Landkreise fest, meist nach einem Antrag des Branchenverbandes GVN. Die Obstbauer schlagen Alarm. Heimisches Obst wird immer mehr von billigen Importen verdrängt. Von dem Trend betroffen sind auch Obstanbaubetriebe im Alten Land, dem größten Obstanbaugebiet Nordeuropas. Nun haben sich die Obstbauern zusammengetan.
11: Mit einem Brandbrief appellieren die deutschen Obstbauern an Politik, Handel und Verbraucher, sich bewusst für heimisches Obst zu entscheiden. Auch das Landvolk Niedersachsen hat den Brief unterzeichnet. Demnach steigen die Produktionskosten durch höhere Löhne, während günstiges Obst aus dem Ausland den Markt überschwemmt. Hannes Westermann, Regionalredaktion.
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1: Ich bin Tanja Wagner. Nach dem Anschlag am Rande des Christopher Street Days in Berlin ist die Debatte um mögliche politische Konsequenzen in vollem Gang. Die CSU hat die Einführung elektronischer Fußfesseln für Gefährder ins Gespräch gebracht.
2: Mehr als 400 islamistische Gefährder hat das Bundeskriminalamt bundesweit ausgemacht. Die CSU würde diesen Personenkreis am liebsten per elektronischer Fußfessel überwachen. Die Chancen auf Zustimmung vom Koalitionspartner SPD stehen gut. CSU-Landesgruppenchef Hoffmann hält Fußfesseln jedenfalls für praktischer als Präventivhaft, denn diese, so sagt er, sei nur schwer umsetzbar. Sein Parteichef Söder will prüfen lassen, ob bei Gefährdern nicht grundsätzlich früher das Erwachsenenstrafrecht angewendet werden kann. Und er will ihnen den Führerschein entziehen. Thomas Bleskin, Nachrichtenredaktion.
1: Angesichts einer neuen Hitzewelle in Frankreich versucht die Feuerwehr mit allen Mitteln, die an der Atlantikküste wütenden Waldbrände in den Griff zu bekommen. Teilweise loderten die Brände wieder auf und weitere Campingplätze und Feriensiedlungen wurden evakuiert. Andernorts konnten Bewohner zurück in ihre Häuser. Viele andere europäische Länder, darunter auch Deutschland, schicken Unterstützung. In Spanien feiern die Einsatzkräfte mittlerweile erhebliche Erfolge. Es gebe Licht am Ende des Tunnels, sagte Ministerpräsident Pedro Sanchez. Der Fußball-Weltverband FIFA plant einen milliardenschweren Umbau. Investoren sollen bei den kommerziellen WM-Rechten einsteigen und der FIFA mehr als 4 Milliarden Dollar bringen. Organisiert werden die Turniere künftig über ein neues Unternehmen, an dem die FIFA die Mehrheit hält.
3: Der Europäische Fußballverband UEFA läuft jetzt schon gegen die Pläne Sturm. Er wirft der FIFA vor, den Fußball zur Handelsware zu machen und fragt, wer am Ende überhaupt von dem Milliardendeal profitiert. Die FIFA hält selbstverständlich dagegen. Sie verspricht, das zusätzliche Geld in den nächsten 4 Jahren weltweit in den Fußball zu investieren und vor allem kleinere Verbände zu stärken. Zoe Tassovali, Redaktion.
1: Beruf und Familie lassen sich nach einer Umfrage in Deutschland noch immer schwer miteinander vereinbaren. Besonders Frauen sind mit den gegebenen Bedingungen unzufrieden, hat eine Umfrage im Auftrag des Sozialverbands Deutschland ergeben. In Summe sehen 43% der Befragten in der aktuellen Situation ein Problem. Als Manko werden zum Beispiel fehlende Kita-Plätze und Betreuungsangebote für Schulkinder gesehen.
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2: Mit dem Song verbinde ich auf jeden Fall gute Laune und einfach Sommervibes und Party am Strand, am Wasser. Ja.

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2: Ich bin Tanja Wagner. Nach dem Anschlag am Rande des Christopher Street Days in Berlin ist die Debatte um mögliche politische Konsequenzen in vollem Gang. Die CSU hat die Einführung elektronischer Fußfesseln für Gefährder ins Gespräch gebracht.
3: Mehr als 400 islamistische Gefährder hat das Bundeskriminalamt bundesweit ausgemacht. Die CSU würde diesen Personenkreis am liebsten per elektronischer Fußfessel überwachen. Die Chancen auf Zustimmung vom Koalitionspartner SPD stehen gut. CSU-Landesgruppenchef Hoffmann hält Fußfesseln jedenfalls für praktischer als Präventivhaft, denn diese, so sagt er, sei nur schwer umsetzbar. Sein Parteichef Söder will prüfen lassen, ob bei Gefährdern nicht grundsätzlich früher das Erwachsenenstrafrecht angewendet werden kann. Und er will ihnen den Führerschein entziehen. Thomas Bleskin, Nachrichtenredaktion.
2: Angesichts einer neuen Hitzewelle in Frankreich versucht die Feuerwehr mit allen Mitteln, die an der Atlantikküste wütenden Waldbrände in den Griff zu bekommen. Teilweise loderten die Brände wieder auf und weitere Campingplätze und Feriensiedlungen wurden evakuiert. Andernorts konnten Bewohner zurück in ihre Häuser. Viele andere europäische Länder, darunter auch Deutschland, schicken Unterstützung. In Spanien feiern die Einsatzkräfte mittlerweile erhebliche Erfolge. Es gebe Licht am Ende des Tunnels, sagte Ministerpräsident Pedro Sanchez. Der Fußball-Weltverband FIFA plant einen milliardenschweren Umbau. Investoren sollen bei den kommerziellen WM-Rechten einsteigen und der FIFA mehr als 4 Milliarden Dollar bringen. Organisiert werden die Turniere künftig über ein neues Unternehmen, an dem die FIFA die Mehrheit hält.
4: Der Europäische Fußballverband UEFA läuft jetzt schon gegen die Pläne Sturm. Er wirft der FIFA vor, den Fußball zur Handelsware zu machen und fragt, wer am Ende überhaupt von dem Milliardendeal profitiert. Die FIFA hält selbstverständlich dagegen. Sie verspricht, das zusätzliche Geld in den nächsten 4 Jahren weltweit in den Fußball zu investieren und vor allem kleinere Verbände zu stärken. Zoe Tassovali, Redaktion.
2: Beruf und Familie lassen sich nach einer Umfrage in Deutschland noch immer schwer miteinander vereinbaren. Besonders Frauen sind mit den gegebenen Bedingungen unzufrieden, hat eine Umfrage im Auftrag des Sozialverbands Deutschland ergeben. In Summe sehen 43% der Befragten in der aktuellen Situation ein Problem. Als Manko werden zum Beispiel fehlende Kita-Plätze und Betreuungsangebote für Schulkinder gesehen.
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6: Mit Alena Triebold, moin. Nach dem mutmaßlich islamistischen Anschlag beim CSD in Berlin wird auch das Sicherheitskonzept für die Parade in Uelzen nochmal geprüft. Der CSD in der Hansestadt ist ja Mitte August.
7: Wie uns die Stadt mitteilte, setzen sich die Verantwortlichen noch einmal mit den Veranstaltern und der Polizei zusammen, um zu besprechen, ob weitere Sicherheitsmaßnahmen sinnvoll sind. Gleichzeitig betont eine Stadtsprecherin, wir dürfen uns nicht unterkriegen lassen. Die Stadt ruft deshalb alle Menschen in Uelzen auf, sich am CSD zu beteiligen und gemeinsam ein Zeichen zu setzen. Sandra Meyer, Regionalredaktion.
6: Die Taxipreise sind in mehreren Regionen bei uns gerade gestiegen. Hintergrund ist der Mindestlohn. Im Landkreis Gifhorn zum Beispiel zahlen Fahrgäste mindestens 6 statt 4,90 Euro Grundpreis. Auch in der Stadt Lüneburg sind die Preise nach oben gegangen. Im Kreis Harburg steht die Preiserhöhung noch an. Der Landkreis Celle prüft gerade, ob es teurer werden soll. Die Preise legen immer die Städte und Landkreise fest, meist nach einem Antrag des Branchenverbandes GVN. Die Obstbauer schlagen Alarm. Heimisches Obst wird immer mehr von billigen Importen verdrängt. Von dem Trend betroffen sind auch Obstanbaubetriebe im Alten Land, dem größten Obstanbaugebiet Nordeuropas. Nun haben sich die Obstbauern zusammengetan.
8: Mit einem Brandbrief appellieren die deutschen Obstbauern an Politik, Handel und Verbraucher, sich bewusst für heimisches Obst zu entscheiden. Auch das Landvolk Niedersachsen hat den Brief unterzeichnet. Demnach steigen die Produktionskosten durch höhere Löhne, während günstiges Obst aus dem Ausland den Markt überschwemmt. Hannes Westermann, Regionalredaktion.
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1: Ich bin Uli Reitinger. Nach dem Terroranschlag am Rande des Berliner Christopher Street Days gibt es neue Hinweise auf das Motiv des Täters. Auf seinem Handy haben Ermittler ein Bekennervideo gefunden, das haben die Bundesanwaltschaft und Innenminister Dobrindt bestätigt.
2: Auf dem Video ist ein vermummter Mann zu sehen, der Arabisch spricht. Er schwört der Terrororganisation IS die Treue. Auf dem Handy haben die Ermittler weiteres Material entdeckt. Was genau, sagen sie nicht, nur dass diese Dateien jetzt ausgewertet werden. Laut Bundesinnenminister Dobrindt spricht vieles dafür, dass die Aufnahmen und die Dateien tatsächlich vom mutmaßlichen Täter stammen. Parallel wird weiter über schärfere Maßnahmen gegen islamistische Gefährder diskutiert. Besonders oft fällt dabei das Stichwort elektronische Fußfessel. Zoe Tessovali, Nachrichtenredaktion.
1: Frankreich wird von einer neuen Hitzewelle getroffen. Die Feuerwehr versucht mit allen Mitteln, die an der Atlantikküste wütenden Waldbrände in den Griff zu bekommen. Teilweise lodern Brände wieder auf, weitere Campingplätze und Feriensiedlungen wurden evakuiert. Viele europäische Länder, darunter auch Deutschland, schicken Unterstützung. In Spanien feiern die Einsatzkräfte mittlerweile erhebliche Erfolge. Es gebe Licht am Ende des Tunnels, sagte Ministerpräsident Pedro Sanchez. Im Weißen Haus hat es heute gleich mehrere wichtige Treffen gegeben. US-Präsident Donald Trump empfing erst den ukrainischen Präsidenten Selenskyj und anschließend Israels Ministerpräsident Netanyahu.
3: Selenskyj war der Erste bei Trump unter Ausschluss von Presse und Öffentlichkeit. Es ging um Stärkung der ukrainischen Luftabwehr und dabei konkret um Patriot-Abfangraketen. Auch sollen die festgefahrenen Verhandlungen über ein Kriegsende wieder in Gang gebracht werden. Auch mit Netanyahu ging es um Krieg, den Iran-Krieg. Angeblich wollte Netanyahu neue Geheimdienstinformationen vorlegen, die belegen, dass der Iran weiterhin militärisch aufrüstet. Israel will, dass die USA im Iran-Krieg bei der Stange bleiben. Trump bevorzugt eine Vereinbarung. Aus den USA, Tina Eck.
1: Der Fußballweltverband FIFA will einen Teil der kommerziellen Rechte an seinen Turnieren an Investoren verkaufen und damit mehr als 4 Milliarden Dollar erlösen. Auch künftige WM-Turniere sollen dann unter dem Dach eines neuen Unternehmens organisiert werden, dessen Mehrheitseigentümer der Weltverband wäre. Der Deal könnte Berichten zufolge den Druck erhöhen, mehr WM-Teilnehmer zuzulassen und die WM häufiger als bisher auszutragen.

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2: Ich bin Uli Reitinger. Nach dem Terroranschlag am Rande des Christopher Street Days in Berlin hat die Polizei auf dem Handy des Attentäters Abdul B. ein Bekennervideo gefunden. In dem Video sei zu sehen, wie eine vermummte Person, vermutlich eben der Tatverdächtige, einen Treueschwur auf die Terrororganisation Islamischer Staat leiste, heißt es von der Bundesanwaltschaft. Der mutmaßliche Täter wurde zuvor vom LKA eng observiert. Er soll sich unauffällig verhalten haben. Während die Einsatzkräfte in Spanien bei den Waldbränden erste Erfolge melden, bleibt die Lage in Frankreich angespannt. In Bordeaux mussten erneut tausende Menschen in Sicherheit gebracht werden. Und Experten warnen jetzt schon vor weiteren Waldbränden im August.
3: In Frankreich westlich von Bordeaux bleibt die Lage tatsächlich weiter angespannt. Mit der Hitze und der Trockenheit sind heute etliche Feuer wieder neu aufgeflammt. Die Einsatzkräfte kämpfen nun auf Hochtouren dagegen, dass sie keine neuen Flächen fressen. Bisher ist das ganz gut gelungen. Sicherheitshalber mussten auch einige Campingplätze und Touristenunterkünfte geräumt werden. Etwa 4000 Menschen sind davon betroffen. Aus Lesch, Rache Sommer.
2: Die Pilotengewerkschaft Vereinigung Cockpit hat ihren jährlichen Flughafencheck veröffentlicht. Das Ergebnis: Der Flughafen München ist wieder der sicherste in Deutschland. Dafür wurde in der bayerischen Landeshauptstadt auch einiges getan.
4: Mit dauerhaft beleuchteten Zufahrten an Start- und Landebahnen hat der Münchner Flughafen die Piloten überzeugt und damit den Flughafen Leipzig auf Platz 2 verdrängt. Die dauerhafte Beleuchtung sei ein wichtiges Mittel, um Zusammenstöße zu vermeiden. Viele Flughäfen würden da aber aus Kostengründen drauf verzichten. Insgesamt seien aber alle Flughäfen in Deutschland sicher genug für den Passagierbetrieb. Den letzten Platz in der Auswertung der Pilotengewerkschaft belegt der Flughafen Rostock-Lage. Die Piloten kritisieren, dass sie hier nicht zu Sicherheitsbesprechungen eingeladen werden. Fiona Reinhardt, Nachrichtenredaktion.
2: Angesichts der schwachen Konjunktur in Deutschland steigt die Zahl der Unternehmen, die ihr Angebot an Ausbildungsplätzen verringern. Zugleich fällt es Betrieben häufig schwer, die vorhandenen Lehrstellen mit passenden Bewerbern zu besetzen. Das sind wesentliche Ergebnisse der jüngsten DIHK-Ausbildungsumfrage, an der sich rund 14.000 Unternehmen beteiligt haben. Fast jedes dritte Unternehmen reduziert demnach das Ausbildungsangebot.

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5: Mit Alena Triebold, moin. Nach dem mutmaßlich islamistischen Anschlag beim CSD in Berlin wird auch das Sicherheitskonzept für die Parade in Uelzen nochmal geprüft. Der CSD in der Hansestadt ist ja Mitte August.
6: Wie uns die Stadt mitteilte, setzen sich die Verantwortlichen noch einmal mit den Veranstaltern und der Polizei zusammen, um zu besprechen, ob weitere Sicherheitsmaßnahmen sinnvoll sind. Gleichzeitig betont eine Stadtsprecherin, wir dürfen uns nicht unterkriegen lassen. Die Stadt ruft deshalb alle Menschen in Uelzen auf, sich am CSD zu beteiligen und gemeinsam ein Zeichen zu setzen. Sandra Meyer, Regionalredaktion.
5: Die Taxipreise sind in mehreren Regionen bei uns gerade gestiegen. Hintergrund ist der Mindestlohn. Im Landkreis Gifhorn zum Beispiel zahlen Fahrgäste mindestens 6 statt 4,90 Euro Grundpreis. Auch in der Stadt Lüneburg sind die Preise nach oben gegangen. Im Kreis Harburg steht die Preiserhöhung noch an. Der Landkreis Celle prüft gerade, ob es teurer werden soll. Die Preise legen immer die Städte und Landkreise fest, meist nach einem Antrag des Branchenverbandes GVN. Die Obstbauer schlagen Alarm. Heimisches Obst wird immer mehr von billigen Importen verdrängt. Von dem Trend betroffen sind auch Obstanbaubetriebe im Alten Land, dem größten Obstanbaugebiet Nordeuropas. Nun haben sich die Obstbauern zusammengetan.
7: Mit einem Brandbrief appellieren die deutschen Obstbauern an Politik, Handel und Verbraucher, sich bewusst für heimisches Obst zu entscheiden. Auch das Landvolk Niedersachsen hat den Brief unterzeichnet. Demnach steigen die Produktionskosten durch höhere Löhne, während günstiges Obst aus dem Ausland den Markt überschwemmt. Hannes Westermann, Regionalredaktion.
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1: Ich bin Uli Reitinger. Nach dem Anschlag am Rande des Christopher Street Days in Berlin ist die Debatte um mögliche politische Konsequenzen in vollem Gange. Die CSU hat die Einführung elektronischer Fußfesseln für Gefährder ins Gespräch gebracht.
2: Mehr als 400 islamistische Gefährder hat das Bundeskriminalamt bundesweit ausgemacht. Die CSU würde diesen Personenkreis am liebsten per elektronischer Fußfessel überwachen. Die Chancen auf Zustimmung vom Koalitionspartner SPD stehen gut. CSU-Landesgruppenchef Hoffmann hält Fußfesseln jedenfalls für praktischer als Präventivhaft, denn diese, so sagt er, sei nur schwer umsetzbar. Sein Parteichef Söder will prüfen lassen, ob bei Gefährdern nicht grundsätzlich früher das Erwachsenenstrafrecht angewendet werden kann. Und er will ihnen den Führerschein entziehen. Thomas Bleskin, Nachrichtenredaktion.
1: Angesichts einer neuen Hitzewelle in Frankreich versucht die Feuerwehr mit allen Mitteln, die an der Atlantikküste wütenden Waldbrände in den Griff zu bekommen. Während der größere der beiden Brände bei Bordeaux punktuell wieder aufloderte und zur Evakuierung tausender weiterer Touristen führte, bekam die Feuerwehr den flächenmäßig kleineren Brand südwestlich von Bordeaux unter Kontrolle. Dort konnten 15.000 Evakuierte zurück in ihre Häuser. Die Organisatoren vom Jugendwort des Jahres haben die 10 Begriffe verkündet, aus denen junge Menschen ihre 3 Favoriten auswählen können. Bis zum 20. August haben sie dafür Zeit.
3: Eltern und Lehrer dürften den ein oder anderen Begriff schon mal gehört haben. Die Zahlenfolge 6-7 passt eigentlich immer, inklusive der abwägenden Handbewegung. Wer Crash-Out geht, verliert komplett die Fassung. Und wenn etwas Peak ist, ist es der absolute Höhepunkt. Junge Menschen entschuldigen sich heute auch schon mal mit dem Begriff Schere und finden Dinge super. Auch die virale Songzeile Du bist gut genug zählt zu den Kandidaten. Wenn etwas mehr als gut genug, sondern richtig stabil ist, dann ist es in der Jugendsprache gute Käse. Thomas Bremser, Nachrichtenredaktion.
1: Der Fußball-Weltverband FIFA will einen Teil der kommerziellen Rechte an seinen Turnieren an Investoren verkaufen und damit mehr als 4 Milliarden Dollar erlösen. Auch künftige WM-Turniere sollen dann unter dem Dach eines neuen Unternehmens organisiert werden, dessen Mehrheitseigentümer der Weltverband wäre. Ein solcher Deal könnte den Druck erhöhen, das Teilnehmerfeld einer WM weiter auszubauen oder die WM häufiger als bisher auszutragen.

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1: Ich bin Uli Reitinger. Nach dem Terroranschlag am Rande des Berliner Christopher Street Days gibt es neue Hinweise auf das Motiv des mutmaßlichen Täters. Auf seinem Handy haben Ermittler ein Bekennervideo gefunden. Das haben die Bundesanwaltschaft und Innenminister Dobrindt bestätigt.
2: Auf dem Video ist ein vermummter Mann zu sehen, der Arabisch spricht. Er schwört der Terrororganisation IS die Treue. Auf dem Handy haben die Ermittler weiteres Material entdeckt. Was genau, sagen sie nicht, nur dass diese Dateien jetzt ausgewertet werden. Parallel wird weiter über schärfere Maßnahmen gegen islamistische Gefährder diskutiert. Besonders oft fällt dabei das Stichwort elektronische Fußfessel. Zoe Tessovali, Nachrichtenredaktion.
1: Frankreich wird von einer neuen Hitzewelle getroffen. Die Feuerwehr versucht mit allen Mitteln, die an der Atlantikküste wütenden Waldbrände in den Griff zu bekommen. Teilweise lodern Brände wieder auf, weitere Campingplätze und Feriensiedlungen wurden evakuiert.
3: Hitze, Trockenheit und Wind kommen heute auf Westfrankreich zu und machen den Einsatzkräften Sorgen. Sie fürchten, dass auf schon verbrannten Flächen heute wieder etliche Feuer ausbrechen könnten. Zahlreiche Stellen im Wald wurden daher gerodet, um den Flammen keinen neuen Fraß liefern zu können. Einige andere können dennoch aufatmen. In 3 Kommunen dürfen evakuierte Anwohner nach Hause. Voraussetzung ist aber, dass sie eine Notfalltasche und ihr Handy bereithalten, um im Fall der Fälle schnell wieder fliehen zu können. Aus Bordeaux, Rache Sommer.
1: Das Bundeskabinett will heute die umstrittenen Reformpläne zum Erneuerbare-Energien-Gesetz auf den Weg bringen. Wirtschaftsministerin Reiche will bei der Förderung erneuerbarer Energien Kosten senken. So soll es für neue, kleine Solaranlagen auf dem Hausdach ab 2027 keine dauerhafte Förderung mehr geben. Außerdem bekommen die Betreiber von neuen Solar- und Windkraftanlagen in bestimmten Gegenden in Zukunft geringere Ausgleichszahlungen, wenn diese Anlagen wegen einer drohenden Netzüberlastung zeitweise abgeschaltet werden müssen. Erstmals seit Beginn des Iran-Kriegs hat US-Präsident Trump den israelischen Ministerpräsidenten Netanyahu im Weißen Haus empfangen. Unterschiedliche Interessen im Krieg hatten zuletzt Risse in der Beziehung der engen Verbündeten offenbart. Unmittelbar vor Netanyahu empfing Trump den ukrainischen Präsidenten Zelensky. Trumps Sprecherin schrieb nachher auf X: Beide Treffen verliefen positiv und produktiv.

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1: Ich bin Uli Reitinger. Heute stehen im politischen Berlin Personalien im Mittelpunkt. Die neue Kanzleramtsministerin Warken, der neue Gesundheitsminister Linnemann und der neue Verkehrsminister Bilger bekommen heute von Bundespräsident Steinmeier ihre Ernennungsurkunden. Außerdem wählt die Unionsfraktion nach dem Rücktritt von Jens Spahn heute einen neuen Vorsitzenden. Einziger Kandidat ist der bisherige Kanzleramtschef Thorsten Frei.
2: Mit Spannung wird hier in Berlin erwartet, wie viele Ja-Stimmen Frei heute bekommt. Und das liegt weniger an seiner Person als vielmehr an den Abläufen bei anderen Personalveränderungen, zum Beispiel im Verkehrsministerium. Speziell danach hatte es deutliche Kritik am Kanzler gegeben und es wird nicht ausgeschlossen, dass einzelne Abgeordnete unter anderem deshalb heute Frei ihre Stimme verweigern. Aus Berlin, Thomas Thonfeld.
1: Nach dem Anschlag am Rande des Christopher Street Days in Berlin ist die Debatte um mögliche politische Konsequenzen in vollem Gange. Die CSU hat die Einführung elektronischer Fußfesseln für Gefährder ins Gespräch gebracht.
3: Mehr als 400 islamistische Gefährder hat das Bundeskriminalamt bundesweit ausgemacht. Die CSU würde diesen Personenkreis am liebsten per elektronischer Fußfessel überwachen. Die Chancen auf Zustimmung vom Koalitionspartner SPD stehen gut. CSU-Landesgruppenchef Hoffmann hält Fußfesseln jedenfalls für praktischer als Präventivhaft, denn diese, so sagt er, sei nur schwer umsetzbar. Sein Parteichef Söder will prüfen lassen, ob bei Gefährdern nicht grundsätzlich früher das Erwachsenenstrafrecht angewendet werden kann. Und er will ihnen den Führerschein entziehen. Thomas Bleskin, Nachrichtenredaktion.
1: Die Feuerwehr setzt ihren Kampf gegen wieder aufflammende Brände in der Region bei Bordeaux an der französischen Atlantikküste auch in der Nacht fort. Mit Start einer neuen Hitzewelle mit Temperaturen bis zu 40 Grad fürchten die Einsatzkräfte, dass große Trockenheit und Wind den zwischenzeitlich eingedämmten Brand wieder unkontrolliert auflodern lassen. Gestern hatte es tagsüber bereits 14 Neuausbrüche der Brände in der Region gegeben. In Russland sollen sich im ersten Halbjahr erneut rund 200.000 Freiwillige für den Angriffskrieg gegen die Ukraine gemeldet haben. Diese nicht überprüfbare Zahl nannte der Vizechef des Nationalen Sicherheitsrats, Dmitri Medvedev. In einem bei Telegram veröffentlichten Video wies er Behauptungen der ukrainischen Führung zurück, wonach Moskau eine Mobilmachung plane, um massive Verluste bei den Streitkräften auszugleichen.